0: Aber nicht von mir, sondern von Pythia.
1: Pythia? Hä? Wer soll das denn sein?
0: Was? Du kennst Pythia nicht? Die Priesterin des Tempels, das Sprachrohr Apollons. Nun, dann solltest du sie sehr bald kennenlernen. Am besten noch heute. Und einen Blick in deine verheißungsvolle oder niederschmetternde Zukunft werfen. Ja, ja, sie hat schon vielen verlorenen Seelen den Weg gewiesen, sie aus ihrer Misere rausgeholt. Für einen kleinen Silberling, versteht sich. Du glaubst mir nicht? Dann lass mich dir eine Geschichte erzählen.
2: Doch, bei Zeus, ich glaube dir, ja. Ich hab's nur etwas eilig. Ich muss den Kleinen noch vom Diskuswerfen abholen und mein Pferd ist zurzeit sehr wackelig auf den Beinen. Man muss dringend in die Werkstatt. Deshalb brauche ich für alles eine halbe Ewigkeit.
0: Eine Geschichte erzählen über das Orakel von Delphi, das Laios sein Schicksal offenbarte, was ihm zum Verhängnis wurde. Er sollte nämlich ermordet werden durch die Hand seines Sohnes. Aber ich will dir noch nicht zu viel verraten. Alles von Anfang an. Das Beste kommt ja bekanntlich immer zum Schluss. Also, es begab sich vor vielen, vielen Jahren, hier an diesem wundervollen Ort am Fuße des Parnass, zwischen all den Säulen, nahe des Pleistos.
2: Bitte sag mir doch einfach, ob ich hier parken darf oder nicht.
3: Wie lange funktioniert es denn schon nicht mehr?
4: Weiß nicht, vom Urlaub ging es eigentlich noch, aber jetzt, wie aus dem Nichts, es springt einfach nicht mehr an, ich weiß auch nicht so recht.
3: Nee, sorry, ey. Da ist leider nichts mehr zu machen.
4: Gar nichts mehr?
3: Nee, ist absolut tot. Sehen Sie das hier?
4: Ja.
3: Komplett durchgebrannt.
4: Hä?
3: Haben Sie die Garantie noch? Vielleicht können Sie es ja noch umtauschen. Machen sich da aber bitte keine großen Hoffnungen.
4: Da müsste ich wahrscheinlich erstmal auf den Dachboden. Ich glaube, da habe ich es irgendwo hingeworfen.
3: Ja, ist mir auch eigentlich egal. Weissagung beendet. Der Nächste, bitte!
4: Dieser scheiß Karton, wo liegt der?
5: Kaire, Pythia.
3: Kaire! Ja, Kaire und so. Wie kann ich Ihnen weiterhelfen?
6: Wir machen uns große Sorgen um unsere kleine Tochter. Sie ist seit Tagen nicht mehr auffindbar und keiner will was gesehen oder gehört haben.
3: Ja, also, das fällt jetzt nicht wirklich in meinen Zuständigkeitsbereich. Hier gibt's Prophezeiungen, Zukunftsaussagen. Falsche Abteilung. Melden Sie sich bei der nächsten Wache und schildern Sie denen den Sachverhalt.
5: Oh, bitte, liebes Orakel, wir standen jetzt fast 4 Stunden in der Schlange und brauchen ganz dringend deine Hilfe.
3: Okay, für den Aufpreis schaue ich mir das Ganze mal an. Aber erstmal das Geld. Mach 2 Silbermünzen, Quittung gibt's am Ende des Ganges.
6: Oh, vielen Dank.
5: Das wissen wir sehr zu schätzen.
6: Wir sind um jede Hilfe wirklich dankbar.
3: Ja, schon gut. Okay, dann schauen wir uns das Ganze mal an. Ratter. Ich sehe. Ja. Oh ja. Ja. Sehr interessant.
5: Was ist mit ihr?
3: Ist im Bach ersoffen.
6: Wie bitte?
3: Ja, ich meine, es kann schon mal passieren. Kinder eben. Wenn sie es beruhigt, ging recht schnell. Ist an der Wurzel hängen geblieben und mit dem Kopf auf den Stein geschlagen. Sie hat fast gar nichts gemerkt.
6: Oh nein.
5: Das ist ja furchtbar.
3: Ja, tragisch. Die Besten sterben halt immer viel zu jung. Der Nächste bitte! Nummer 73! Na los, machen Sie den Weg frei. Es wollen noch andere was über Ihre Zukunft erfahren. Ich habe nicht für jeden den ganzen Tag Zeit. Nummer 73 bitte! Och Leute, geht das bitte etwas schneller! Orakel von Delphi, Seherin des Geschehenen, des Gegenwärtigen und des Bevorstehenden. Ich löse so gut wie jeden Fall. Wie kann ich Ihnen weiterhelfen?
7: Sei gegrüßt, Pythia. Mein Name ist Laios, König von Theben. Ich komme mit einem wichtigen Anliegen.
3: Ja, so wie alle anderen auch. In Quelle gewaschen, Ziege geschlachtet und Gebühr bezahlt.
7: Ja, alles erledigt.
3: Okay, was führt Sie zu mir?
7: Nun, es ist so, wie du vielleicht weißt, habe ich noch keine Kinder.
3: Ja, und Sie fragen sich, ob bei Ihnen da unten alles in Ordnung ist. Sie irgendwelche Missbildungen haben oder Gonorrhoe. Na gut, dann schauen wir uns das Ganze mal an.
7: Hey, aber was? Natürlich ist ja alles in Ordnung, dass ich nicht lache. Also, nein, bei mir ist alles bestens. Mehr als bestens. Es kann ja nur an meiner Frau liegen. Ich wollte dich fragen, was sie falsch macht und ob ich mir eine neue suchen muss. Oder irgendein Ritual durchführen, damit das endlich bei uns funktioniert.
3: Ja. Also, ich sag mal so, da kommt schon noch ein Kind.
7: Oh, wirklich? Mit meiner Frau Jokaste?
3: Ja, ist doch schon auf dem Weg.
7: Ah, da bin ich aber sehr erleichtert.
3: Ja, freuen Sie sich da mal nicht zu früh. Wenn ich mir das so ansehe, sollten Sie sich lieber wünschen, keine Kinder zu haben.
7: Was? Warum?
3: Oh ja, schade. Die Zeit ist leider schon vorbei. Kommen Sie einfach nächsten Monat wieder. Der Nächste bitte!
7: Nein, warte. Warum hätte ich mir wünschen sollen, keine Kinder zu kriegen?
3: Es tut mir wirklich leid. Ich würde es Ihnen ja liebend gerne sagen. Aber ich kann auch nicht nur von den Dämpfen hier und Liebe leben.
7: Okay. Wie viel?
3: König, hast du gesagt?
7: Ja, von Themen.
3: Ha. 14.
7: 14? Das ist doch Wucher!
3: Das sind die Preise laut Katalog. Die mache ich nicht selbst. Aber vielleicht will ja jemand anderes für 14 Silbermünzen erfahren, warum er besser keine Kinder haben sollte. Ihre Entscheidung. Ich habe hier all meine Antworten, die ich brauche. Und keine Kinder, die mir Unheil bringen. Ah ja, was lebt es sich gut, kinderlos zu sein?
7: Okay. Hier hast du dein Geld. Und jetzt sag schon.
3: Na schön. Ich sehe einen Fluch von König Pelops.
7: Pelops? Was für ein Fluch?
3: Sie haben seinen Sohn entführt, richtig?
7: Ja, hast du dir den Jungen mal angesehen? Der ist so schön, das hätte jeder an meiner Stelle getan.
3: Ja. Naja. Jedenfalls hat Pelops sie daraufhin verflucht. Sie sollten niemals Kinder haben dürfen für das, was sie ihm angetan haben.
7: Ich bin verflucht worden? Aber du meintest doch gerade, dass ich ein Kind kriege.
3: Ja. Keine Bange. Ist doch alles nur halb so wild. Wie gesagt, sie bekommen einen Sohn.
7: Sehr schön. Stammhalter sind immer gut.
3: Freuen Sie sich da mal nicht zu früh. Ganz los sind Sie dem Fluch aber nicht. Ein kleinen Haken hat das Ganze.
7: Und der wäre?
3: Ihr Sohn wird Sie töten und Ihre Frau... ist ja auch nicht so wichtig. Sie sind ja dann eh schon tot. Das kann Ihnen ja dann auch egal sein, was er mit ihr anstellt.
7: Mich töten? Ein Kind? Das werden wir ja sehen. Ich habe schon gegen viele starke Männer gekämpft. Da werde ich es doch mit einem kleinen Kind mit dünnen Armen auf mich nehmen können. Die zerbreche ich wie Stöcke und verfütter sie an die Hunde, wenn er nur daran denkt, mir zu nahe zu kommen.
3: Er wird natürlich erwachsen dabei sein.
7: Nicht, wenn ich ihm zuvorkomme und das zu verhindern weiß. Mein eigener Sohn will mich also töten. Verbannen werde ich ihn fortschicken und von mir fernhalten.
3: Ja, na dann, viel Erfolg dabei.
7: Danke, liebe Pythia. Du hast mir große Dienste erwiesen.
3: Ja, immer wieder gern. Empfehlen Sie mich an Freunde, Familie weiter. Der Ausgang ist hinten links am Souvenirshop vorbei. Nummer 74, bitte!
0: Laios schwang sich auf sein Pferd und ritt wie der Blitz nach Theben. Obwohl er eigentlich noch gut 8 Monate Zeit gehabt hätte, um das kleine Unheil aufzuhalten. Er hätte sich gar nicht so beeilen müssen. Naja, in Theben angekommen, schmiedete er einen Plan, wie er den Jungen am besten beseitigen konnte.
8: Beseitigen?
0: Ja, hast richtig gehört. Beseitigen. Kurz nach seiner Geburt durchstach er ihm die kleinen Füße und band sie zusammen. Seinem Diener befahl er, das Kind auf einem Berg auszusetzen, damit er nie wieder zurückkommt. Das Aussetzen hätte wahrscheinlich auch schon gereicht, als würde ein Baby den Weg alleine zurückfinden. Ach, da hätte er ihm nicht extra noch die Füße zerschneiden müssen. Ein Sadist, wenn du mich fragst, ein übler Babyquäler, ekelhaft, naja. Nach einer Weile fand ein Hirte die kleine traumatisierte Seele mit ihren blutigen Füßen im Gras und brachte das Baby dem Königspaar von Korinth, das selbst keine Kinder bekommen konnte. Frag mich nicht, warum es bei den allen mit Kindern nicht geklappt hat, verseuchtes Trinkwasser oder sowas. Jedenfalls nahmen sie das Kind in ihre Obhut und gaben ihm den Namen Ödipus. Wegen seiner geschwollenen Füße, damit es auch wirklich jeder mitbekommt, dass mit dem Jungen was nicht stimmt. Naja, er wuchs bei ihnen auf im Glauben, dass diese seine echten Eltern seien, bis zu einer Begegnung mit einem Trunkenbold auf einem Fest.
9: Ey, du, komm mal her.
7: Ja?
9: Ey, du hast richtig komische Füße, weißt du das eigentlich?
7: Entschuldige mal, guck auf deine eigenen Füße.
9: Ja, richtig abartig. Wie zermatschte Artischocken. Aber wenigstens hast du ein hübsches Gesicht. Das ist so richtig hübsch. Das macht's wieder wett.
7: Na, vielen Dank auch.
9: Hässliche Füße, aber ein schönes Gesicht. Warte mal, diese Füße. Bist du nicht?
7: Nein, bin ich nicht. Ich hab's auch echt eilig. Ich soll meinen Vater abholen.
9: Doch. Na klar. Du bist der Sohn vom König, nicht wahr? Der Junge mit den abscheulichen Füßen.
7: Was kümmert's dich denn, Knollnase?
9: Ey, jetzt wär mal nicht frech. Sein Vater willst du also, oder?
7: Ja, der wollte sich ein Faustkampfspiel ansehen und ist jetzt wahrscheinlich zu betrunken, um allein nach Hause zu finden.
9: So, dein Vater also. Was soll ich dir sagen, dass ich etwas über ihn weiß, was dich betrifft? Sein kleines Geheimnis kenne.
7: Interessiert mich nicht.
9: Ach, dass du dein Leben lang belogen wurdest, interessiert dich also nicht. Ja, so.
7: Du bist besoffen. Du könntest mir jetzt alles erzählen.
9: Betrunkene können nicht lügen.
7: Ja, dann sag's doch jetzt einfach.
9: Aber. So nicht, mein Hübscher. Alles hat seinen Preis, wie du vielleicht weißt.
7: Okay, was willst du?
9: Ein Kuss oder zwei. Gern auch mehr. Überlasse ich dir.
7: Ich werde dich nicht küssen.
9: Ja, war ja auch nur so. Ja, also, nicht ernst gemeint. Du bist mir eh zu jung, weißt du? Und hässliche Füße hast du auch. Wer würde dich schon küssen wollen? Da kannst du noch so ein gottverdammt geiles Gesicht haben.
7: Jetzt rück schon raus mit der Sprache.
9: Jetzt will er es also doch wissen. So schnell kann das gehen. Meinung kommen, Meinung gehen. Und am Ende entscheiden wir uns immer, aber auch immer für das Richtige.
7: Ach, komm schon, Mann.
9: Na, jetzt ist ja auch schon ein bisschen Zeit vergangen. Vielleicht hast du deine Meinung zum Kurs ja auch schon geändert. Ich für meinen Teil stehe dir weiterhin zur Verfügung.
7: Hey, vergiss es. Ich muss jetzt weiter.
9: Okay. Frag mal deinen Vater. Der wird es dir nach all den Jahren sicherlich erzählen. Oder du gehst zum Orakel von Delphi. Vielleicht willst du sie ja lieber küssen. Oder flachlegen. Missgeburt.
7: Ja. Kannst mich mal. Mein Vater würde mich nie anlügen.
8: Ödipus sprach auf dem Heimweg mit seinem Vater über die Begegnung mit dem Betrunkenen und fragte ihn, was seine Worte zu bedeuten hatten. Empört darüber sagte ihm sein Vater, dass er nicht wisse, wovon er da spricht, dass er aufhören solle, solche Fragen zu stellen, was er sich denn erlaube, dass er undankbar sei und so weiter. Kinder eben. Bin ich froh, dass meine Frau und ich nie welche bekommen konnten. Naja, unbefriedigt von den Antworten, beschloss Ödipus am nächsten Tag, das Pferd seines Vaters zu stehlen und sich in den frühen Morgenstunden auf den Weg nach Delphi zu machen. Nach einer 6-stündigen Wartezeit in der prallen Sonne wegen technischen Problemen beim Ticketautomaten empfing das liebreizende Orakel ihn am Abend in seiner schlecht belüfteten Kammer.
3: Nummer 96, bitte! Orakel von Delphi, was kann ich für dich tun?
7: Ich, Ödipus, mein Name. Hallo, Pythia. Ich bin hier, um Antworten auf meine Fragen zu bekommen.
3: Ja klar, was anderes machen wir hier auch nicht. Was ist deine Frage?
7: Nun, ich wollte wissen, was es mit meiner Familie auf sich hat. Woher ich komme und was mein Vater mir verschweigt. Naja, und wenn ich schon mal hier bin, auch wie meine Zukunft aussieht und warum meine Füße so aussehen, wie sie aussehen.
3: Hoho, das sind aber ganz schön viele Fragen auf einmal, mein Lieber. Das kostet dich leider einen kleinen Aufpreis. Wie war der Name nochmal?
7: Ödipus, Sohn des Königs Polybus von Korinth.
3: Königssohn also, Dann macht das 15 Silbermünzen.
7: 15? Das ist doch
3: Hey, ich mach die Preise nicht. Du kannst doch einfach gehen, wenn es dir nicht passt.
7: Ja, schon gut. Hier hast du das Geld.
3: Vielen Dank. Okay, also, eins nach dem anderen. Woher du kommst? Also, ich sehe eine schwangere Frau. Ja. Da kommst du jedenfalls her. Zu deiner anderen Frage.
7: Nein, das weiß ich doch. Aber wer ist diese Frau? Wer ist mein Vater? Und was ist ihr Geheimnis?
3: Boah, also du willst es ja ganz genau wissen. Also gut. Ich sehe einen König. König, König. Was sagtest du vorhin noch? Von wem seist du der Sohn?
7: Polybos.
3: Ich sehe König Polybos. Woher kommst du nochmal?
7: Das frag ich dich doch.
3: Du wirst doch wissen, woher du kommst. Du hast es doch gerade eben noch gesagt.
7: Aus Korinth. Mein Vater ist König Polybos von Korinth.
3: Na also, da hast du doch all deine Antworten. Weissagung beendet. Der Nächste bitte! Und könnte mir mal bitte endlich jemand eine Handvoll Trauben bringen?
7: Nein, ey, warte, warte. Jemand vom Stadtfest meinte, dass er mehr über meine Herkunft und meine Eltern wüsste, als ich weiß. Was meint er damit?
3: Ja, warum fragst du ihn nicht einfach?
7: Der wollte einen Kuss dafür haben.
3: Ja, und wo ist da jetzt das Problem?
7: Na, ich will den nicht küssen.
3: Stell dich nicht so an und stiehl mir nicht meine kostbare Zeit. Du wirst noch deutlich unangenehmere Dinge tun, als mit dem Schluckspecht rumzumachen. Da würdest du dir wünschen, lieber mit dem im Bett gelandet zu sein.
7: Aha, du weißt also doch mehr.
3: Ja, natürlich weiß ich mehr. Ich bin das Orakel von Delphi, Seherin des Geschehenen, des Gegenwärtigen und des Bevorstehenden. Mir entgeht nichts, gar nichts.
7: Dann sag's mir doch einfach und mach nicht alle so ein Geheimnis daraus.
3: Die Wahrheit würdest du doch gar nicht verkraften.
7: Dann gib mir sofort mein Geld zurück.
3: Hey, nimm die Pfoten von der Schale.
7: Dann sag mir auf der Stelle, was du mir verschweigst.
3: Okay, okay, okay. Aber sag nicht, ich hätte dich nicht gewarnt. Also, zu deinem Vater. Nun ja, also, er hat mich kurz vor deiner Geburt aufgesucht.
7: Mein Vater war auch hier?
3: Hm. Seine Frau und er konnten jahrelang keine Kinder bekommen. Dank der verseuchten Flüsse und so. Naja, und er wollte, wie du auch, dass ich einen Blick in seine Zukunft werfe. Ihm sage, ob er eines Tages mit Kindern gesegnet sein wird.
7: Und dann hast du mich gesehen?
3: Korrekt. Dein Vater sollte dich bekommen. Jedoch gab's da ein winzig kleines Problem.
7: Ich sollte deformiert sein. Zumindest meine Füße.
3: Nee, das hat dein Vater dir selbst zugefügt.
7: Was hat der?
3: Der die kleinen Füße zerschnitten. Ritschratsch. Naja, immerhin hat er sie noch dran gelassen. Dem hätte ich auch echt alles zugetraut.
7: Der ist doch krank.
3: Da sagst du was.
7: Mein eigener Vater hat mir das angetan? Wieso hat er das? Ich war doch noch ein...
3: Baby, ganz genau.
7: Ich konnte mich ja noch nicht mal wehren. Wie feige ist das denn bitte?
3: Ja, gerade dann macht's ja am meisten Spaß.
7: Aber was war der Grund dafür?
3: Boah, da fragst du mich was. Keine Ahnung. Absolut unnötige Aktion eigentlich. Sadistisch, mehr war das nicht. Ein übler Babyquäler, kann ich da nur sagen. Naja, zurück zur Prophezeiung. Er sollte zwar einen Sohn bekommen, jedoch war da noch dieser Fluch.
7: Ein Fluch?
3: Der Fluch besagte, dass er niemals Kinder haben sollte. Aber da warst du ja schon auf dem Weg.
7: Der Fluch war gebrochen?
3: Nicht ganz. Du solltest sein Fluch sein.
7: Was? Ich? Wie das?
3: Indem du ihn tötest.
7: Ich? Meinen Vater töten? Das könnte ich niemals.
3: Ja, ich meine, das ist ja auch noch nicht alles. Seine Frau wirst du zudem heiraten.
7: Seine Frau. Meine Mutter?
3: Ganz genau. Du wirst ihn in einer Auseinandersetzung erschlagen und erhältst deine Mutter, seine Frau, zur Belohnung, nachdem du das...
7: Warte. Stopp. Meine Mutter. Ich soll meine Mutter heiraten, ne? Auf gar keinen Fall. Niemals. Vergiss es. Warum sollte ich das machen?
3: Ja, das fragen wir uns ehrlich gesagt alle. Naja, jedenfalls wirst du sie zur Belohnung... Oh ja, schade. Die Zeit ist leider auch schon um. Aber naja, du hast ja sowieso die meisten Antworten auf deine Fragen erhalten. Empfehl uns gerne weiter und nimm doch bitte an unserer Umfrage teil. Dauert auch nur 5 Minuten. Mosaike und Kristallkugeln gibt's am Ende des...
7: Nein. Jetzt mal langsam. Warum sollte ich meinen Vater erschlagen? Er hat so viel für mich getan. Ja, okay, das mit den Füßen... Ach komm, geschenkt. Kann ja schon mal passieren. Und meine Mutter... Heiraten? Ich? Als ob!
3: Ja, ich kann mir vorstellen, dass das gerade ganz schön viel für dich ist und dass du gerade ein bisschen durcheinander bist. Ich kann dir jedoch sagen, nichts im Leben passiert ohne Grund.
7: Ach ja, und der wäre bitte?
3: Du, ich würde dir ja echt gerne drauf antworten, aber naja, die Weissagung ist ja leider schon vorbei. Wenn du mehr wissen willst, mach das 3 Silbermünzen.
7: Ey, das ist doch wirklich reine Abzocke hier.
3: Hey, Freundchen, du kannst es doch einfach lassen, wenn du eh schon alles weißt. Ich werde jedenfalls keinen Sex mit meiner Mutter haben. Ich brauche die Antworten nicht, okay? Abzocke, das ist ein ehrenwerter Beruf, den ich hier ausübe, der eine große Menschenkenntnis und Empathie verlangt. Das kann nicht jeder, okay? Auserwählt muss man dafür sein. Ich lass mich doch nicht von so einem dahergelaufenen Königssohn wie dir so derartig in den Dreck...
7: Oh, ja, schon gut. Hier, da hast du dein Geld.
3: Orakel dankt. Brauchst du die Quittung?
7: Nee, passt schon.
3: Okay, also zu deiner Frage, was der Grund für den Mord ist. Reine Impulskontrollstörung.
7: Impuls was?
3: Kontrollstörung. Einmal im Wahn und zack, so schnell kannst du gar nicht gucken, hast ein Messer in deiner Brust. Kinder eben. Da schenkst du ihnen das Leben und sie danken es dir, indem sie es dir leichtfertig wieder nehmen. Tja, ja, so ist das Leben. Hätte dein Papst dich mal besser nicht bekommen, da wäre euch beiden ganz schön was erspart geblieben. Okay, damit ist ja jetzt auch alles geklärt. Der Ausgang befindet sich geradeaus, links am Souvenirshop vorbei. Heute gibt's 20% auf alle Badeprodukte.
7: Hallo? Und was ist mit meiner Mutter?
3: Die wirst du heiraten und Kinder mit dir zeugen. Wie oft denn jetzt noch?
7: Was? Ich krieg auch noch Kinder mit ihr? Das sagst du jetzt zum ersten Mal?
3: Ja, na dann schon mal herzlichen Glückwunsch zum Nachwuchs. Da ist mal jemand nicht vom Wasser zeugungsunfähig geworden. Oh, und natürlich werden es Königskinder sein. Mensch, was für Glückspilze ihr doch alle seid. Was hätte ich nicht dafür gegeben, mit einem goldenen Löffel im Mund geboren worden zu sein? Eure Probleme hätte ich gerne.
7: Das kann doch unmöglich alles wahr sein. Das darf nicht passieren. Ich muss meinem Schicksal doch irgendwie entkommen können. Sag schon, wie kann ich das alles aufhalten?
3: Du, das, ja, das würde ich dir schon sehr gerne sagen, aber naja, also das ist doch mal eine Sonderleistung, die wir auch nicht jedem hier anbieten. Nicht ganz günstig, sehr aufwendig. Da muss ich auch erstmal schauen. Kleinen Moment. Schicksal aufhalten, also okay. ABCD, QRS, Schicksalsverweigerung, nein, Schicksalstag, oh nee, Schicksalsschlag, nee, Schicksalsfügung, auch nicht, okay, Schicksalsflucht. Ha, ja, da haben wir's. Schicksalsflucht. Kostet aktuell 8 Silbermünzen. Wenn du bereit bist, das zu zahlen, verrate ich dir sehr gern, wie du deinem Schicksal entkommen kannst.
7: Das Geld habe ich aber nicht. Ich muss auch noch was für die Maut zahlen.
3: Tja, Mensch, das ist ja richtig schade. Ich hätte dir ja ach so gern geholfen. Naja, du kannst ja auch nächstes Jahr wiederkommen. Wenn du bis dahin nicht schon deine Mutter geehelicht und geschwängert hast. Der Nächste bitte! Pumpst er seine Mutter, seine eigene Mutter, als gäbe es zu wenig Frauen auf dieser Welt. Ich fass es nicht.
7: Ja, vielen Dank auch.
3: Nein, nein, ich hab zu danken.
7: Ja, du mich auch.
3: Orakel von Delphi, Seherin des Geschehenen, des Gegenwärtigen und des Bevorstehenden. In Quelle gewaschen, Ziege geschlachtet, Antrag ausgefüllt, Gebühr bezahlt.
7: Blödes Orakel, blöder Säufer, was wissen die schon? Als ob ich meine Mutter heiraten würde und mit ihr Kinder kriege. Das ist doch ekelhaft. Und meinen Vater werde ich auch nicht töten. Nichts davon wird jemals passieren. Das hat die sich doch nur ausgedacht, um sich einen Scherz zu erlauben, um mir das Geld aus dem Kreuz zu leiern. Eine Betrügerin. Nichts weiter ist die. Die wusste doch nicht mal, wer mein Vater ist und wie ich heiße. Die gehört angezeigt, eingesperrt. Die wird noch von mir hören. Das verspreche ich.
8: In seiner Wut machte sich Ödipus auf den Weg zurück nach Korinth, bezahlte wie ein anständiger Bürger die Maut und dachte über die Prophezeiung nach. Das hämische Lachen des Orakels, dem er gerne eine reingehauen hätte. Und darüber, ob sich die Weissagung nicht doch erfüllen könnte. Aus seiner Sorge heraus beschloss er kurzerhand, nicht in seine Heimat zurückzukehren und dem Babyquäler und der Inzuchtmutti den Rücken zu kehren. Er begab sich nach Theben und traf dabei auf einen Wagen an einer Weggabelung. Dort geriet er in einen Streit mit dem Fahrer des Wagens, der ihm die Vorfahrt nahm. Das heiligste Gut der Menschen. Weil der Fahrer seinen Fehler nicht einsah, erstach Ödipus ihn und dessen Beifahrer. Aber warte mal, töten, töten, töten. Da war doch was. Sollte Ödipus nicht im Laufe seines Lebens einen ganz bestimmten Menschen töten? Ganz recht, ohne es zu wissen, tötete er damit seinen leiblichen Vater, König Laios von Theben, der besagte Beifahrer. Vater tot, Prophezeiung unwissentlich erfüllt. Aber einen Moment, ganz erfüllt war sie ja dann doch noch nicht. Da sollte ja noch was kommen. Ach ja, richtig, er mit seiner Mutter... Auch mit ihr sollte er bald Bekanntschaft machen.
10: Ja, komm, weißt du, ich kann mir eh schon denken, wie die Geschichte ausgeht. Ich habe eh schon viel zu viel Zeit verloren. Mein Sohn wartet auf mich und Mein Pferd kriege ich deinetwegen heute auch nicht mehr in die Werkstatt.
0: Na, wenn das Bike eh wartet und die Werkstatt geschlossen hat, dann hast du ja noch Zeit, dir den Rest der Geschichte anzuhören und zu erfahren, wie präzise die Prophezeiungen des Orakels von Delphi doch sein können.
10: Nee, ich bin mir eh nicht sicher, ob ich deiner Geschichte Glauben schenken soll. Ich muss los. Der Käsestand auf dem Markt macht auch gleich zu und ich habe meiner Frau versprochen, Feta und Oliven für den Salat mitzubringen.
0: Na, bis dahin kann ich dich doch auch begleiten und dir die Geschichte zu Ende erzählen. Das trifft sich sowieso gut. Muss auch noch was fürs Abendessen besorgen.
10: Nee, Bruder, lass mal. Ich habe genug gehört. Der Kerl hat seine Mutter geheiratet und mit ihr Kinder bekommen. Prophezeiung erfüllt, Geschichte vorbei und gut ist.
0: Ja, oder auch nicht. Du glaubst vielleicht zu wissen, wie die Geschichte ausgeht. Aber am Ende kommt es doch ganz anders.
10: Ich krieg dich eh nicht bloß, oder?
0: Ganz recht. Weiter im Text. Ödipus begab sich nach seinem Doppelmord in Richtung Theben. Nicht aber ohne an lästigen Hindernissen vorbeizukommen. Auf ihn wartete nämlich schon die mächtige Sphinx am Hang des Berges, die Reisenden nach Theben ein Rätsel auferlegte. Wenn es ihnen jedoch gelang, dieses zu lösen, durften sie weiter. Wenn nicht, wurden sie getötet.
11: Sei gegrüßt, Reisender. Was ist dein Begehren?
12: Ich möchte nach Theben und ein neues Leben anfangen.
11: Theben also, ja. Falsche Antwort, mein Lieber. So leicht ist das nämlich nicht. Zuerst musst du ein Rätsel lösen. Von mir willst du in die Stadt einkehren.
12: Und wenn ich es nicht löse?
11: Dann wirst du sterben.
12: Ich bin doch nicht mehrere Tage durchs Land geritten, damit du Flügelaffe mir jetzt den Weg versperrst. Das ist ein freies Land. Ich kann hingehen, wo immer ich will.
11: Nicht an dieser Kreuzung. Hier herrsche ich. Hier gelten meine Regeln. Du kannst es auch einfach lassen, wenn du keinen Bock drauf hast, ein bisschen Zeit mit mir zu verbringen. Zwingt dich keiner, hier zu sein. Ich möchte jedenfalls nicht nach Theben, um ein neues Leben anzufangen.
12: Was soll das denn? Und kannst du mal bitte das Messer zur Seite legen? Boah, wie asozial bist du denn drauf? Mach doch was Anständiges und hör auf, fremde Leute zu schikanieren.
11: Ey, du bist hier auf dem Dorf. Was soll man denn sonst hier machen, außer Drogen nehmen und andere töten? Sonst spürt man sich ja gar nicht mehr.
12: Kannst du da irgendwas Gemeinnütziges machen? Anderen helfen, tut auch gut.
11: Ja, klar. Und wer hat mir jemals geholfen? Denen da oben bin ich doch auch total egal. Warum sollte ich mich um andere scheren?
12: Okay, wenn du es unbedingt nötig hast, dann stell mir halt dein blödes Rätsel.
11: Sehr schön. Nun höre mir gut zu. Hörst du?
12: Ja, doch.
11: Also, es ist am Morgen vierfüßig, am Mittag zweifüßig und am Abend dreifüßig. Von allen Geschöpfen wechselt dieses Wesen allein mit der Zahl seiner Füße. Aber eben wenn es die meisten Füße bewegt, sind Kraft und Schnelligkeit seiner Glieder ihm am geringsten. Um welches Wesen handelt es sich?
12: Den Menschen.
11: Wie hast du, wie, das ist doch unmöglich, du musst ein Zauberer sein.
12: Kann ich jetzt bitte weiter?
11: Du hast mich ausgetrickst.
12: Boah, Alter, ich habe einfach dein viel zu einfaches Rätsel gelöst. Das war der Deal. Darf ich jetzt bitte?
11: Noch nie hat es jemand geschafft, mich zu überlisten.
12: Ich hab dich nicht überlistet. Die Antwort war einfach viel zu offensichtlich.
11: Meine Ehre hast du in den Dreck gezogen. Oh, vergib mir, Mutter.
12: Ich hab nur das gemacht, was du von mir verlangt hast und dein dämliches Rätsel gelöst.
11: Ich hatte ja schon fast gar nichts mehr und du musstest mir jetzt noch unbedingt das letzte bisschen nehmen. Nicht wahr? Wie fühlt sich das an? Bist ein ganz toller, hm?
12: Das ist doch wirklich kein Ding, ey.
11: Ach, arrogant bist du auch noch. Spuck mir doch gleich ins Gesicht, Sunny Boy. Ich glaube, ich hab's noch nicht ganz verstanden, was für ein toller Hecht du bist.
12: Ich habe wirklich keine Zeit für so einen Unsinn.
11: Ist wohl wirklich zu viel verlangt, sich mal 5 Minuten mit mir zu unterhalten. Entschuldige bitte, dass ich dem feinen Herrn seine kostbare Zeit stehle. Vielleicht verdiene ich es ja auch nicht anders, als dass man so mit mir umgeht. Ich wertloses Sphinx.
12: Jetzt übertreib doch nicht gleich.

0: in deiner Gegenwart zu sein. Kaire, du grausame Welt!
1: Ach, du Heiliger! Ey! Was war das denn jetzt? Hallo? Alles gut? Hörst du mich? Komm, zuck mal mit dem Ohr, wenn du mich hörst. Einfach mal kurz, okay? Hey! Na schön, dann gehe ich jetzt einfach weiter. Dein dummes Rätsel habe ich ja sowieso gelöst, ey. Du hättest mich auch einfach vorbeigehen lassen können. Meine Güte, wie theatralisch kann man denn sein?
2: So ritt er weiter nach Theben und wurde von einer jubelnden Meute in Empfang genommen.
3: Ödipus, Retter von Theben, Knobelgott, Bezwinger der Sphinx, die die Stadt in ihrer Gewalt hatte.
4: Der hat doch einfach nur das viel zu einfache Rätsel gelöst, mehr nicht. Die Sphinx hat sich doch selber wegen ihrer Minderwertigkeitskomplexe in den Tod gestürzt. Wieso feiern die den?
2: Tja, ja, aber das wissen die Bewohner von Theben ja nicht. Als kleines Dankeschön dafür, dass er die Stadt gerettet hat, bekam Ödipus Jokaste zur Frau, die Witwe des Königs Laios, und wurde zum neuen Herrscher der Stadt ernannt.
5: Na, und? Du kannst es dir bestimmt schon denken, das war keine andere
4: als... Ja, seine leibliche Mutter.
2: Ganz genau! Mit ihr bekam er die Zwillinge Eteokles und Polyneikes und seine Töchter Antigone und Ismene. Die Prophezeiung war damit erfüllt. 1-0 für das Orakel von Delphi. Keiner hat der Petia geglaubt und trotzdem hat sie es allen gezeigt. Möchtest du vielleicht auch dein Schicksal von ihr erfahren? Ihre Deutungen sind jeden Drachme wert. Ach, hätte Ödipus doch nur mehr bezahlt. Er hätte seinem Schicksal entkommen können.
4: Hat er von all dem je erfahren?
2: Oh ja. Nachdem eine Seuche in Theben ausbrach, verkündete das Orakel von Delphi.
6: Da draußen läuft ein Mörder frei rum. Ihm habt ihr die Seuche zu verdanken. Ein Fluch, weil er euren geliebten König Laios getötet hat. Wollt ihr, dass die Seuche ein Ende hat, müsst ihr ihn finden und ihm zu seiner gerechten Strafe verhelfen.
2: Ödipus suchte daraufhin Rat beim Seher Teiresias, um den Mörder von Laios zu finden. Teiresias teilte ihm mit, dass Ödipus selbst der Mörder ist. Da fiel ihm seine Prophezeiung ein. Er sollte jemanden töten, nicht irgendjemanden, seinen Vater. Sein Schicksal hatte sich erfüllt. Und was war mit seiner Mutter? Seine Mutter, die Frau von Laios, die Frau, die ihm geschenkt wurde. Ödipus realisierte, dass er seine Mutter geheiratet und mit ihr 4 Kinder gezeugt hatte. Ihm gefror das Blut in den Adern. Er taumelte und fiel zu Boden. Was? Die sexy Milf, die er geheiratet hat, war seine Mutter? Wer hätte das denn kommen sehen können? Bei dem Altersunterschied. Als Ödipus wieder zu sich kam, eilte er zu seiner Frau, aka Mutter, und erzählte ihr von der Prophezeiung, den Worten des Sehers und dem Mord am Vater, ihren Ex-Mann. Aus Verzweiflung erhängte sich Jokaste mit ihrem Schleier. Ödipus verunstaltete sein wunderschönes Gesicht, indem er sich die Augen zur Strafe ausstach, wie einst seine Füße durchstochen wurden. Zu guter Letzt wurde er von Kreon, Jokastes Bruder, aus der Stadt verbannt.
4: Das ist ja grausam.
2: Tja, ja? Hätte er mal den Preis für die Sonderleistung beim Orakel bezahlt, dann wäre ihm das alles erspart geblieben. Na, überzeugt?
4: Wovon?
2: Na, vom Orakel. Ich kann dir einen guten Preis machen und für 6 Silbermünzen mehr kannst du sogar die Fastlane nehmen.
4: Nee, lass mal, ich bin zurzeit eh knapp bei Kass... Oh nein. Oh nein, nein, nein, nein, nein. Wo ist mein Wagen? Mein Pferd? Ich hab das doch hier hingestellt. Das stand da vorne, alles doch da.
2: Ja, was hast du denn erwartet? Stehst ja auch mitten im absoluten Halteverbot. In Notfällen kann das echt gefährlich werden. Stell dir mal vor, hier würde jeder so rücksichtslos sein wie du. Hier, hast du Strafpapyrus bekommen.
4: Ihr Wagen wurde beschlagnahmt. Absolutes Halteverbot. Strafe 4 Silbermünzen. Das Pferd wurde auf Kosten der Steuerzahler... Gott, erdolcht. Seine traurigen Augen haben nach Erlösung gebettelt.
7: Na, vielen Dank auch. Ich hab dich doch gefragt, ob ich hier stehen darf.
3: Tja, wärst du mal gleich zum Orakel gegangen. Die Pythia hätte das alles kommen.

0: sehen. Wer nicht hören will, muss eben fühlen.
1: Ja, und du kannst mich mal. Was für ein Abzockschuppen, echt. Ihr steckt doch alle unter einer Decke. Gauner und Verbrecher alles ab.
0: Hey, hey, hey, hey, hey, Freundchen. Das ist ein ehrenwerter Beruf, den ich hier ausübe. Und wenn du denkst, du kannst mich und das großzügige Orakel hier einfach auf offener Straße beleidigen, dann hast du dich geschnitten wie dein Pferd. Vergiss nicht, jeder kriegt das Schicksal, das er verdient. Niemand ist sicher davor.
1: Ach, hör doch auf, du Scharlatan. Angezeigt gehörst du, eingesperrt. Du und dein dummes, blödes Orakel.
0: Scharlatan? Ich? Zwingt ihn ja keiner hier zu sein. Geschieht ihm ganz recht. Ah, Kaire, Fremder. Du siehst müde aus. Hattest bestimmt einen weiten Weg, nicht wahr? Willkommen in Delphi. Hier findest du all die Antworten auf deine Fragen. Komm doch näher, dann erzähle ich dir eine Geschichte über das Orakel von Delphi. Was? Du kennst das Orakel von Delphi nicht? Na sowas, das gibt's doch nicht.
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1: Ich weise diese Unterstellungen zurück. Unterstellungen sind ein journalistischer Trick.
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1: Diese dürften in der freiheitlich-demokratischen Grundordnung nicht vorkommen. Sie hätten mich anders befragen müssen. Jetzt frage ich mich, woher kommen Sie? Welche Institution sind Sie? Sind Sie eine private Veranstaltung?

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1: Yay, Wolkenparty, woo!
2: Ich bin euer schlimmster Albtraum.
3: Da hat sich gerade irgendwas oder irgendwer hinter mir bewegt.
4: Jetzt, wo du sagst, bewegt sich hinter mir auch was.
5: Also bei mir ist aber nichts.
6: Aber das weißt du doch eben nicht. Vielleicht ist da was tief in dir verborgen.
3: Du siehst voll wahnsinnig aus.
7: Alles begann an einem recht kühlen Juniabend. Oder war es doch im Juli oder August gewesen? Das Ganze ist schon ein paar Jahre her. Deshalb erinnere ich mich nicht mehr so gut an alles, was an diesem Abend passierte. Denn mit jedem Tag, der vergeht, verblassen die Erinnerungen an dieses Ereignis immer mehr. Und ich frage mich inzwischen, ob alles wirklich so stattgefunden hat, wie ich es im Folgenden schildere. Ich ärgere mich sehr, dass ich an diesem Abend kein Aufnahmegerät zur Hand hatte. Denn ich war zu beschäftigt mit mir selbst und später zu faul, um alles niederzuschreiben. Sehr schade. Ich werde wohl nie mehr erfahren, was wirklich geschah. Das klingt jetzt dramatischer, als es in Wirklichkeit war. Eigentlich ist es absolut banal und viele Hörer werden nach diesem Bericht den Kopf schütteln. Nicht nur wegen seiner Banalität. Aber was soll's? Also, was ich sagen wollte, alles begann an einem Sommerabend auf einem Hügel mitten auf einem Festivalgelände. Drei Freunde saßen auf eben diesem Hügel. Sie waren trunken von überschwänglicher Freude, guter Laune und Alkohol. Eine Kombination, bei der man leicht auf dumme Ideen kommt, wie in unserem Fall auch. Wir hatten die grandiose Idee, LSD zu nehmen. In unserem Zustand eine sehr dumme Idee. Völlig unerfahren im Umgang mit psychedelischen Drogen, unvorbereitet und schon halb betrunken, legten wir uns also jeweils eines der Plättchen auf die Zunge und ließen sie zergehen. Der scharfe, leicht säuerliche und äußerst bittere Geschmack brennt mir noch heute auf der Zunge, wenn ich daran denke.
6: Boah, ist das eklig.
4: Ja, schmeckt irgendwie nicht besonders gut.
5: Na, ihr seid so eine Pussys, ihr beiden.
6: Und wie lange braucht das jetzt, bis das wirkt?
4: Ja, ich glaube, so in 20 Minuten solltest du langsam was merken.
5: Ja, das meinten jedenfalls die beiden Mädels. Vielleicht braucht es auch ein bisschen länger.
6: Okay. Ja, ich habe so ein bisschen ein mulmiges Gefühl bei der Sache.
5: Ach Quatsch, jetzt mach dir mal nicht in die Hose und freu dich drauf. Das wird bestimmt geil.
4: Ja, so ein bisschen Respekt habe ich aber auch. Aber gefährlich ist das nicht. Ich habe mich mal belesen, das Einzige, was passieren kann, ist, dass du auf dem Trip hängen bleibst.
5: Oder dass du denkst, du kannst fliegen und von irgendwo runterspringst.
6: Na geil. Na, aber am meisten Angst habe ich eigentlich vor psychischen Schäden.
4: Das ist natürlich ein Risiko, aber ich glaube, du brauchst dir da keine Sorgen machen.
5: Wir brauchen uns alle keine Sorgen machen. Ich sehe da bei keinem von uns eine Gefahr.
6: Ja, aber du weißt ja nicht, was tief in dir steckt.
5: Ja, also bei mir ist aber nichts.
6: Aber das weißt du doch eben nicht. Vielleicht ist da ja was tief in dir verborgen.
4: Jetzt kommt mal runter hier. Ich glaube auch, dass wir uns drei da keine Sorgen machen müssen.
6: Na gut, wenn ihr meint.
7: Wir warteten sehnsüchtig auf den erhofften Rausch. 20 Minuten vergingen und es geschah nichts. Trotz angeregter Unterhaltung kann angespanntes Warten sich ewig ziehen. Tatsächlich dauerte es länger als 20 Minuten. Ob es jetzt eine Stunde oder nur eine halbe war, kann ich nicht mehr sagen. Aber die Wirkung kam schleichend. Zuerst war mir ein wenig schwindelig. Dann war es so, als würde mein Blick klarer werden und mein Sichtfeld sich vergrößern. Farben und Formen wurden intensiver. Als wir den Blick zum wolkenbedeckten Nachthimmel schweifen ließen, machten sich die ersten Anzeichen der veränderten Sinneswahrnehmung bemerkbar.
4: Ich glaube, ich merke langsam was. Obwohl der Himmel bedeckt ist, kann ich die Sterne durch die Wolkendecke funkeln sehen.
5: Also ich sehe da keine Sterne.
4: Ja, du musst ja auch in den Himmel gucken.
6: Ey, habt ihr die Wolken gesehen? Was für krasse Formen die annehmen? Die sehen aus wie Gesichter.
5: Du hast ja Fantasien. Ich sehe da einfach nur Wolken.
4: Die Gesichter sehe ich aber auch. Wie geil, die lachen ja.
1: Yay, Wolkenparty, woo!
6: Also, mich lachen die ja aus.
4: Habt euch das Gras mal genauer angeguckt? Das sind ja riesige, fette Halme. Ich habe Gras viel kleiner und dünner in Erinnerung.
5: Hey, Leute, mir ist ein bisschen kalt. Lasst uns mal irgendwo anders hingehen.
4: Was? Bist du wahnsinnig? Das geht dir voll steil abwärts. Setz dich bloß wieder hin, bevor du runterfällst.
6: Ja, das geht voll steil ab.
4: Boah, haltet mich fest, Jungs. Der Boden von mir rutscht weg.
6: Ach, Quatsch. Wo denn? Ey, das bildest du dir ein. Hier rutscht gar nichts.
4: Nee, da bin ich ja beruhigt.
5: Die Musik ist geil, oder?
6: Nee, gar nicht.
7: Was als Psytrance-Musik begonnen hatte, wurde in meinen Ohren ein tiefes und bedrohliches Grollen. Zuerst hielt ich nach Gewitter Ausschau. Doch waren keine Blitze zu sehen, die durch den Himmel zuckten. So blieb dieses bedrohliche Grollen stets untergründig und mit ihm eine gewisse Angst. Im Nachhinein völlig unverständlich, da mir klar war, dass hier Musik spielte. Und doch hörte ich etwas anderes. Etwas Verschwörerisches. Etwas Unheimliches, das im Dunkeln des Unterbewusstseins lauerte.
6: Boah, erschreck mich doch nicht so, was ist denn bei dir kaputt?
3: Da hat sich gerade irgendwas oder irgendwer hinter mir bewegt.
5: Hä? Was? Da ist doch gar nichts.
4: Jetzt, wo du sagst, bewegt sich hinter mir auch was.
7: Kaum war das Thema angesprochen, sahen wir alle drei Bewegungen im Augenwinkel. Doch drehten wir uns um, war dort niemand. Untermalt mit düsteren und sphärischen Klängen und grollenden Basstönen der Psytrance-Musik ersponn sich mein Hirn eine Welt, in der die Toten zwischen den Lebenden auf Erden wandeln. Doch sind sie für die Lebenden unsichtbar. Eine Welt, ganz wie sie Jean-Paul Sartre beschreibt. Ich fühlte mich besonders, denn ich war in der Lage, als lebender Mensch die sonst unsichtbaren Toten zu sehen. Oder war ich selbst schon auf dem Weg ins Jenseits? Ein weiteres Ereignis bestätigte mich in meiner Annahme, ich sei besonders. Denn plötzlich hatten die Toten Namen und ich konnte mich mit ihnen unterhalten.
2: Hallo, ich bin Paula.
3: Was bist du denn für eine? Du siehst voll wahnsinnig aus.
5: Hey Paula.
4: Hey, sag mal, bist du echt oder gibt's dich wirklich?
3: Das ist jetzt irgendwie verwirrend. Wer bist du nochmal?
2: Ich bin euer schlimmster Albtraum.
4: Was hast du denn genommen?
7: An ihre Antwort kann ich mich nicht mehr erinnern. Aber ich glaube, sie interessierte mich auch nicht sonderlich. Ich war zu sehr mit mir selber und allen Sinnestäuschungen beschäftigt, die noch echter wirkten als das wahre Leben. Ich fragte mich, ob ich seit meiner Geburt in einer Fantasiewelt lebe und die Wahrheit nur durch Psychedelika ins Licht gebracht werde. Mir kam die Matrix in den Sinn. Ein Gedanke, der im Laufe dieses Abends noch eine größere Rolle für mich spielen sollte. Als sich die sphärischen Psytrance-Töne zu tausenden Geisterstimmen verwandelten. Die wahnsinnige Paula plötzlich anfing, wie wild zu tanzen und Purzelbäume zu schlagen. Als ich auf einer Bank, die aus dem Nichts plötzlich hinter Paula aufgetaucht war, mindestens 30 Gestalten drängten, von denen nur die schwarzen Umrisse zu sehen waren. Als Paula plötzlich verschwunden war, obwohl wir sie nicht weggehen sahen und sich meine beiden Freunde plötzlich kilometerweit von mir wegbefanden, obwohl sie direkt neben mir saßen, bekam ich Angst. Angst alleine in einer Parallelwelt voller wahnsinniger, gruseliger und böser Gestalten zu leben. Angst davor, in meinem eigenen Kopf gefangen zu sein und keinen Ausweg zu finden. Denn dieser war nur mit meinen Freunden zu erreichen. Ich hatte Angst davor, wie in Inception in einer Traumwelt bleiben zu müssen, aus der es kein Entkommen mehr gab, wenn ich nicht schleunig zu meinen Freunden zurückkehrte. Panisch vor Angst streckte ich meinen Arm aus und rief laut nach ihnen.
3: Ey Leute, wartet auf mich!
4: Schrei mich doch nicht an! Ich sitze direkt neben dir und fuchtel mir nicht mit deiner Hand im Gesicht rum.
3: Ihr seid so weit weg! Kommt wieder her!
5: Komm du doch her!
7: Obwohl ich sitzen blieb und nur mit ihnen redete, fühlte es sich an, als würde ich laufen und sie schwebten mir sitzend entgegen. Auf einem schmalen Korridor, der umgeben war von Schatten, schwebten sie in einem Tunnel des Lichts über weite Felder bis hin zu mir.
3: Boah, ein Glück seid ihr wieder da.
4: Wir saßen doch die ganze Zeit hier.
3: Ja, okay, na, ich war jedenfalls weit weg von euch. Oh, wollen wir eigentlich mal irgendwo anders hin? Das ist hier gerade irgendwie ein bisschen unheimlich.
5: Na endlich. Ich warte schon die ganze Zeit drauf, dass ihr Angsthasen mal aus dem Knick kommt und wir endlich mal woanders hingehen.
4: Jetzt bleibt doch mal sitzen und seid nicht so unentspannt.
5: Du hast doch nur Angst wegzugehen.
4: Ja, ich hab Angst davor, dass ihr den Berg runterfallt und ich euch helfen muss.
3: Ach, nee, komm, ich will hier jetzt weg. Mach dir mal keine Sorgen, wir fallen schon nicht runter.
7: Wir verließen also den Hügel, den Ort, an dem alles begonnen hatte. Doch kaum waren wir unten angekommen, fing der wahre Horror erst an. Der erste von uns dreien war verschwunden. Wir suchten nach ihm, doch fanden ihn nicht. Ich rief laut nach ihm, doch er antwortete nicht. Und ich sollte ihm den restlichen Abend auch nicht mehr über den Weg laufen. Kaum war der erste verschwunden, trennten sich auch die Wege meines anderen Freundes und mir. Weil wir beide in verschiedene Richtungen des Festivalgeländes laufen wollten und wir zwei unbelehrbare Dickköpfe waren. Aber wir hatten beide das Gefühl, sich gegenüber dem anderen durchsetzen zu müssen. So trennten sich also unsere Wege. Hatte ich anfangs noch das triumphale Gefühl, mich durchgesetzt zu haben, so wich dieses Gefühl mehr und mehr meiner Unsicherheit gegenüber der ungewohnten, völlig surrealen Situation. Dunkle Gestalten fingen an, um mich herum zu huschen, irre zu lachen, laut zu rufen und durcheinander zu quasseln. Gestalten, bei denen ich mich im Nachhinein frage, ob ich sie mir einbildete oder ob mich Menschen umgaben, deren angeregte Gespräche mir so wirr vorkamen, dass sie gespenstisch wirkten. In seltenen Fällen leuchteten Gesichter auf, die in warmes Licht getaucht waren und sich besonders von den sonst dunklen, kalten Gestalten der Straße abhoben. Doch so schnell sie mir erschienen, so schnell huschten sie auch wieder an mir vorbei. Wie mir plötzlich die Erkenntnis über die Entstehung der Welt, des Kosmos und des Universums kam, weiß ich nicht mehr. Ich erinnere mich lediglich daran, dass meine Angst sich verstärkte, in dieser mir unbekannten und unheimlichen Welt gefangen zu bleiben. Von einem Moment auf den anderen kam mir eine Erkenntnis. Mit einem Mal verstand ich das System der Existenz eines Menschen. Eine gottgleiche Oberschicht hatte alle Fäden in der Hand. Ein kleiner Kreis von Menschen, der alle anderen Menschen wie Marionetten steuerte und ihnen eine Welt vorgaukelte, die es so nicht gab. Ähnlich wie in der Matrix. Jedoch wurden Menschen nicht als Energieträger für Maschinen gezüchtet, sondern als zombieartige Arbeitssklaven gehalten, die sich unabhängig und frei fühlten, denen man nur geben musste, was sie wollen, damit sie tun, was man von ihnen verlangt. Eine weitere Erkenntnis folgte der ersten, nämlich, dass jene Sklaven, die erkennen, wie alles funktioniert, beseitigt oder zumindest zum Schweigen gebracht werden müssen. So wie ich. Also schickte diese Oberschicht mir dumme, ahnungslose Auftragskiller, um mich zu beseitigen. Doch ich war schlau. Zumindest glaubte ich das zu sein, denn ich hatte früh genug erkannt, wie der Hase lief. Und so lief ich auch. Nein, das stimmt nicht ganz. Ich rannte. Rannte um mein Leben, denn die Killer waren mir auf den Fersen. Doch ich war schnell und sie kriegten mich nicht. So ersann die Oberschicht einen Plan und erstellte um mich herum ein virtuelles Labyrinth. Man stelle es sich vor wie eine Arena in die Tribute von Panem, in der die Hungerspiele ausgetragen werden. So oder so ähnlich erschuf diese selbsternannte Oberschicht aus geldgierigen Finanzhaien ein Labyrinth, das sich um mich herum generierte. Ein reines Wirrwarr aus tausenden, unüberwindbaren Hecken und ebenso vielen Gängen, die in völliger Dunkelheit endeten. Ich wusste, es gab nur einen Weg, dem zu entkommen. Doch leider fand ich ihn nicht. Vor mir erstreckten sich mehrere Pfade, die ich einschlagen konnte. Doch hatte ich mich für einen entschieden, befiel mich das Gefühl, den falschen genommen zu haben. Ein Zurück gab es aber nicht, denn kaum drehte ich mich um, war der Weg verschwunden und vor mir stand eine massive Mauer undurchdringlicher Dunkelheit. Ich versuchte mich dennoch hindurchzukämpfen, doch jedes Mal, wenn ich vor einer Entscheidung stand, traf ich die falsche Wahl und glitt ungewollt und ungehindert immer weiter in tiefe Finsternis. So wurde mir schmerzlich bewusst, dass die Spielleiter des hinterhältigsten und grotesken Spiels des Lebens mich lenken, so wie es der Meister der schwarzen Mühle in Krabat tat. Vielleicht hatte ich auch einfach zu viele Filme gesehen und Bücher gelesen, die mich in dieser Situation beeinflussten. Als ich mich letztendlich in völliger Dunkelheit befand und sich zu keiner Seite mehr ein Weg auftat, wusste ich, ich hatte das Spiel des Lebens verloren. Und als mich die kalte Klaue der Finsternis umschloss, wusste ich, hier endete mein langer panischer Kampf gegen ein System kompletter Unterwerfung. Ich gab auf und erwartete mit Resignation mein Ableben. Doch die Oberschicht war grausam. So empfand ich es zumindest. Denn sie ließ mich nicht sterben, sondern setzte mich als einen vom Wahn zerstörten und völlig verwirrten Menschen am Straßenrand aus. Blitzlichtartig erschienen Bilder vor meinen Augen und verschwanden gleich wieder in schwarzem Flimmern. Schließlich fand ich mich geistig völlig zerstört in einem Zelt einer Expedition im tiefsten Eis des sibirischen Winters wieder. Eine Frau erschien vor meiner Liege und gab mir Wasser und eine Banane zu essen. Hatte sie mich gerettet? Ich glaube, ich hatte mich in sie verliebt. Sie war mein edler Ritter und mein Retter meines Lebens. Ich war die vom Drachen gegeißelte Prinzessin. Mit sanfter Stimme flüsterte sie mir zu, ich solle mich noch ein wenig ausruhen. Erschöpft vom Kampf um mein Bewusstsein, erlag ich den schweren Wunden der Müdigkeit. Als ich erwachte, fror ich noch immer. Doch ich lebte wieder. Hatte ich vorher weder Durst, Hunger oder Kälte verspürt, wachte ich durch den Schlag der kalten Faust der Realität wieder auf. Mir war alles furchtbar peinlich. Ich wollte einfach verschwinden aus der realen Welt und aus dem Gedächtnis jener Menschen, die mich an diesem Abend gesehen haben mussten. Und ich glaube, so lange, wie ich durchs Labyrinth gelaufen bin, waren das viele. Ich verließ mein Gesicht verdeckend das Sanitätszelt, in dem ich gelandet war, und fand mich an einem mir unbekannten Ort wieder, den ich irgendwo schon einmal gesehen hatte. Doch ich konnte mich nicht erinnern, wo oder wann das gewesen war. Vor mir erschien meine Retterin und legte mir nahe, ich sollte mich noch einmal hinlegen und den Rausch ausschlafen. Doch ich wollte einfach nur weg. Ich kehrte von völliger Orientierungslosigkeit geplagt endlich zu dem Punkt zurück, an dem alles begann. Der Hügel mitten auf dem Festivalgelände. Dort angekommen, leuchtete in der Dunkelheit des frühen Morgens ein Engel. Er stieg vom Hügel zu mir herab und ich erkannte in ihm erleichtert den Freund, der uns als erstes verloren ging. Überglücklich, wieder zueinander gefunden zu haben, fielen wir uns in die Arme und versuchten uns dann, einen Weg zu unserem Zelt zu erschließen. Nach scheinbar endloser Suche und dem euphorischen Austausch unserer Erlebnisse fanden wir es. Kaum dort angekommen, bog der dritte Freund als leuchtender Engel gekleidet um die Ecke. Nun waren wir wieder vereint und dort, wo in Wirklichkeit alles begann, nämlich an unserem Zelt. Jetzt erkannte ich den wahren Ursprung der Menschheit. Wir waren die gefallenen Engel.
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1: Leise trommelt der Regen auf das Glasdach der Passage, als eine dunkle Gestalt durch den Gang huscht, über den grünen Teppich, mit dem der steinerne Boden ausgelegt ist. Draußen ist es bereits dunkel. Die einzigen Lichtquellen sind die zahlreichen Schaufenster der Läden links und rechts. Die Gestalt verringert ihr Tempo nicht. Im Gegenteil, sie beschleunigt ihre Schritte, nimmt eine Abzweigung im Gang nach links und rempelt dabei fast eine Person um, die bis jetzt an der Wand gelehnt hat und nun einigermaßen verärgert dreinblickt.
2: Entschuldigung. Ich habe dich nicht gesehen.
3: Ja, kein Problem.
1: Flora zieht eine Augenbraue hoch, steckt dann die Hände in die Taschen ihres Mantels und verzieht den Mund zu einem gequälten Lächeln. Matthias kratzt sich verlegen am Hinterkopf.
2: Also gut, hast du es dabei? Das Buch meine ich.
3: Ach so, ja, hier.
2: Oh, wow, oh, ist das schön.
3: Ja, oder?
1: Die beiden sehen hinunter auf den Einband, auf dem sich filigrane Muster ranken. Matthias streicht beinahe ehrfürchtig mit dem Finger über einen Kringel.
2: Das ist der Wahnsinn. Du glaubst nicht, wie lange ich schon darauf gewartet habe. Vielen Dank.
3: Gern geschehen.
2: Okay, ja, wollen wir?
3: Okay, ich muss sowieso da lang.
2: Okay.
1: Flora und Matthias gehen schweigend die Passage entlang, Richtung Ausgang. Kurz vor der letzten Biegung bleibt Flora vor einem Schaufenster stehen, in dem ein großes Goldtablett mit einer kleinen Treppe, Bilderrahmen aller möglichen Größen und Formen, verschiedene Gebäckzangen, ein paar kitschig aussehende Vasen mit asiatischen Mustern sowie einige Bücher zu sehen sind. Über der Auslage hängen drei Lampen. Eine ganz gewöhnliche, ohne besondere Merkmale. Eine aus durchscheinendem Porzellan, die mit roten Drachen und einer schweren Kordel verziert ist. Sowie eine Art Mobilier, bei dem die Glühbirne die Sonne ist und die neun Planeten darum herumkreisen.
3: Guck mal, die Planeten, wo sind die denn befestigt?
2: Ah, das ist echt gut gemacht. Vielleicht mit so einem unsichtbaren Draht.
3: Die bewegen sich sogar. Wie schön die leuchten. Hm, so eins hätte ich auch gern.
2: Na dann, pass auf, dass du es nicht auch verwettest.
3: Sag mal, hätte ich gewonnen, dann hättest du doch viel mehr verloren als ich.
2: Ja, hab ich aber nicht und das ist der Unterschied.
3: Wenn ich nur eine Karte gezogen hätte.
2: Ja, hätte Fahrradkette, sagt meine Oma immer. Hm. Ach, komm, lass uns gehen, mir ist langsam kalt.
3: Nein, ich will da mal reingucken.
2: Jetzt noch? Ach komm, muss das sein? Die schließen gleich sowieso.
3: Hä? Nur 5 Minuten? Kannst ja ohne mich gehen.
2: Oh, warum bin ich nochmal so unterkehrt?
1: Im Laden herrscht eine gemütliche Stille. Das einzige Geräusch ist das leise Rieseln einer Sanduhr auf der Kommode unweit der Tür. Flora sieht sich mit leuchtenden Augen um und macht einen Schritt in die Richtung, in der sie den Tresen vermutet.
3: Hallo? Okay. Wir gucken uns nur mal kurz um.
2: Ich sehe keinen.
3: Na, das ist ja auch kein Wunder bei all dem Schrabbel hier. Ach, guck mal, ein Osterhase. Ach, meine Fresse, ist der kitschig.
2: Ja, muss ihn ja nicht kaufen.
3: Ich guck mal kurz zu den Büchern hier.
4: Hm. Oh, hallo. Willkommen. Ich habe Sie ja gar nicht hereinspazieren hören.
1: Hinter Matthias ist plötzlich eine hochgewachsene Frau aufgetaucht. Sie hat langes, schlohweißes Haar, das ihr bis auf den Rücken fällt, sieht aber noch recht jung aus. In den Händen hält sie eine reich verzierte Vase. Die Blumen darin verströmen einen süßen, aber unaufdringlichen Duft.
3: Entschuldigung, wir wollten uns nur ganz kurz hier umsehen.
4: Aber selbstverständlich. Suchen Sie nach etwas Bestimmtem?
2: Nein, eigentlich...
3: Eigentlich haben Sie hier noch andere Bücher, außer denen hier?
4: Da müsste ich mal hinten im Lager nachschauen. Wenn Sie wollen, können Sie gerne mitkommen.
2: Mhm. Okay.
1: Die Ladenbesitzerin windet sich geschickt an Matthias vorbei und geht schnellen Schrittes in Richtung des Tresens. Flora und Matthias folgen ihr durch eine grüne Tür, die sich dezent in die Wand einfügt.
4: Ach, ist das schön. Endlich mal wieder Menschen im Haus. Ah, hier. Sehen Sie.
3: Oh. Wow.
2: Wow.
4: Das sind ein paar besonders alte Exemplare. Die neueren Sachen müssten da drüben stehen. Aber sehen Sie sich doch erstmal das hier an. Vielleicht ist da ja was für Sie dabei.
3: Oh, hier. Eine Erstausgabe von Dracula. Oh,
2: was? Aber nur die deutsche Version.
3: Na und? Erstausgabe ist Erstausgabe. Und hier? Signiert? Naja, bestimmt ein Fake. Aber die Illustrationen scheinen echt zu sein. Toll. Wo haben Sie die denn her?
4: Ach, ich sammle die. Ich hab da so meine Quellen. Sie kennen sich wohl aus?
2: Ja, ein bisschen. Wir sind beide Antiquitätensammler. Und da ist es schon praktisch, wenn man sich, auskennt.
3: Sagen Sie mal, der Jules Verne hier ist aber nicht wirklich echt, oder?
4: Oh, doch. Den habe ich vor sehr langer Zeit erworben.
3: Was? Nein, irre. Steht der zum Verkauf?
2: Flora.
4: Natürlich. Alles, was Sie hier sehen.
1: Mit einer eleganten Handbewegung deutet die Frau in den Lagerraum. Matthias runzelt die Stirn und macht ein skeptisches Gesicht.
2: Flora, komm, leg das Buch weg. Das kannst du dir ohnehin nicht leisten. Und selbst wenn, das kauft dir doch niemand ab. Das ist garantiert eine Fälschung. Alles nur billiger Plunder hier.
3: Lass mich in Ruhe, du Stinkstiefel. Seh dich lieber woanders um. Das hier ist jetzt mein Jagdgebiet.
2: Wie bitte dein Jagdgebiet? Ich glaub's ja wohl, aber na gut. Will du nur weiter in deinen verstaubten Schinken? Hier gibt's ohnehin nichts zu finden, außer irgendwelchem kitschigen Zeug.
4: Nun, wenn das hier nichts für Sie ist, dann setzen Sie sich doch zu mir und leisten Sie mir Gesellschaft.
1: Matthias errötet und dreht sich um. Die Frau steht allerdings nicht mehr da, wo sie gerade eben noch war, sondern hat an einem runden Tisch am anderen Ende des Raumes Platz genommen.
2: Entschuldigung, ich wollte damit nur sagen, dass, ja, Verzeihung. Okay, mal abgesehen davon, dass die Alte total unheimlich ist.
3: Was?
2: Sie stand doch gerade neben uns. Wieso ist sie jetzt da hinten?
1: Aber Flora hat Matthias längst vergessen und hat sich in ein Buch mit tiefschwarzen Seiten und weißer Schrift vertieft. Matthias zuckt mit den Schultern und geht zu der Frau, die nun statt der Vase ein Kartenspiel in den Händen hält.
4: Nun, mein Lieber, spielen Sie Romy?
2: Ja, tatsächlich, mit Flora da drüben.
4: Wirklich? Wie schön. Dann muss ich Ihnen die Spielregeln nicht erklären. Die meisten, die hierher kommen, wissen gar nicht, wie das geht. Dabei ist es so ein schönes Spiel.
2: Ja? Ja, stimmt. Spielen Sie öfter?
4: Gelegentlich. Wollen Sie die Karten mischen oder soll ich?
2: Machen Sie ruhig. Ich kann das sowieso nicht so gut.
4: Ach, alles Übungssache.
2: Wie sind Sie denn eigentlich ins Geschäft gekommen? Ich meine, in das hier.
4: Och, na ja. Da wird man gewissermaßen hineingeboren. Es ist in etwa sowas wie eine Lebensaufgabe.
2: Ah, also haben Sie geerbt?
4: So könnte man es sagen, ja. Spielen wir mit 13 oder 14 Karten?
2: 13.
4: In Ordnung. Sie spielen gelegentlich auch um etwas, nehme ich an.
2: Oh, ja. Flora und ich spielen öfter mal mit Einsatz, also meistens mit Süßigkeiten, aber hin und wieder auch mal mit etwas wertvolleren Sachen.
4: Hm, ach so. So wie mit dem alten Grimm in Ihrer Tasche?
2: Was?
3: Also, woher? Ich muss schon sagen, beeindruckende Sammlung, die Sie da haben. Die sind bestimmt unbezahlbar. Aber ich wollte trotzdem mal fragen, wie viel das hier kostet.
1: Flora hält den Jules Verne hoch und macht ein hoffnungsvolles Gesicht.
4: Nun, für 21.000 gehört er Ihnen.
3: Oh.
2: Das ist doch aber nicht echt.
4: Oh doch, da müsste sogar noch das Zertifikat drin liegen.
3: Echt? Aha, na. Wo ist... ja. Da haben wir es.
2: Was? Oh, nicht zu fassen, das ist echt. Wieso haben Sie den nicht längst verkauft? Davon hätten Sie ausgesorgt.
4: Geld ist mir nicht so wichtig. Davon habe ich bereits genug. Also, wenn ich das richtig verstanden habe, können Sie sich den Jules Verne nicht leisten?
3: Nee.
4: Naja, dann spielen Sie mit. Wenn Sie gewinnen, kriegen Sie das Buch.
3: Was echt jetzt? Ohne Mist?
4: Natürlich. Ich mische einfach nochmal.
2: Aber was verlangen Sie im Gegenzug?
4: Das ist der knifflige Teil. Was können Sie mir bieten, das einen entsprechenden Gegenwert hat?
3: Du hast doch den Grimm.
2: Nein, vergiss es. Den versetze ich nicht.
4: Ach, schade. Wer fängt an?
3: Sie. Habe ich ja auch gar nicht gesagt, aber wenn... ich überlege gerade, was ich denn so habe.
2: Dein Haus?
3: Mann, wirklich? Nein. Naja.
2: Okay. Also ich meine, wenn es wirklich echt ist. Ich meine, meinen Grimm setze ich nicht, aber dafür habe ich ein Fabergé-Ei.
3: Ein kaputtes Fabergé-Ei, vergiss das nicht. Es ist nämlich mal runtergefallen.
4: Das interessiert mich ehrlich gesagt nicht. Sind Sie fertig? Dann ziehe ich. Ich hätte lieber einen Ihrer Träume.
3: Was?
2: Hä?
4: Ja, ganz recht. Sie haben schon richtig gehört. Einen Ihrer Träume. Irgendwas, was Sie wollen, sich wünschen. Oder eine Idee. Einen wertvollen Gedanken. Ihr Zug.
2: Meinen Sie das jetzt auch ernst oder wollen Sie uns gerade veräppeln?
4: Nein, gewiss nicht.
3: Sie müssen aber zugeben, das ist ein bisschen seltsam. Oh, nicht zu fassen, jetzt hast du schon die Hälfte aller Karten abgelegt. Mann.
2: Tja.
4: Sicher ist es das. Aber es ist meine Bedingung. Dann kriegen Sie den Jules Verne. Lassen Sie sich drauf ein, Sie haben doch wirklich nichts zu verlieren. Nur einen Gedanken. Eine Idee, einen Wunsch?
3: Ich träume da schon seit langem von diesem schönen Sessel. Den habe ich bei einer Freundin gesehen und der hat mir so gut gefallen. Ich hätte auch gern so einen.
4: Interessant, aber so richtig lockt mich das noch nicht. Setzen Sie was drauf.
3: Okay, was mit... Ich hatte da mal die Idee für ein Buch. Es war sogar eine richtig gute Idee und zusammen mit meiner Freundin, die mit dem Sessel übrigens, habe ich das dann geschrieben. Also ich habe geschrieben und sie hat illustriert, wie eine Graphic Novel halt. Naja, wir sind zu allen möglichen Verlegern gestiefelt, aber bisher haben wir noch niemanden gefunden, leider.
4: Ja.
2: Fertig?
4: Mhm. Das klingt mir nach einem spannenden Einsatz. Nun, wenn ich gewinne, dann gehört sie mir, ja? Ihre Idee, ein eigenes Buch zu schreiben?
3: Okay, klar. Ich meine, ich bin sicher nicht die Erste, die auf diese Idee kommt.
4: Gut. Und Sie? Was bekomme ich von Ihnen, sollte ich gewinnen?
2: Soll ich jetzt etwa auch mitgehen?
4: Natürlich.
3: Na?
2: Na gut, warum eigentlich nicht? Aber nur, wenn ich auch gewinnen kann.
4: Selbstverständlich.
2: Okay, dann setze ich meinen Traum von meinem eigenen Antiquitätenladen. Momentan bin ich nur angestellt.
3: Ja, den brauchst du doch nicht zu setzen. Den hast du doch schon so gut wie.
2: Ja und? Ist doch sowieso nur ein Spiel.
4: Für manche ist es das nicht. Aber gut, wenn Sie sich denn sicher sind.
2: Na kommen Sie. Wenn wir gewinnen, haben wir das Buch.
4: Ja. Würden Sie denn nicht lieber den Grimm stattdessen setzen?
2: Nee, niemals. Das wäre doch dann neben Ihrem Buch der einzig wirklich wertvolle Gegenstand im Spiel. Ich verstehe ohnehin nicht, wieso Sie sich darauf einlassen. Du bist dran.
3: Ich weiß. Ich überlege.
4: Wie gesagt, ich hänge nicht am Geld.
3: So. Ha, jetzt habe ich nur noch eine Karte. Leute, ich gewinne.
4: Oh, was Menschen nur immer so an ihrem Besitz hängen.
2: Naja, so würde ich das nicht formulieren, aber der Grimm scheint ja ein bisschen verhext zu sein. Immerhin hat Flora ihn beim Spielen gewonnen und verloren, nicht wahr?
3: Witzig.
4: So und so? Tja, ich fürchte, ich habe gewonnen.
3: Ach, schade. Naja, dann ist es eben so.
2: Na gut.
1: Mit einem wehmütigen Grinsen wirft Matthias seine Karten auf den Tisch und greift nach seinem Schal.
2: Ach so, ich fürchte, ich muss dann bald gehen. Ich habe noch eine Verabredung.
3: Ja, ich muss leider auch los. Aber ich komme bestimmt wieder.
4: Nun gut, es hat mich sehr gefreut. Und ich wünsche Ihnen einen schönen Abend.
3: Ja, danke ebenso.
2: Ja, tschüss.
1: Flora und Matthias verlassen den Laden der seltsamen Frau, in ein intensives Gespräch vertieft. Die Frau sieht ihnen leise lächelnd nach. bis sie um die Ecke der Passage verschwunden sind. Im Halbdunkel kann man nicht erkennen, ob das Lächeln ein Schmunzeln ist oder ein Ausdruck von Schadenfreude. Sie schließt die Tür ab, lässt die Rollläden hinunter und löscht das Licht. Einzig das kleine Sonnensystem leuchtet noch vor sich hin und verbreitet ein schummriges Licht im zugerümpelten Verkaufsraum. Über die Gebäckzangen, das Bücherregal, einen Sessel, die Bilderrahmen, dem kitschigen Osterhasen, den Nostalgieschildern, die Cocktailbars, verschiedene Lebensmittelprodukte sowie einen Antiquitätenladen anpreisen, über die Auslage mit den Ming-Vasen und einem scheinbar neuen Buch, das geöffnet im Schaufenster liegt und auf dessen aufgeschlagener Doppelseite links ein Text steht und dessen rechte Seite eine auffallend hübsche Illustration zeigt.
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1: Vor langer Zeit, in einem Körper nicht weit von hier, begab sich ein ungewöhnliches Gespann auf eine gefährliche Reise. Prinzessin Chlamydia und ihr Häscher, der bakterienbekämpfende Held Antibiotikum, wünschten beide, sie könnten gerade ganz woanders sein. Der kleine Nierenstein Sydney, den sie so weit weg von seinem Zuhause aufgegabelt hatten, führte sie durch den dunklen, unheimlichen Darm. Nach einem langen Fußmarsch durch den unendlichen Tunnel waren alle drei müde und erschöpft.
2: Was soll das heißen, der Blinddarm ist weg? Wie kann er denn einfach verschwinden?
3: Ich kam eines Tages vorbei und er war nicht mehr da.
2: Das ist ja sehr seltsam. Den muss ich demnächst mal auf den Wackelzahn fühlen.
4: Wie weit ist es denn noch? Wir sind schon ewig unterwegs.
3: Nicht mehr weit. Wir haben meine schöne alte Niere bald erreicht. Oh, dieses kalte Grausen. Ich kann es schon fühlen.
2: Ich spüre es auch. Am Ende dieses Weges wartet etwas Schreckliches.
4: Wo sind wir denn überhaupt? Ich kenne diesen Teil des Körpers gar nicht.
2: Das ist wahrscheinlich immer noch der Zwölffingerdarm. Wir sind fast beim Magen. Ist das, was du uns zeigen möchtest, dort, Sydney?
3: Nein, aber fast.
4: Das sollte besser wichtig sein. Ich warne dich, Nierenstein. Wenn du uns an der Nase herumführst, werde ich dich an Ort und Stelle mit meinem Endoskop liquidieren.
2: Jetzt halt mal die Luft an, Superagent. Du plusterst dich hier auf wie eine Pestbeule, aber vernichten willst du uns auch nicht. Lass den kleinen Sydney gefälligst in Ruhe. Keiner von uns müsste dir helfen.
4: Oh, entschuldige mal, Prinzessin. Du hast unsere Beziehung anscheinend missverstanden. Ihr seid meine Gefangenen. Der einzige Grund, warum ich euch noch nicht vom Antlitz dieses Körpers geputzt habe, ist, weil ihr mir Informationen verschaffen könnt. Mehr nicht.
2: Ich poliere dir gleich deine glatt rasierte Fresse, Meister Propper. Da werden wir ja sehen, wer der Stärkere von uns ist.
4: Nur zu gern, Prinzessin Puderpustel.
3: Seid leise, bitte. Wir sind da.
4: Was in Thomapyrins Namen ist denn das?
2: Oh, Scharlach.
1: Unser ungleiches Trio stand am Ausgang des Darmes. Vor ihnen erstreckte sich das Reich der oberen Organe. Groß und pulsierend lag der Magen auf ihrem weiteren Pfad und direkt gegenüber befand sich in einiger Entfernung die gigantische braune Leber. Chlamydia konnte sogar die Milz, den Heimatort ihres Vaters, entdecken. Hinter ihnen lagen die Nieren, doch etwas stimmte nicht. Sie sahen irgendwie aufgequollen und unförmig aus und sie pulsierten auf eine abartige, unnatürliche Weise. Von ihren wuchernden Oberflächen bildeten sich dicke Fäden wie Fangarme zu den umliegenden Organen.
4: Was ist das?
3: Das ist das Monster, das alles verschlingt. Eines Tages kam es plötzlich von der Lunge her und fing an, sich durch unser ganzes Gewebe auszubreiten. Es ging alles so schnell.
2: Ganz ruhig. Bei uns bist du sicher.
3: Jeder Organismus, der nicht rechtzeitig fliehen konnte, wurde von ihm absorbiert. Ich bin einer der wenigen, die entkommen sind.
2: Was kann nur eine solch schreckliche Gewalt hervorbringen?
4: In dem Labor, in dem ich hergestellt wurde, gab es ein Gerücht. Es handelte von einer alles verschlingenden Macht, die ganz normale Körperzellen zwingt zu mutieren und sich in grotesker Weise zu verändern. Aber es war nur ein Gerücht.
2: Aber schau doch hin. Sieht so aus, als sei dein Gerücht sehr real. Was weißt du noch?
4: Die Milchsäurebakterienkultur, die mir davon erzählte, nannte es Krebs. Hm. Oh, das ist furchtbar. Wir müssen ihn aufhalten.
2: Was meinst du hier mit wir? Ich bin selber eine Krankheit und Sydney ist ein Nierenstein. Warum sollten wir dir also gegen Krebs helfen, Herr Saubermann?
3: Ich weiß nicht, Prinzessin. Er hat meine ganze Heimat einfach so eingenommen. Und sehr viele Brüder und Schwestern wurden einfach gefressen.
2: Aber Krankheiten, die Krankheiten angreifen? Vielleicht ist er neu und wusste nicht, dass die Niere euch gehört. Außerdem hätten die Späher meines Vaters uns längst gewarnt. Ich bin sicher, das ist ein Missverständnis.
4: Arrogant wie eh und je, Prinzesschen. Du kapierst das nicht, was? Wenn das wirklich Krebs ist, dann interessiert er sich nicht für eure kleinen Königreiche und Hoheitsgewebe. Er wird euch einfach vertilgen, die Gesunden wie die kranken Zellen, bis er den ganzen Körper eingenommen hat. Denn das ist, was er nun mal tut.
2: Und wenn schon. Du willst da jetzt reinpreschen, Captain Voltaren. Alleine gegen das da. Du schaffst es ja noch nicht mal, meine Chlamydieninfektion zu bekämpfen.
4: Ich muss. Es ist meine heilende Pflicht. Das unterscheidet uns beide, Hoheit. Ich glaube wenigstens an etwas. Ich kämpfe für die Gesundheit.
2: Oh ja, klar. Du bist ganz großartig. Ich sag dir mal was, Freundchen. Das ist Selbstmord.
4: Dann nehme ich an, Verschnupfteste, ihr habt eine bessere Idee?
2: Aber natürlich. Diese Situation verlangt ganz eindeutig nach einer diplomatischen Lösung. Dein Glück, dass ich eine Prinzessin bin, blöder Bioti-Kasper. Sieh zu und lerne.
5: Hey, warte!
3: Nicht, Prinzessin! Es ist zu gefährlich!
2: Heda!
6: Mhm.
2: Ich grüße euch schmerzlich, werter Fremdkörper. Mein Name ist Prinzessin Chlamydia Trachomatis, 800 Millionste ihres Namens.

0: Hier, setz dich doch. Wir haben noch ein paar gesunde Zellen übrig. Möchtest du?
1: Oh, danke. Es gibt da ein kleines Problem. Das Organ, das du infiltriert hast, ist der Lebensraum zahlreicher Nierensteine. Du hast sie entweder vertrieben oder assimiliert.
0: Ja, das ist korrekt. Wir nehmen sämtliche organische Materie in uns auf. In uns wird sie Teil eines größeren Ganzen. Eine neue, bessere Form des Lebens. Worauf willst du hinaus?
1: Das ist nicht in Ordnung, Krebs. Krankheiten greifen keine Krankheiten an. Dieser Körper ist groß genug für uns alle. Ich bitte dich also höflichst, die vergebenen Gebiete in Frieden zu lassen.
0: Wir bedauern, aber diese Bitte werden wir nicht erfüllen.
1: Was? Aber die Gesetze der Krankheiten...
2: Eure albernen Gesetze interessieren uns nicht. Wir sind nicht einfach irgendeine aberwitzige Bakterienkultur oder ein überambitioniertes Virus. Wir sind Veränderung in ihrer reinsten Form. Das wuchernde Leben in chaotischer Manier. Das unheilvolle Flüstern in der DNS dieses Körpers. Wir werden ihn in unserem Bilde umgestalten. Doch keine Sorge, ihr alle werdet dann ein Teil von uns sein. Ein großes Ganzes, vereint, so wie es sein sollte.
1: Genug! Wie kannst du es wagen, dich in solch bodenlosen Frechheiten zu ergehen? Wir Krankheiten müssen zusammenhalten. Wenn wir uns streiten und uns gegenseitig die Organe nehmen, dann werden wir früher oder später von Arzneimitteln überrannt.
0: Gegen uns gibt es keine Arznei, Prinzessin Chlamydia. Wir sind Mutation, Fortschritt, geboren aus der verdorbenen Essenz dieses Körpers. Und er hat uns noch nicht einmal bemerkt. Ihr müsst uns nicht fürchten, wie ich schon sagte. Wir bringen euch Gleichheit und Frieden.
1: Was du verübst, ist nichts Geringeres als ein kriegerischer Akt gegen die Krankheiten dieses Körpers. Warte nur, bis mein Vater König Milzbrand von deinem Treiben erfährt. Wir bringen dich zur Strecke.
0: Das würden wir zu gerne sehen. Doch, wer sagt eigentlich, dass wir dich gehen lassen, Wir können das Gewebe hier nach Belieben wachsen lassen.
1: Hey, lass mich los! Lass mich sofort los!
2: Merkst du es immer noch nicht?
0: Du hast hier nicht das Sagen, Prinzessin. Wie dieser Körper weißt du einfach nicht, wann du verloren hast. Warte nur. Bald ist euer Königreich nur noch eine verfallene Ruine in verwesendem Fleisch.
3: Chlamydia!
1: Andi!
3: Komm, ich hol dich hier raus. Los, halt dich fest! Ja, ich hab dich!
0: Ah, Antibiotikum. Hält bis zum Schluss, was?
4: Krebs. Das Monster unter dem Bett jedes Antivirus.
3: Bist du wohl auf?
1: Nein! Schnell, wir müssen hier weg!
0: Ja! Lauft nur, lauft! Ihr könnt uns nicht ewig entkommen. Schon bald werdet ihr alle Teil von uns sein. Dann werdet ihr es endlich verstehen. Zusammen sind wir eins. Widerstand ist zwecklos.
5: Prinzessin? Prinzessin! Oh, dem Zwerchfell sei Dank, ihr lebt!
1: Was ist passiert?
5: Ihr habt mit dem Krebs verhandelt, bis er euch gefangen genommen hat. Antibiotikum hat euch herausgeholt.
1: Ich erinnere mich. Wieso hast du mir geholfen?
4: Das war rein strategisch. Ich brauche dich noch. Für einen Plan. Gegen Krebs.
1: Ah, verstehe. Wie konnte ich nur so dumm sein?
4: Was meinst du?
1: Du hast mich vor Krebs gewarnt, aber ich war zu arrogant, darauf

0: zu hören. Und nun hätte er mich fast assimiliert. Und jetzt wurde ich auch noch von einem Medikament gerettet. So blöd.
1: Hey, ganz ruhig. Du hast dich gut geschlagen. Wie solltest du auch wissen, wie gefährlich er ist? Ich kannte die Gerüchte und selbst ich muss zugeben, dass es noch viel fürchterlicher ist, als ich dachte. Krebs ist unglaublich mächtig. Ich weiß nicht, wie wir ihn besiegen können.
0: Ach ja? Dann pass mal auf. Ich habe einen Plan. Wir gehen zurück ins Königreich Blase, erzählen meinem Vater hiervon und ziehen in den Kampf gegen diesen Hustensohn. Kommt!
2: Seid ihr sicher, dass das ausreichen wird?
0: Das muss es. Krebs kann uns nicht alle aufhalten.
3: Und so machten sich unsere Helden durch den Darm auf den Weg zurück ins Königreich Blase. Der Rückweg ging schneller, da sie auf den Kontraktionen der Darmmuskulatur reiten konnten. Genießen konnten sie die Reise jedoch nicht. Die alles bedrohende Macht, derer sie soeben Zeuge geworden waren, bereitete ihnen große Sorgen. Trotz ihrer Unterschiede verband sie in diesem Moment die Angst vor der kompletten Auslöschung. Schon bald wurden sie in die Blase gespült und Chlamydia lenkte sie geschickt in den Thronsaal des Schlosses.
4: Verdoppelt den Mitochondrienabbau. Die Kraftwerke der Zellen sollen zukünftig Energie für das gesamte Königreich erzeugen.
5: Sehr wohl, eure Höhenangst.
4: Im kommenden Quartal wollen wir dann mit den Aneurysmen in die Beine expandieren. Dort werden wir dann...
0: Vater!
4: Chlamydia, mein grauer Star. Du bist zu mir zurückgekehrt. Heißt das, du bist endlich bereit, den Tripper auf dem weißen Pferd zu heiraten?
6: Hallöchen, meine kleine Zuckerkranke.
0: Ja, nein. Vater, ich muss dir etwas erzählen. Wir kommen gerade von jenseits des Darms und...
4: Moment mal. Das ist doch... Hast du etwa ein Medikament in meinen Thronsaal gebracht?
0: Lass es mich erklären, Vater. Antibiotikum hat mir geholfen. Wir müssen...
4: Antibiotikum? Antibiotikum? Der Mörder deines Bruders? Bei Lepra. Er soll für seine Taten büßen. Noroviren ergreift ihn.
7: Hilfe! Lass mich los! Hilfe!
4: Werft ihn in den Kerker! Ich will, dass seine Hinrichtung ein Fest wird, wie es diese Blase noch niemals gesehen hat!
7: Chlamydia!
4: Und du? Du hast ihn direkt zu uns geführt. Ha, sehr gut gemacht, meine Tochter. Ha, ich könnte nicht stolzer auf dich sein.
0: Nein, Vater. Ich weiß, wir sind Feinde, aber es gibt einen viel schlimmeren Gegner. In der Niere hat sich ein grässlicher Mutant namens Krebs festgesetzt und er breitet sich aus. Sogar in die Milz, deine Heimat, Vater.
4: Ja, ich weiß.
0: Wie, du weißt? Wenn wir ihn nicht aufhalten, wird er alles verschlingen, was uns gehört. Ich fürchte, wir haben keine Wahl. Wir müssen uns mit Antibiotikum verbünden.
4: Was? Nein, das werden wir nicht. Glaub mir, liebe Tochter, mein entzündetes Schleimhäutchen. Es gibt Dinge in dieser Welt, die zu verstehen du noch zu jung bist.
0: Was willst du damit sagen, Papa?
4: Vertrau mir einfach. Wenn ich dir sage, dass wir sicher sind, dann sind wir sicher.
0: Du hast einen Pakt mit ihm geschlossen. Ist es nicht so?
4: Chlamydia.
0: Ja, klar. Deswegen hatte er keine Angst vor dir. Deswegen haben die Späher nie von ihm berichtet.
4: Es musste geheim bleiben. Ich habe jeden, der zu viel wusste, in den Blinddarm sperren lassen.
0: Du hast unser Königreich verraten!
4: Wage es nicht, über deinem Vater zu sprechen! Das Gegenteil habe ich getan! Es ist eine Kollaboration. Im Gegenzug dafür, dass wir den Krebs in Ruhe lassen, wird er sich nicht über den Darm hinaus ausbreiten. Wir sind sicher. Ich habe uns gerettet.
0: Aber das ist nicht richtig. Was ist mit all den anderen Krankheiten jenseits des Darms?
4: Eines Tages, Chlamydia, wirst du es verstehen. Und nun verzeih, ich darf nicht zulassen, dass du unsere Staatsgeheimnisse in der ganzen Blase verteilst. Bis du zur Vernunft gekommen bist, kommst du in den Kerker. Noroviren, führt sie ab.
0: Nein.
4: Führt sie ab.
0: Nein! Ich kann nicht fassen, was ich da höre. Warte! Was soll ich machen?
4: Es tut mir leid. Chlamydia? Chlamydia, bist du das?
0: Adi?
4: Was machst du denn hier?
0: Er hat es gewusst. Mein Vater hat es die ganze Zeit gewusst. Er arbeitet mit dem Krebs zusammen.
1: Oh nein, das tut mir leid.
0: Aber was schert es dich, Vic Medi-Night? Für dich sind wir doch eh alle nur Krankheiten.
1: Es tut mir leid, dass ich so undifferenziert war. Ich habe gesehen, wie du dich für ein friedliches Zusammenleben eingesetzt hast. Das war sehr mutig, wie du dich dem Krebs entgegengestellt hast.
0: Wirklich?
1: Ja.
0: Danke, dass du mir das Leben gerettet hast, Andy. Es tut mir leid, dass ich dich einen blöden Bioti-Kasper genannt habe.
1: Und mir tut es leid, dass ich dich Prinzessin Puderpustel genannt habe.
0: Ach so, das. Das fand ich eigentlich ganz süß.
1: Echt? Wow. Ihr Geschlechtskrankheiten seid wirklich eine Klasse für euch. Jetzt sitzen wir hier. Beide gefangen. Ein Medikament Zelle an Zelle mit der Prinzessin der Unterleibsinfektion. Was hat dein Vater eigentlich von dem Deal mit Krebs?
0: Er wird sich nicht bis zu uns ausbreiten, sondern stattdessen nach oben wandern.
1: Was? Aber das ist weiter oben nicht irgendwo das Herz?
0: Und das Gehirn? Die sind doch auch für uns lebenswichtig. Ich Einzeller! Warum habe ich das nicht eher gesehen?
1: Wir müssen deinen Vater warnen.
0: Aber wie kommen wir aus diesen Zellen raus? Die Wände sind hart wie Stein.
2: Hat hier gerade jemand Stein gesagt?
1: Sydney! Wo kommst du denn jetzt her?
2: Ich habe mich versteckt, als ich gemerkt habe, dass etwas nicht stimmt. Hier, ich habe die Schlüssel.
0: Oh, danke, Sydney.
1: Also, wie lautet der Plan?
0: Wir... Es hat begonnen. Kommt mit!
3: Sie rannten nach draußen. Im Hof des Schlosses herrschte Aufruhr. Bakterien wie Viren flitzten panisch umher und Zellwände flogen durch die Luft. Über dem Schloss schwebte ein riesiges, pulsierendes Krebsgeschwür.
8: Ihr werdet alle assimiliert!
0: Er muss uns gefolgt sein!
2: Oh nein! Er will streuen!
4: Chlamydia, was hat das zu bedeuten?
0: Ich habe dir gesagt, dass man Krebs nicht trauen kann.
4: Was habe ich getan?
0: Er wird alles vernichten, was uns lieb und teuer ist, Papa. Wir müssen etwas unternehmen.
4: Du hast recht, Chlamydia. Ich war so dumm. Was sollen wir nur tun?
0: Ich habe vielleicht eine Idee, aber ich brauche mehr Zeit. Ich brauche mehr Zeit. Es ist zu spät. Wir haben keine Möglichkeit mehr, ihn aufzuhalten.
4: Aber wenn ich dir mehr Zeit verschaffen könnte, dann hätten wir eine Chance.
0: Ja.
4: Chlamydia, es tut mir alles so leid, dass ich dich gegen deinen Willen verheiraten wollte, dass ich das Königreich verraten und dass ich dich in den Kerker geworfen habe. Ich übergebe mein Königreich hiermit in deine Hände.
0: Papa, wovon redest du?
4: Sei eine bessere Herrscherin, als ich es jemals war. Ich weiß, du kannst es. Du bist bereit. Ich liebe dich, meine Tochter, mein endoplasmatisches Retikulümchen. Und ich bin stolz auf dich. Leb wohl.
0: Papa?
7: Hey, Krebs!
9: Milzbrand!
7: Rat mal, du widerwärtiger Parkinson! Unser Abkommen ist gestorben.
10: Ach ja. Was willst du denn gegen uns ausrichten, du Bazille?
7: Wie nennst du mich? Hab etwas mehr Respekt vor deinem König! Mein Name ist Milzbrand!
3: Mit diesen Worten erhob sich der alte König Milzbrand in die Höhe und sein Körper begann zu glühen. Heller und immer heller. Als er das Krebsgeschwür erreicht hatte, ging er in Flammen auf. Er und der Krebs wurden in einem gigantischen Feuersturm verschlungen. Als die Decke der Blase wieder aufklarte, regneten die glimmenden Überreste der Kontrahenten auf das Schloss hinab.
2: Er hat sich für uns alle geopfert.
1: Da! Ich glaube, ein Rest des Geschwürs lebt noch. Na, nicht mehr so stark, wie?
9: Oh, was für ein Feuerwerk.
0: Wir haben keine Angst vor dir, Krebs. Wir haben dich besiegt.
9: Besiegt? Glaubt ihr das wirklich? Es gibt noch so viel mehr von uns. Das war nur der Anfang.
1: Krebs. Es gab schon mal eine Krankheit, die dachte, sie sei die schlimmste aller Zeiten. Sie tötete ihre Wirte gnadenlos. Ihr Name war Pest. Millionen von Körpern kamen damals um. Ich frage dich, wo ist sie jetzt? Was ist mit ihr passiert?
9: Du? Wer hätte das gedacht? Doch wir sind anders. Du kannst uns nicht besiegen.
1: Ich nicht. Aber jemand wie ich. Eines Tages. Du wirst sehen.
9: Egal. Es wird zu spät sein. Um gegen uns vorzugehen, muss dieser Körper uns erstmal bemerken.
0: Oh, nur keine Sorge. Ich werde alle Krankheiten meines Reiches zusammenrufen. Die Hepatitis-Schwestern, die Meningokokken, sogar diese Tropfsülze Prinz Gonorrhoe. Wir werden all unsere Symptome gleichzeitig auslösen, wie es die verängstigten Viren im Blinddarm getan haben. Ganz recht. Dieser Körper wird von einer höheren Macht beschützt. Und diese Macht wird dich bis zum letzten Atemzug bekämpfen.
9: Ach, wir werden sehen. Bis bald, Königin Chlamydia.
0: Also dann, es liegt eine Menge Arbeit vor uns. Sydney, ruf all die anderen Krankheiten zusammen. Es gibt viel zu tun.
2: Jawohl, eure Hochentzündlichkeit.
1: Und was machen wir jetzt?
0: Du hast erstmal Pause, mein Lieber.
1: Aber ich wollte dir noch etwas sagen. Hm? Diese Sache mit deinem Bruder.
0: Andy, Herpes war...
1: Nein, ich wollte nur sagen, ich habe seine Leiche nie gefunden.
0: Was?
11: Hat da jemand meinen Namen gesagt?
0: Herpes!
11: Hallo, Schwesterherzkrankheit.
1: Oh, ich wusste es.
11: Komm in meine Arme.
0: Ich verstehe nicht. Wie ist das möglich?
11: Das solltest du doch wissen, Chlamydia. Herpes verschwindet vielleicht mal, aber er kommt immer wieder zurück.
0: Oh, du bist wirklich schwer loszuwerden, Herpi.
1: Ich sollte dann besser gehen.
0: Wo willst du denn hin?
1: Ich weiß nicht. Vielleicht reise ich nach oben und verprügle einen Schnupfen. Mal sehen.
0: Ich fürchte, es wird hier bald einiges für dich zu tun geben, Meister Propper. Du solltest noch eine Weile bleiben.
1: Nun, also, wenn ihr meint, Hoheit.
0: Oh, Andy, das ist der Beginn einer hochtoxischen Beziehung.
3: Und so konnte die neu gekrönte Königin Chlamydia durch eine List den Krebs besiegen und für Frieden im ganzen Körper sorgen. Antibiotikum beschränkte sich darauf, Symptome zu bekämpfen, und die Krankheiten hielten sich von nun an unbemerkt im Körper versteckt. Chlamydia und Andy haben letztlich nicht geheiratet und regierten dennoch gemeinsam über die Blase und zeugten Milliarden immuner Superbakterien. Und wenn ihr Körper nicht gestorben ist, dann infizieren sie ihn noch heute.
12: Sie hörten das Märchen von Prinzessin Chlamydia, ein Hörspiel von Johannes Bundemann.
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1: Der 31. Oktober. Leipzig feierte Reformationstag, die perfekte Zeit für Herberts Plan. Er wurde schon so oft beleidigt, aber nun war die Zeit für Rache gekommen. Von wem beleidigt? Von seinem Freund. Genau, seinem Freund. Gottfried. Und oh, war Herberts Plan gut. Er war wirklich sehr gut. Und Gottfried dürfte bis ganz zum Schluss nichts ahnen, aber das würde schon nicht passieren. Herbert war nämlich ein guter Schauspieler. Herbert ging auf das Stadtfest in der Innenstadt. Dort lauschte er dem Gesang der glücklichen Betrunkenen. Ganz wie erwartet kam Gottfried vorbeigelaufen.
2: Gottfried, was für ein Zufall.
3: Hey! Hallo, Herbert!
1: Gottfried war schon ziemlich angetrunken. Dazu trug er auch ein Narrenkostüm. Bei manchen Bewegungen läuteten die Schellen.
2: Oh, es ist echt ein Zufall, dass ich dich hier treffe. Ich habe erst vor ein paar Tagen einen weißen Wein gekauft. Amo, Amonti,
3: warte, meinst du vielleicht Amontillado? Ein Fass? Ein ganzes Fass?
2: Ja, genau, so heißt es, Amontillado. Oder zumindest hat der Verkäufer das behauptet. Vielleicht hättest du davon kosten sollen. Ich weiß doch, dass du ein Weingourmet bist. Aber ich habe sofort gekauft, um das Angebot nicht zu verpassen.
3: Also, Amontillado, sicher?
2: Ich glaube, ja.
3: Amontillado.
2: Ja, ich hoff's. Will allerdings sicher sein. Heute Abend bist du aber sicherlich beschäftigt.
3: Nein.
2: Aber keine Angst, ich habe einen anderen Freund, der sich mit Wein auskennt.
3: Nein. Komm, Herbert, komm. Wir gehen jetzt.
2: Wohin?
3: Nur zum Fass.
2: Nein, du bist so nett. Ich will deine Zeit nicht in Anspruch nehmen, mein Freund.
3: Nein, komm, wir gehen.
2: Aber ich habe das Fass woanders gelagert. Es befindet sich zurzeit in einer Passage unter einer Kirche. Ich hatte noch keine Gelegenheit, es in meinen eigenen Weinkeller zu bringen.
3: Ach, das ist doch gar kein Problem. Dann gehen wir eben in die Kirche.
2: Aber dort unter Erde ist es kalt und feucht und die Tunnel sind lang und niedrig.
3: Ach, das ist doch egal. Wir müssen herausfinden, was dir da verkauft wurde, mein Freund.
1: Arm in Arm entfernten sie sich wie alte Freunde von dem Fest. Wie ein Lamm zum Schlachthof.
2: Das ist die Kirche.
1: Herbert zündete eine Fackel an, die er zufällig dabei hatte.

0: Dann liefen sie eine Wendeltreppe hinunter. Als sie ganz unten ankamen, standen sie vor einem finsteren Gang.
1: Wo ist das Fass?
2: Das Fass ist am Ende des Tunnels.
1: Ah.
0: Die Decke des Tunnels war nicht hoch. Sie liefen geduckt. Der Tunnel war auch so eng, dass sie kaum nebeneinander laufen konnten. Der Weg führte Herbert und Gottfried immer weiter nach unten. Doch die beiden spürten die Neigung kaum. Es war so, als ob der Weg langsam in die Hölle führte.
2: Geht's dir nicht gut? Sollen wir vielleicht zurückgehen?
1: Es ist nichts.
2: Gottfried, komm. Wir kehren um.
1: Nein, nein, nein. Ich will doch nicht vom Husten sterben.
2: Ja, hoffentlich nicht.
0: Wenn Gottfried an seinem Husten gestorben wäre, wäre sein Plan umsonst gewesen, dachte Herbert. Gottfried fing an zu zittern. Er trug nur einen dünnen Mantel.
2: Dir ist kalt. Sollen wir echt nicht umkehren?
1: Nein, nein.
2: Wenn du unbedingt darauf bestehst, dann trink zumindest etwas von meinem Kräuterschnaps. Auf ein langes Leben.
1: Oh, danke, danke. Bist ein guter Freund.
0: Endlich erreichten Herbert und Gottfried eine große Kammer. In ihr ragten 8 große Pfeiler in die Höhe. Sie mussten genau unter dem Kirchenaltar sein. Sie sahen 3 weitere Gänge, ähnlich schmal und dunkel wie der, aus dem sie gekommen waren. Doch sie waren mit rostigen Gittern verschlossen. Herbert näherte sich dem Gitter auf der rechten Seite.
2: Hier drin ist der Amontillado.
0: Gottfried ging voran und erreichte nach 10 Schritten die hintere Wand. Doch da war kein Fass.
1: Herbert, was ist los? Hey, was machst du da? Hey, was machst du da? Wieso bindest du mich an die Wand? Lass mich frei! Lass mich frei!
2: Du wolltest doch hier bleiben.
1: Herbert, was machst du da? Wieso baust du jetzt eine Mauer? Willst du mich einmauern? Herbert, was ist hier los? Wieso? Oh mein Gott! Herbert, ich... Hilfe! Hilfe! Hilfe! Ich werde eingemauert! Hilfe! Irgendjemand! Oh mein Gott! Hilfe! Hilfe! Oh, um Gottes Willen! Herbert, hör auf! Es tut mir leid! Herbert! Nein!
2: Ja, Gottfried, um Gottes Willen.
0: Herbert nahm den letzten Stein in die Hand.
2: Ruhe in Frieden.
0: Im Weggehen bestaunte Herbert die Schönheit der Mauer. Sie fügte sich perfekt in die anderen Wände des Gangs. Niemand würde denken, dass sich etwas dahinter befinden könnte.
2: All diese Rede von Amontillado hat mich echt durstig gemacht. Ich freue mich auf den Feierabend.
0: Die Leiche soll bis heute noch am Ende des Ganges liegen. Manche haben sogar behauptet, in den dunklen Katakomben das Klingeln des Narrenhuts zu hören.
3: Sie hörten das Fass Amontillado. Ein Hörspiel von Daniel Griffin.
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1: Es begann alles vor vielen Jahren in der 10. Klasse des Clemens-Richter-Wohltut-Gymnasiums in Beutelsmund. Ich war ein Außenseiter. Ich gehörte zu den uncoolen Kids, aber das sollte sich schnell ändern.
2: Hey, Lars, guck mal, der Aushang.
3: Darsteller gesucht für die Aufführung des Schulmusicals Der große Pudermann und seine Reise in das Uralgebirge.
1: Der große Pudermann und seine Reise in das Uralgebirge war ein Stück geschrieben von dem großen Schriftsteller Biederbuder Kranzhut, gebürtiger Beutelsmunder, lokale Legende, gestorben in den 80ern an einer Überdosis von Liebe. So haben wir es zumindest in der Schule gelernt.
2: Glaubst du, ich könnte da mitspielen?
3: Keine Ahnung, ob du das kannst. Aber ich bin ein ziemlich guter Schauspieler. Ich habe sogar mal in einem Film mitgespielt.
2: Wow. Lars, du bist der coolste Typ, den ich kenne. Irgendwann werden das auch die anderen erkennen. Und du wirst der beliebteste Junge der ganzen Schule.
3: Ich weiß, Dulli. Ich weiß.
1: Dazu bin ich ein fantastischer Sänger. Amazing Grace. Amazing Grace. Ich habe mich noch nicht eingesungen. Machen wir wann anders nochmal. Auf jeden Fall kam aus dem Nichts plötzlich Melissa an. Sie war die hübscheste der ganzen Schule.
4: Ach, das Schultheater. Ich werde auf jeden Fall vorsprechen. Als die weibliche Hauptrolle und Geliebte des großen Pudermanns.
3: Du wirst die Rolle ganz bestimmt bekommen, Melissa. Du bist super talentiert.
4: Oh, ich hoffe auch. Werden wir uns beim Vorsprechen sehen, Lars?
3: Darauf kannst du dich verlassen. Ich spreche für den Pudermann vor.
4: Das ist ja toll. Ich hoffe, du bekommst die Rolle. Du bist der talentierteste Junge, den ich kenne. Naja, ich muss weiter. Mein problematischer, fester Freund.

0: immer positioniert, damit ich nicht entkommen konnte. Doch das Vorsprechen war bald und ich musste zur Schule. Ich rief Dulli an. Dulli, mein Vater hat wieder 7 Wachhunde vor meinem Zimmer positioniert.
1: Lars, Clemens hier, der Selbsthilfegruppenleiter. Entschuldige, wenn ich dich kurz unterbreche, aber ich dachte, es waren 5.
2: Es waren 7, 8. Es waren 8 Wachhunde. Hören Sie einfach richtig zu. Naja, wo war ich? Ah ja, ich rief Dulli an.
0: Dulli, mein Vater hat wieder 10 Wachhunde vor meinem Zimmer positioniert. Kannst du herkommen und eine Leiter an mein Fenster stellen?
3: Klar, Lars. Für dich tue ich alles.
0: Wenig später kam Dulli an, doch auch vor meinem Fenster waren Wachhunde und griffen ihn an. Ich konnte nicht tatenlos zusehen.
4: Oh nein, ich muss ihn retten.
0: Ich sprang aus dem Fenster und verprügelte die 12 Wachhunde. Trotzdem sah es nicht gut aus für Dulli.
4: Dulli, es tut mir so leid.
3: Du hast alles getan, was du konntest. Du bist so stark, Lars.
4: Ich weiß.
3: Lass mich zurück. Geh zum Vorsprechen und hol dir diese verdammte Rolle.
4: Ich werde sie bekommen. Ich werde sie bekommen für dich.
3: Melissa wird so hart auf dich stehen. Eure Kinder werden die hübschesten der Welt.
4: Eins werde ich Dulli nennen.
3: Danke.
4: Nein!
2: Und so starb mein bester Freund Dulli.
1: Lars, ich nochmal. Hm. Und das war dein traumatisches Erlebnis?
2: Also auch quasi. So ein bisschen vielleicht. Also die Geschichte geht ja noch weiter, halt die Fresse.
0: Ich bin auf jeden Fall in die Schule gegangen. Das Vorsprechen war schon im vollen Gange. Fast alle Schüler waren da, um Teil des Musicals zu sein.
4: Entschuldigung, lass mich mal durch.
0: Und da stand Melissa auf der Bühne. Das hübscheste Mädchen der Schule. Und sang My Heart Will Go On von Celine Dion.
5: Every night in my dreams I see Lars, I feel Lars.
0: Es ist wunderschön.
5: Go on. Danke, danke. Hört auf. So gut war das jetzt auch nicht. Auch danke.
4: Ich muss auftreten. Frau Kummelbert.
6: Ja, Lars?
4: Ich muss unbedingt auftreten.
6: Für welche Rolle denn?
4: Für den großen Pudermann.
6: Ach, die Auswahl haben wir leider schon getroffen. Er wird von Jason gespielt.
4: Nein, das kann nicht sein.
0: Ich konnte nicht zulassen, dass Jason Washington die Rolle bekommt. Dullis Opfer sollte nicht umsonst gewesen sein. Ich konnte das Melissa nicht antun. Ich musste der große Pudermann werden. So rannte ich auf die Bühne und tat das Einzige, was ich wirklich konnte. Ich sang.

Es war still. Alle starrten mich an. Die Blicke wirkten vielleicht sogar enttäuscht. Bis eine Person endlich aufstand und diese Person anfing zu klatschen. Die Menschen befreiten sich von ihrem Schockzustand und der Raum brach in unendlichem Jubel aus. Und wer diese eine Person war, fragt euch jetzt. Diese eine Person, die sich so mutig aus ihrem Schock löste. Es war Dulli. Ja, er hat überlebt. Melissa kam zu mir angerannt und umarmte mich.

0: Ach, ich bin so froh, dass du es noch geschafft hast. Du warst der Beste von allen. Ich trenne mich von Jason, um für immer mit dir zusammen zu sein.
1: Ja, für immer.
2: Plötzlich erschien Chris Martin von Coldplay im Publikum. Alle wurden still und schauten den internationalen Popstar an.
3: You know, this is exactly what we wanted to do and it sounds really good.
2: Er wollte, dass ich unbedingt Coldplay beitrete, doch ich musste absagen. Man brauchte mich noch in Beutelsmund. Er meinte, ich sei der talentierteste Musiker, den er jemals gesehen hat. Noch talentierter als seine komplette Band zusammen. Ende.
4: Mhm. Und du und Melissa, seid ihr noch zusammen?
5: Also wir waren nie so richtig offiziell zusammen. Sie ging halt auch auf eine andere Schule, von daher.
4: Okay, aber vor 5 Minuten ging sie noch auf dieselbe Schule.
5: Das haben meine Klassenkameraden damals auch immer gesagt. Aber sie ging auf eine andere Schule.
6: Das macht doch überhaupt keinen Sinn.
5: Ich ergebe immer 2-mal mehr Sinn als du.
4: Ruhe. Was war denn jetzt das traumatische Ereignis, Lars?
5: Hä? Das was?
4: Naja, warum bist du hier? In unserer Selbsthilfegruppe. Was ist dein eigentliches Problem?
5: Ach so, ja, dann kam ein Mitschüler, Butzi hieß er, das war Butzi. Mhm. Und der war halt sehr neidisch auf Dulli, weil er mein bester Freund war und nicht er, und hat ihn dann an Ort und Stelle niedergeschnetzelt. Seitdem kann ich Menschen nicht mehr vertrauen, also auch viel weniger vertrauen, als ihr Menschen vertrauen könnt, zum Beispiel, also so ziemlich jeder.
4: Aber wieso dann die ganze Geschichte, Lars? Wieso sagst du uns nicht einfach, dass dein bester Freund gestorben ist?
5: Das gehört halt dazu.
4: Nun, er ist ja aber auch vorhin gestorben und da schien dir das zumindest nicht so wichtig.
5: Ja, aber er ist ja wieder zurückgekommen, also.
4: Und von wo hat dein Vater die 20 Wachhunde?
5: 30. Es waren 30. Und er ist halt Wachhundetrainer, logisch.
4: Aber das ist ja furchtbar, sich da rauszuschleichen. Also das muss sich ja schrecklich angefühlt haben.
5: Mein Vater ist viel besser als deiner auch.
7: Hey!
5: Er war der beste Vater von allen, um genau zu sein. Und er hat mich immer dazu ermutigt, besser zu werden. Sagte immer, dass ich aufpassen soll und viel für die Schule lernen soll. Und ich habe immer versucht, es ihm gerecht zu machen, aber ich habe es einfach nicht geschafft. Und dann hat er mich angeschrien. Oh, wie soll ich dich lieben, wenn du so ein dummes Kind bist? Und dann habe ich geweint und er schlug mich immer und immer wieder. Und ich schrie, lass mich los, Papa, bitte! Das nächste Mal schreibe ich bestimmt eine 1 in Mathe. Und immer wenn er mich nicht ertragen konnte, hat er mich zu meinem Onkel Kevin geschickt und ich habe Onkel Kevin so sehr gehasst. Lass mich los, Onkel Kevin, lass mich endlich los!
4: Ja, lass es raus, lass alles raus.
5: Ich habe doch alles richtig gemacht.
4: Lars, ich bin sehr froh, dass du endlich die Wahrheit gesagt hast.
5: Das war alles die Wahrheit. Das ist gerade eben war nicht die Wahrheit. Ihr seid alle voll drauf reingefallen. Ihr Dummies. Ich hab euch reingelegt. Das vorhin war alles nur die Wahrheit. Das gerade eben war alles gelogen. Nur ein Scherz. Ich hätte jetzt gern meinen Song.
8: Das war Immer 2-mal mehr wie du. Ein Hörspiel von Yusuf Fischer.
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1: 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I'm
2: off the radar. Erinnert ihr euch noch an Elvin und die Chipmunks?
3: Ra, ra, ah, ah, Roma, Roma, ma, ga, ga, ulala, one jump at Robin Man.
2: Das war also die Zeit, Crazy Frog war tot, die Chipmunks waren dran und haben Handy-Klingeltöne weltweit verpestet. Dabei kommen solche hochgepitchten Vocals ja eigentlich aus dem Hip-Hop. Als Kanye West noch kein Antisemit war, oder wir das zumindest nicht wussten, da hat er diese Chipmunk-Vocals in den Mainstream gebracht. Und jetzt kombiniert man den früheren Chipmunk-Kanye mit Kommunismus und Islam und zack, haben wir den Untergrundkünstler Gais Guevara. Pardon. Klingt konfus, ist es auch und das ist noch nicht mal alles. Scott Heinrichs hat sich mit ihm unterhalten und wollte herausfinden, naja, wer ist dieser Typ?
4: Ey, Moment mal. Hat er das gerade wirklich gesagt? Wenn er einen weißen Typen ermorden wird, dann ist das kein Witz, sondern eine Zurschaustellung? Das ist zumindest eine der ersten Zeilen auf dem aktuellen Album von Gais Guevara. Schon krass irgendwie. Und nicht nur das. Ja, der Typ nennt sich wie Che Guevara und ist gleichzeitig gläubiger Muslim. Da kommt mein Identitätsdenken auf alle Fälle nicht mit. Stellt sich also die Frage, wer ist dieser Typ? Wer ist Gais Guevara? Oder vielleicht besser, wie wurde er zu Gais Guevara? Denn erstmal vorweg, nee, der Typ heißt nicht wirklich Guevara. Jar Jar Gais Robinson wird am 9. Oktober 2000 geboren. Er wächst in Philadelphia auf, ganz abseits von popkulturellen Brennpunkten der Stadt, die man da sonst so kennt.
5: It was kind of typical impoverished black neighborhood shit, shootings, shit like that. But you know, you still have that community. Regardless, it's home. It's where I grew up at. It's why I am who I am, so.
4: Klar, sein Zuhause halt. Und gleichzeitig brachte dieses Zuhause genau die Probleme mit sich, die man als POC in den USA leider erwarten muss.
5: Issue of white supremacy within America, the issue of racism.
4: Eben genau das. Struktureller Rassismus, white supremacy, etc. etc. Dass Gais da in eine Form von Widerstand geht, ist konsequent.
5: Philly's really underrated in terms of a lot of people are a little unaware of Philly's part in black revolutionary discussion and shit like that. You know, it's just something I kind of grew up into. It's not like I vigorously researched or anything. It's just like, you know, it's just a part of me.
4: Und trotzdem, der Typ rappt darüber, weiße Leute zu ermorden. Aber ganz ehrlich, so richtig empört hat das eigentlich nur Rechte in Online-Foren. Denn Gais sieht das eher als Stilmittel, als Übertreibung, um weißen Machtstrukturen den Spiegel vorzuhalten.
5: So when I sit here and I talk about killing and murder or whatever, and people take it to heart, I mean, good. Because how do you think we've been feeling for however many years when, you know, y'all were doing a Birth of a Nation or shit like that?
4: Den Film, den er da anspricht, Birth of a Nation, der ist ein Hollywood-Film aus dem frühen 20. Jahrhundert. In dem wird der Ku Klux Klan als Verteidiger amerikanischer Werte gezeigt und Afroamerikaner als ungebildete, aggressive Minderheit. Diese Wut, die Gais hat, ab und zu vermengt er die mit Humor. Vielleicht ja auch, um das alles auszuhalten. Und das ist oft ehrlich lustig. Zum Beispiel, wenn er die Naivität urbaner, weißer Jugendlicher analysiert.
5: Yo, I really don't agree with what you're saying, but this line is funny as fuck. And I'm like, I mean, that's the purpose. Now it's in your head. Now you listening, you know. So now it's something that you're thinking about. I'm agitating. So, you know.
4: Hätten wir den Punkt also geklärt. Eine Sache verwirrt aber immer noch. Gais ist Kommunist und Muslim. Dabei hat Marx ja die Religion als Opium des Volkes bezeichnet. Wie soll das denn funktionieren?
5: While I do understand idea of being anti-religion within communism, because religion has been a thing as a way to oppress folks and oppress others. I mean, you look at like Catholicism and shit like that. It's no doubt. There's a lot of things within religion that has strengthened the community of folks, that has strengthened, you know, the revolutionary potential of folks.
4: Gais sieht als Parallele also die Gemeinschaft. Was er aber nicht sieht, sind all die anderen Widersprüche. Vielleicht kann er das auch gar nicht. Zumindest, wenn er weiterhin mit seinen Texten provozieren will. Denn wenn Gais eines seiner Alben Black Bolshevik nennt und mit Koranreferenzen hantiert, dann hinterlässt das Fragezeichen überm Kopf. Und naja, ganz ehrlich, mit seiner Musik ist das manchmal nicht leichter. Die ist nämlich genauso überbordend. Gaiz produziert seine Beats selbst. Und die sind wirklich vollgestopft mit Samples. Mit Snippets aus Serien, aus Videospielen oder YouTube-Videos. Und ein paar sind so seltsam, dass man sich fragt, wo kommt das eigentlich alles her?
5: I started collecting CDs. I'm not a big vinyl person. You know, I was born in 2000, so I'm gonna act like I was born in 2000 and I'm gonna buy some CDs.
4: Und von diesen CDs zieht er sich auch das Trademark auf seinem aktuellen Album. Chipmunk Vocals. Als wäre es immer noch 2004 und es hätte sich nichts geändert.
5: Right now, I really feel like I could sit down, grab whatever record and make whatever I want out of it. I feel like I can make any sort of genre that I want.
4: Jedes Genre machen, das er will. Das macht er auch. Und zwar entgegen aller Konvention. Auf der Platte sind Drill-Songs à la Pop Smoke, Chipmunk-Soul wie beim frühen Kanye oder düstere, straighte Hip-Hop-Beats, wie man sie bei Westside Gunn oder Benny the Butcher findet. Das sind so viele Einflüsse, dass das alles kaum noch zu trennen ist. Aber es ist eben auch erkennbar Gaiz Guevara. Und das gilt nicht nur für seine Musik, sondern eben auch für seine Texte. Klar, da gibt's auch Widersprüche, aber das macht ihn im Moment auch einzigartig im Hip-Hop. Wie kann das nächste Album denn dann noch verrückter werden?
5: 8 Tracks, all sampling Billy Ray Cyrus, that'll be fire.
4: So unwahrscheinlich das auch klingt, irgendwie würde es mich nicht verwundern.
2: Scott Heinrichs über den Rapper Gaiz Guevara mit einem Erklärungsversuch.
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1: Ist das Kunst oder kann das weg? Das fragt man sich bei vielen alten Dingen, die man so im Haushalt hortet. Und natürlich ist da nach einigen Jahren auch eine Menge wertloser Schrott dabei. Manche Dinge gewinnen aber mit dem Alter auch an Wert. Whisky, Pokémon-Karten oder Antiquitäten zum Beispiel. Ein Leipziger Kunst- und Antiquitätenhändler ist Fabian Kahl. Den kennen Sie vielleicht aus der ZDF-Serie Bares für Rares. Unsere Redakteurin Lisan Surbock hat mit ihm über seine Arbeit gesprochen.
2: Du bist der jüngste Kunst- und Antiquitätenhändler Deutschlands und du bist ja auch schon seit Jahren in der Branche tätig. Fiel es dir da jemals schwer, dich gegenüber älteren Kollegen zu behaupten?
3: Eigenartigerweise nicht. Also ich habe halt aus meiner Familie, durch meinen Vater schon sehr viel mitbekommen. Der hat mir sehr viel beigebracht, schon sehr viele Objekte habe ich in meiner Kindheit schon gesehen, konnte sie auch hautnah anfassen und wirklich jedes Detail begutachten. Und ich glaube, das merkt man auch, wenn ich jetzt den Umgang mit Antiquitäten pflege, auch mit Händlerkollegen, wenn ich mit denen ins Gespräch trete, dann hat das schon eine Dynamik, die die Leute einfach überzeugt.
2: Und was fasziniert dich an Antiquitäten?
3: An Antiquitäten fasziniert mich eigentlich natürlich die gute Qualität, die damals produziert wurde. Dass alles Echtholz ist, zum Beispiel schöne Lacke verwendet wurde. Es ist alles sehr, sehr interessant in der Form- und Farbgestaltung. Und natürlich auch, für mich spielt das eine ganz große Rolle, der Recycling-Charakter von Antiquitäten. Ich mag halt diese Wegwerfgesellschaft nicht und immer das Neueste haben müssen, sondern ich benutze Dinge auch gerne zweimal oder ich benutze Dinge der alten Zeit sehr gerne, weil man einfach damit keine neuen Ressourcen braucht, keine Hölzer, die extra abgeholzt werden müssen oder sowas. Und deshalb finde ich den Recycling-Charakter von Antiquitäten sehr wichtig.
2: Würdest du dann generell sagen, dass man so diese Qualität, die es von früher, die es früher gab, heute nicht mehr so gibt?
3: Naja, ich sag mal, es ist sehr teuer, wenn man diese Qualität haben will, die früher gefahren wurde. Da ist man mit Antiquitäten noch, wenn man sich auskennt und weiß, wo man suchen muss, noch in einem unteren Preissegment zu finden. Allein schon Echtholzmöbel, wenn man heute in ein Möbelhaus geht, das geht in die Tausende, wenn man da wirklich was Schönes haben möchte. Und ansonsten bekommt man eben so Presssparen mit aufgedruckten Holz, Optik, Papier und so. Das ist jetzt nicht so meins. Ich kann wirklich empfehlen, sich mit Antiquitäten einzurichten.
2: Mhm. Du hast ja gerade schon gesagt, dass du vom Elternhaus auch viel mitbekommen hast in die Richtung Antiquitäten. War dir dann schon immer klar, dass du mal später mit Antiquitäten handeln würdest?
3: Eigentlich stand dieser Grundgedanke, dass ich Antiquitäten handeln möchte, schon immer fest. Ich habe das schon immer ganz tief in mir gespürt und dachte, jawohl, das ist eigentlich genau das, was du machen möchtest. Habe dann aber nochmal einen kleinen Abstecher erst in die eigene Kunst gemacht. Also ich wollte gerne Künstler werden, jemand, der Kunst schafft. Das habe ich dann abgebrochen, da habe ich ein Fachabitur gehabt, das habe ich abgebrochen und habe mich dann wieder dem Antikhandel zugewendet. Dann habe ich nochmal einen kleinen Abstecher gemacht, auch in die moderne Kunst, habe eine Galerie eröffnet in Leipzig, habe die aber nach einem Jahr dann auch wieder zugemacht und jetzt bin ich wirklich mit Leib und Seele Kunsthändler für Antiquitäten.
2: Und hast du als Kind vorher mal irgendeinen verrückten Berufswunsch gehabt?
3: Ja, als Kind wollte man natürlich Baggerfahrer werden oder Feuerwehrmann oder so, alles klar. Aber mir hat dieser Umgang mit alten Dingen und Antiquitäten schon immer imponiert. Und deswegen habe ich diese Berufsrichtung auch eingeschlagen.
2: Und was ist das älteste Stück, mit dem du je zu tun hattest?
3: Das ist eine gute Frage. Ich glaube, das älteste Stück, mit dem ich jemals zu tun hatte, na gut, nicht im Antiquitätenbereich angesiedelt, aber ich war zum Beispiel als Kind immer um unser Schloss herum. Also meine Familie lebt auf einem Schloss und dort gibt es Höhlen, in denen Steinzeitmenschen gelebt haben. Und ich bin als Kind immer da rumgerannt und habe in dem in der Erde gebuddelt. Und ich glaube, das älteste Stück, das ich mal in Händen hatte, war ein frühsteinzeitlicher Faustkeil.
2: Das ist sehr, sehr alt.
3: Ja, vielleicht nicht unbedingt die klassische Antiquität, aber es hat natürlich was damit zu tun, mit der ganzen Entstehung der Menschheit und demzufolge auch mit den Entstehen der Antiquitäten.
2: Hat sich dein Mitwirken in der Serie Bares für Rares auf deine Arbeit oder vielleicht auch auf deine Sicht auf deine Arbeit irgendwie ausgewirkt? Seit 4 Jahren bist du ja, glaube ich, seit 4, 5 Jahren dabei,
3: ja.
2: Ne?
3: Ja, ich kann sagen, dass ich ganz viel gelernt habe in der Zeit von meinen Kollegen. Wenn man da zu fünft an einem Tisch sitzt und man bekommt immer ein Objekt hingestellt, das man dann begutachten kann, dann hat man natürlich 4 unterschiedliche Meinungen inklusive seiner und kann diese am Ende auch als Erfahrungsschatz mitnehmen. Und das prägt das Bild, das man dann für Antiquitäten natürlich auch bekommt, enorm.
2: Seid ihr da auch manchmal völlig verschiedener Meinung?
3: Ja, es gibt schon Objekte, wo die Meinungen völlig auseinandergehen. Da habe ich mich am Anfang immer nicht so getraut, meine Meinung zu sagen, weil ich war damals 21, als ich angefangen habe. Und alle waren so, naja, 20, 30 Jahre älter als ich. Wollte ich jetzt nicht unbedingt rausposaunen, dass ich da vielleicht anderer Meinung bin. Heute bin ich da aber schon auch eine angesehene Meinung geworden, sagen wir mal so. Und auf mich wird auch Wert gelegt, was ich davon halte. Ja, und über die Jahre habe ich eben einen Wissensschatz bekommen, auf den man auch vertrauen kann. Ich weiß natürlich bei weitem nicht alles. Ich interessiere mich jetzt auch für Schmuck seit neuestem. Das habe ich durch Wolfgang ganz enorm erfahren. Vorher wusste ich darüber gar nichts und jetzt ist das ein neues Gebiet meines Handels.
2: Wie sieht denn überhaupt der Alltag eines Antiquitätenhändlers aus?
3: Das ist eine gute Frage. Das kommt drauf an, ob er einen Laden hat zum Beispiel oder ob er eher im Internetbereich tätig ist. Für mich gestaltet er sich wahrscheinlich anders als für jeden anderen, weil ich eben diese Fernseharbeit habe. Das nimmt einen großen Teil meines Handels ein, das Präsentsein in der Sendung und natürlich auch demzufolge viele Leute, die einen sehen, schreiben einen dann ganz viele E-Mails und wollen wissen, was ihre Sachen wert sind, also auch Expertisen und Ankäufe. Also ich fahre dann auch draußen rum und sage, manche Leute sind zu alt oder kommen nicht aus ihrer Wohnung. Und es gibt auch viele Leute, die nicht in die Sendung wollen, die sich vielleicht nicht trauen. Und die schreiben mir dann eine E-Mail und sagen, Herr Karl, kommen Sie doch mal vorbei, schauen Sie sich die Sachen an und wenn Ihnen was gefällt, dann reden wir über den Preis. Und das gehört auch zum Teil meines Jobs.
2: Da kommt man also ganz gut rum.
3: Ja, in ganz Deutschland eigentlich. Sogar mal in Afrika war ich.
2: Wow.
3: Angeschaut.
2: Und ja. Hat sich gelohnt?
3: Ja, es war ganz gut.
2: Was gab es da zu sehen?
3: Alles Mögliche. Der hatte wirklich zum Glück viele kleine Sachen, sodass ich jetzt keinen Container brauchte, sondern alles in meinem Koffer verstauen konnte. Und wir haben da gleich einen kleinen Urlaub draus gemacht mit meiner Freundin zusammen. Es war echt schön, ja.
2: Das glaube ich. Wenn man sich jetzt denkt, Antiquitätenhändler, würde man gerne irgendwie lernen? Gibt es da eine Ausbildung oder gibt es Talente oder Eigenschaften, die man da mitbringen muss?
3: Auch das ist mit einem klaren Jein zu beantworten. Es gestaltet sich schwierig, eine Ausbildung für Antiquitäten zu finden. Es gibt von der SGD da einen Berufslehrgang. Das ist aber alles ohne Abschluss. Das ist eben der Beruf des Künstlers. Und wenn man das machen möchte, empfehle ich wirklich viel lesen, viel in Museen gehen, die Sachen ganz genau betrachten und dann eben auf Flohmärkten und Kunstmessen wirklich schauen, wie gestalten sich die Preise, wo kann ich gut einkaufen und nicht gleich groß anfangen, sondern lieber mit kleinen Dingen anfangen und sich dann hocharbeiten.
2: Ich habe eben schon die Serie Bares für Rares erwähnt, in der du mit anderen Antiquitätenhändlern antike Stücke begutachtest und deren Wert schätzt. Und da habe ich in der Redaktion mal nachgefragt, herumgefragt und wir haben einige Stücke zusammengetragen, die wir dir gerne zeigen würden.
3: Ja.
2: Zum Beispiel diese Bücher,
3: okay.
2: Goethes Gesamtwerke. Ah. Insgesamt sind es 16, wir haben jetzt mal 4 hier.
3: Ja. Ja, also vom Zustand her sind die noch sehr gut. Meiner Meinung nach, von dem Einband nach, dürften die so um 1900, 1920 entstanden sein. Das kann man eigentlich auch immer hier gut nachlesen. Ja. Na, es steht bestimmt in der ersten Ausgabe. Aber dem Einband nach ist es auf jeden Fall Jugendstil, schön goldgehüllt. Und solche Bände von Goethes Werken, die gibt es ganz, ganz häufig. Und es kommt wirklich darauf an, wer den Einband designt hat. Es gibt zum Beispiel einen Designer, der nennt sich Henry van de Velde. Ist ein Jugendstil-Designer. Wenn das jetzt von dem wäre, dann kostet so eine Reihe Armas viel Geld. Aber ich glaube, dieses Design ist zwar schön, das stellt man sich sehr gerne in die Vitrine, aber es ist jetzt nichts Großartiges von Wert. Also die Antiquariate sind leider voll mit solchen Dingen, gerade mit Büchern.
2: Dann habe ich hier noch eine Perlenkette von der Großmutter meiner Kollegin.
3: Ja.
2: Wahrscheinlich nicht echt, aber wir wissen es nicht. Weißt du's?
3: Also gucken wir uns erstmal den Verschluss an. Daran kann man immer schon mal sehr gut sehen, anhand des verarbeiteten Materials, ob es überhaupt die Möglichkeit gibt, dass es echte Perlen sind, weil dann hat man nämlich meistens Silber oder Gold verwendet. Das ist jetzt hier... Oh, das ist sogar Gold. 585er Weißgold. Ist zwar nur ein kleiner Verschluss, der fällt jetzt nicht groß ins Geld, aber das Material spricht schon für gute Perlen. Und wenn ich das mal machen darf, wenn man jetzt nichts zum Bestrahlen oder sowas mit hat, um das wirklich zu prüfen, dann muss man es leider an seine Zähne reiben. Ja. Und wenn die Oberfläche leicht rau ist, dann sind es echte Perlen.
2: Und sind sie echt?
3: Dann sind es Zuchtperlen immer noch, aber es sind echte Perlen. Und es ist wirklich eine echte Perlenkette mit 585er Weißgoldverschluss. Also wirklich was Schönes.
2: Da wird die Kollegin sich freuen.
3: Ja. Alter schätze ich so auf 70er Jahre.
2: Ach wow. Ich habe noch von meiner Großmutter, glaube ich, eine Schatulle, die ist wahrscheinlich nichts wert, aber... Ja.
3: Die macht natürlich auf den ersten Blick richtig was her.
2: Sie ist sehr aufwendig verschnörkelt, aber...
3: Das soll aussehen wie Silber.
2: Ja.
3: Aber ist es nicht. Es ist eine Massenproduktion. Man sieht es dann bei näherer Betrachtung an den Details. Wobei ich sagen muss, dass der Deckel wesentlich filigraner gemacht ist als die Dose. Und ich habe das Gefühl, als gehört das nicht zusammen.
2: Wirklich?
3: Ja, der Deckel ist jetzt lose.
2: Ich habe die so bekommen von meiner Mutter.
3: Ja, das sieht komisch aus. Der Deckel scheint mir auch wesentlich älter zu sein. Siehst du das?
2: Ja, total.
3: Das sind ganz große Unterschiede.
2: Der ist auch sehr viel angelaufener.
3: Ja, der ist alt und die Dose nicht. Das Gestell. Ja. Das ist eine Mariage, wenn man so möchte. Und deswegen fehlt da wahrscheinlich auch. Oder deswegen sind hier keine Scharniere. Sonst wäre hier irgendwo ein Scharnier.
2: Stimmt, da dachte ich, das wäre einfach abgebrochen.
3: Nee.
2: Ja, verrückt.
3: Ja, verrückt. Aber passt eigentlich ganz gut. Also auf den ersten Blick sieht man es nicht.
2: Es ist auch oben ein bisschen rotes Futter, das innen sich wiederfindet. Aber,
3: und dieser Korpus ist jetzt aus den 50ern, würde ich sagen.
2: Mhm.
3: In der Manier der 1750er Jahre, des Rokoko. Und das ist hier wirklich 1850, 1880, der Deckel.
2: Wow.
3: Ja. Wie das zusammengekommen ist, weiß ich jetzt auch nicht.
2: Aber Silber ist vermutlich beides nicht.
3: Beides nicht Silber, nee.
2: Das würde meine Mutter interessieren.
3: Na, vielleicht einfach nochmal nachfragen, wie das kommt.
2: Ja, das muss ich sie würde mich mal fragen, ob sie das weiß. So, ein letztes Stück habe ich noch dabei. Mhm. Eine Uhr, eine goldene.
3: Ja.
2: Wieder von der Großmutter einer Kollegin von uns.
3: Okay.
2: Und die ist auch aus Gold, sagte sie mir.
3: Ist nicht alles Gold, was glänzt. Aber die schon. Ja, da muss man jetzt natürlich drauf achten. Manchmal ist die Uhr an sich das Gehäuse Gold, aber die Bänder nicht. Also es muss immer doppelt gestempelt sein. Einmal das Gehäuse und einmal die Bänder. Das ist ja auch der Fall. Produktnummer dabei. Es ist 585er Gold. Und das ist eigentlich hier witzig. Das hat eine Federung, damit man das ans Handgelenk anpassen kann.
2: Ja.
3: Wenn man etwas größeres oder ein etwas dickeres Handgelenk hat, geht diese Uhr trotzdem zu tragen.
2: Das ist ja auch schwierig, wenn das so auf Maß passen muss.
3: Das ist eine ganz typische Uhr aus der Zeit der 50er Jahre. Heute ist das eigentlich so ein Oma-Modell geworden. Mhm. Das trägt keiner mehr. Zu klein. Die Frauen tragen auch größere Uhren, so wie du ja auch.
2: Ja.
3: Ja. Schon eher im Herrenbereich ist das alles angesiedelt. Da geht es eigentlich um den Goldwert. Die Marke ist Junghans. Das ist eine gute Standardmarke. Aber ist jetzt nichts Großartiges. Ich höre mal, ob sie tickt. Mhm. Ja, und die läuft nicht. Nee, sie läuft nicht. Das ist wahrscheinlich kaputt. Muss auch mal gereinigt werden. Aber das lohnt sich bei so einer Uhr fast gar nicht.
2: Mhm.
3: Ja. Aber trotzdem, Goldwert hat die ein bisschen.
2: Ja.
3: Die liegt gut in der Hand, die ist
2: was
3: schwer.
2: Was würdest du da schätzen?
3: Das kann ich nur mit Waage machen.
2: Ja.
3: Da muss man jetzt wirklich auf die Waage legen, am besten mal auseinanderbauen, das Werk rausnehmen, auf die Waage legen und dann hat man den Goldwert und dann noch ein bisschen was für die Marke, dann hat man den Wert. Ich würde vielleicht 15 Gramm haben. 15 bis 20 Gramm.
2: Und bei 15 bis 20 Gramm, was könnte man da dann für bekommen?
3: Ich rechne jetzt mal mit dem Taschenrechner auf. Ja.
2: Cool.
3: Man muss jetzt rechnen 20 Gramm. Wir nehmen jetzt mal einfach 20 Gramm.
2: Ja.
3: Dann ziehen wir da noch das Werk ab. Das heißt, das Werk wiegt 5 Gramm.
2: Und so den Goldpreis hast du so im Kopf?
3: Ja.
2: Den Kurs?
3: Ja. Ach, cool. Aber ich muss jetzt... Der steigt natürlich oder fällt jeden Tag. Das ist immer unterschiedlich. Also wir nehmen mal 20 Gramm minus 5 Gramm fürs Werk mal 0,585, weil du hast ja nur die Hälfte Gold.
2: Ja.
3: Das ist halt eine Legierung. Da haben wir 8,7 Gramm fein. Mal 35 sind wir schon, man mag es kaum glauben, bei 307 Euro. Allein nur Goldwert von dieser Uhr geschätzt.
2: Wow.
3: Ja. Ja, bei Gold kommt immer was zusammen. Ne? Die Uhr ist aufgrund des Goldwerts jetzt auch das Wertvollste von diesen Dingen, die ich jetzt hier sehe.
2: Und bei der Perlenkette, kann man da einen Wert festmachen?
3: Das ist nicht viel, leider.
2: Schade.
3: Also, dadurch, dass es Zuchtperlen sind und keine wild gewachsenen, naturgewachsenen Perlen, die auch so ein bisschen asymmetrisch sein müssen, wenn sie wirklich wild sind, ja, gibt es das schon noch häufiger. Aber auch da kann man 80 bis 100 Euro auf jeden Fall bekommen.
2: Oh.
3: Es ist auch die Frage, wie der Lüster ist. Und hier ist der Lüster, also dieser Glanz der Perle.
2: Ah ja, ich wollte gerade nachfragen. Ja.
3: Der Lüster ist der Glanz der Perle und der ist noch super erhalten. Mhm. Manchmal haben Damen das so oft getragen und dann noch Parfüm drüber gesprüht. Mhm. Dann geht dieser Lüster vorüber und dann kann man die Perle nicht mehr retten.
2: Wenn man dir jetzt gerne was zeigen möchte, wo findet man dich?
3: Ich bin halt sehr viel auf Dreharbeiten und ansonsten tue ich in Deutschland rum und kaufe auf. Und deshalb würde sich für einen Laden nicht so richtig lohnen für mich. Ich möchte dann noch immer gern vor Ort sein. Mhm. Man kann mir aber sehr gut eine E-Mail schreiben zum Beispiel oder per WhatsApp bin ich auch erreichbar. Meine Nummer steht im Internet. Wenn man Fragen hat, wenn man sich nicht sicher ist, ob eine Rarität wirklich eine Rarität ist oder auch nur, wenn man irgendwas geerbt hat und man möchte nur sicher gehen, dass man jetzt nichts wegwirft, zu schnell, dann kann man mich gerne kontaktieren. Per Telefon, per E-Mail, per WhatsApp.
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1: Die meisten Menschen, die gehen zum Leute kennenlernen, etwa in den Sportverein, in die Musikschule oder in den Skatepark. In Gohlis gibt es dafür seit ein paar Jahren auch einen ganz anderen Ort, den Makerspace nämlich. Klingt ein bisschen wie ein Raumschiff, ist aber eigentlich nur ein anderes Wort für offene Werkstatt. Lena Drösler war vor Ort und sie hat sich mal angeguckt, wie der Makerspace seine Mitglieder und den Stadtteil Gohlis prägt.
2: Mehrere Werkbänke stehen verteilt im Raum. An den Wänden hängen Werkzeuge, Holzspäne fallen auf den Boden. Nebenan läuft Musik und an der Drehscheibe werden Tassen und Schüsseln getöpfert. Hier im Holzbereich ist weniger los, nur zwei Arbeitsplätze sind belegt. An einem der Arbeitsplätze steht Lisa. Mehrere bereits zugeschnittene Bretter liegen vor ihr. Routiniert greift sie zur Säge, um ein Brett nochmal zu kürzen. Sie arbeitet gerade an ihrer neuen Flurgarderobe. Dafür ist sie in den Makerspace in Gohlis gegangen. Sie ist hier schon seit 2 Jahren Mitglied.
3: Also es war auf jeden Fall zuerst das Projekt da, weil ich halt in einer sehr kleinen Wohnung wohne und mir da irgendwie ein bisschen kreative Lösung überlegen musste, wie ich da am besten Platz schaffe. Und da war das Hochbett dann irgendwie naheliegend und dann habe ich quasi einen Platz gesucht, wo ich das bauen kann.
2: Im Makerspace gibt es Arbeitsplätze für Holz, Keramik, Textil, aber auch Fotografie oder 3D-Druck. Interessierte müssen eine Mitgliedschaft abschließen. Mitgliedschaft heißt im Makerspace aber auch anpacken im doppelten Sinne. Es gibt keine Chefinnenetage, sondern der Betrieb wird von den Mitgliedern aufrechterhalten. Von Aufräumen bis zu Schichtleiten gibt es viele unterschiedliche Aufgaben. An diesem Tag hat Norman die Aufgabe übernommen, neue Gesichter zu begrüßen und ihnen bei der Orientierung zu helfen. Norman ist erst seit einem halben Jahr regelmäßig im Makerspace und schon aktiv vernetzt mit seinen MitwerklerInnen.
4: Ich sag's jetzt mal flapsig, wir sind auch ein sozialer Ort für sehr viele kreative Handwerksköpfe, sehr eigene Menschen. Und hier kommen wir zusammen und tauschen uns aus. Und das ist tatsächlich wie so, manchmal ist es so ein bisschen wie so ein kleines erleuchtendes Erlebnis. Dann entstehen Projekte, dann entstehen Ideen. Hier werden auch zum Teil fast schon Unternehmen gegründet. Ne? Einfach weil viele Leute ohne eine Ausbildung quasi ihre Leidenschaft so verwirklichen, dass sie tatsächlich dann hinterher auf einem gewissen Niveau auch hier arbeiten können.
2: Gleichgesinnte kennenlernen, Ideen finden, Projekte planen. Das ist für Norman das Wichtigste am Makerspace. Die kreativen und sozialen Vorteile, die Norman erlebt, hat auch Frank Eckert, Professor für sozialwissenschaftliche Stadtforschung an der Universität Weimar, in offenen Werkstätten allgemein beobachten können.
5: Offene Werkstätten sind sehr unterschiedliche Formate, mal mehr professionell, mal mehr wirtschaftlich orientiert, mal mehr bürgerschaftlich engagiert und mal weniger. Und das muss man dann im Einzelnen dann genau gucken, also was ist das Ziel der Werkstatt.
2: Die einzelnen Mitglieder können in offenen Werkstätten Kontakte knüpfen, die über die Werkbank hinausgehen. Daneben sieht Frank Eckert in Werkstätten das Potenzial, den öffentlichen Raum mitzugestalten. Dieses Potenzial kann aber oft nicht ganz ausgeschöpft werden. Professor Eckert hat dazu einige offene Werkstätten befragt.
5: Der Anklang dieser Projekte, was die offizielle Stadtplanung betrifft, die ist sehr problematisch. Sie haben sich eigentlich durchgehend alle darüber beschwert, dass sie kaum Unterstützung bekommen, dass sie auch wenig Anerkennung bekommen, so, also ist dann begrenzt. Also ich glaube, da vergeben sich viele Städte Chancen, die eigentlich ihnen sehr, wie sagen wir, sehr günstig eigentlich vorgelegt werden.
2: Allerdings haben nicht alle offenen Werkstätten den Anspruch, sich am öffentlichen Leben zu beteiligen. Die Mitglieder entscheiden über den Fokus der Werkstatt.
5: Es ist für viele tatsächlich auch eine Lebensperspektive, nicht unbedingt eine Karriereperspektive, aber so eine Perspektive von so einer Patchwork-Biografie. Man hat noch einen Job irgendwie, mit dem kommt man aber nicht zu Rande. Man kriegt über das andere Engagement in so Selbstprojekte, kriegt man dann noch so Netzwerke, die einem wiederum helfen in anderen Lebensbereichen.
2: Bis jetzt war der Makerspace in Gohlis vor allem ein Ort für DIY-Projekte von einzelnen Mitgliedern. Seit diesem Jahr will der Makerspace sich aber mehr im Stadtleben einbringen. Momentan arbeiten einige Mitglieder an mehreren Tauschwürfeln. Die Tauschwürfel stellen sie dann in Gohlis und anderen Stadtteilen auf. Dort können ausrangierte Gegenstände neue Besitzer finden. Zusätzlich plant der Makerspace Workshops und Veranstaltungen, wie Norman erzählt.
4: Also wir hatten unser Sommerfest, Anfang Juli war das. Und waren damit das erste Mal nach Corona mal so richtig präsent. War auch unser allererstes Sommerfest und wir sind ganz schön stolz.
2: Anpacken, selber machen, Ideen umsetzen. Das wollen offene Werkstätten wie der Makerspace in Gohlis bieten. Manchmal finden ihre Projekte sogar den Weg ins Stadtbild. Lisa, Norm und die anderen werkeln auf jeden Fall weiter.
1: Das war ein Beitrag von Lena Drösler über den Makerspace in Gohlis.
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möchte beginnen etwas, möchte von außen nach innen etwas, möchte von innen nach außen. 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
1: Er ist ein Kultobjekt, das heutzutage als Deko-Gegenstand viele Schlafzimmer bereichert. Die Rede ist vom Traumfänger. Es heißt, dass er für gute Träume sorgt. Die Negativen werden nämlich ferngehalten. Aber woher kommt diese Bedeutung eigentlich? Das weiß meine Kollegin Laura Kreuzhage. Sie hat sich mit der Legende von Traumfängern beschäftigt.
2: Ein Weidereifen, in dem ein Netz in Blütenform gespannt ist. Edelsteine, die wie Tropfen an einem Spinnennetz hindurchlaufen. An den Reifen gebundene Lederbänder mit befestigten Perlen und Federn, die im leichten Wind flattern. So wird uns der Traumfänger in Europa verkauft, weit weg von seinem Ursprung in der indianischen Kultur des Ojibwe-Stammes. Dieser nordamerikanische Stamm begann in den 1960er Jahren damit, Traumfänger zu verkaufen. Dafür erhielten sie viel Kritik von anderen Stämmen. Diese befürchteten, dass durch die Kommerzialisierung die Bedeutung des Traumfängers verloren ginge. Tatsächlich sind die Legenden um den Traumfänger hier in Europa eher unbekannt. Dabei steckt dahinter eine alltägliche Geschichte über die Sorgen einer Mutter um ihr Kind.
3: In alten Zeiten gab es ein kleines Kind, das nachts von bösen Albträumen heimgesucht wurde und deshalb sehr schlecht schlafen konnte. Das machte seine Mutter sehr traurig. In ihrer Verzweiflung suchte sie die weise und alte Spinnenfrau auf.
4: Meine Tochter kann seit 3 Monaten nicht mehr gut schlafen. Jede Nacht wird ihr Schlaf von bösen Träumen unterbrochen und ich weiß einfach nicht mehr weiter. Was soll ich nur tun?
5: Nimm einen Zweig der Weide am Fluss und biege ihn zu einem heiligen Kreis. Benutze dazu eine Schnur, die auf heiligen Kräutern getrocknet wurde. Während du die Knoten in den Kreis knüpfst, sprich die heiligen Worte und webe nur schöne und liebevolle Gedanken in das Netz. Lasse aber eine Öffnung in der Mitte des Netzes, damit nur gute Dinge hindurch gelangen können. Hänge zusätzlich heilige Federn an den Weidenring, sodass nur die Träume der guten Geister den Weg durch die Öffnung in der Mitte finden. Die bösen Geister bleiben im Netz hängen und werden im Morgenlicht verenden.
3: Die Mutter befolgte den Rat der alten Spinnenfrau und fertigte sorgfältig den Traumfänger an. Nachdem sie ihn über das Bett ihrer Tochter angebracht hatte, konnte das Kind endlich wieder ruhig und ohne Albträume schlafen.
2: Diese Legende hat inzwischen den Weg über den Atlantik und beispielsweise auf die Internetseite Traumfänger24 gefunden und sich aus der Vielzahl ähnlicher Geschichten durchgesetzt. Für den Ojibwe-Stamm gilt der Traumfänger also als Schutzamulett und behüte die Schlafenden vor Albträumen. Um den Traumfänger ranken sich allerdings mehrere Legenden und so auch um seine Bedeutung. Allen Sagen ist dabei der Gedanke gemein, dass der Traumfänger über den Schlaf der Menschen wacht. Wer ihn über das eigene Bett hängt, hofft, dass er die bösen Träume fängt und nur die guten durchlässt. Ob der Traumfänger tatsächlich dazu in der Lage ist oder das nur Aberglaube ist, darüber lässt sich streiten. Im Schlafzimmer macht es sich auf jeden Fall schön. Süße Träume hin oder her.
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1: Es geht jetzt ums Reparieren. Das ist ja oft nicht nur teuer, sondern auch ganz schön kompliziert. Und viele, ich inklusive ehrlich gesagt, geben bereits beim ersten Versuch auf, schmeißen das Gerät, das Möbelstück, was auch immer weg und kaufen sich einfach was Neues. Tja, im Café Kaputt, da ist das anders. Hier wird gemeinsam und in entspannter Atmosphäre kaputten Geräten ein zweites Leben gegeben. Menschen können zum Beispiel Staubsauger, Laptops oder auch Textilien vorbeibringen und an ihren Mitbringseln werkeln, natürlich mit Hilfe. Mephisto 97.6 Redakteur Hans Hoffmann, der war bei so einer Sprechstunde in der Merseburger Straße dabei und hat sich dieses besondere Café mal genauer angeguckt.
2: Beim Laubblasen und Laubsaugen hat er mal ausgesetzt und dann zum Schluss hat er ganz aufgehört. Das muss irgendwo an irgendeiner Stelle dran liegen. Am Motor liegt es nicht, das haben wir schon durchprobiert. Verschiedenes wird wahrscheinlich an dem Relais liegen und da will er jetzt schweißen, glaube ich, oder löten.
3: Der Laubbläser der Rentnerin Marga ist kaputt. Einen neuen möchte sie sich nicht anschaffen. Sie möchte ihren alten reparieren. Dafür braucht sie aber die Hilfe der Mitglieder des Café Kaputts. Immer dienstags und mittwochs ab 16 Uhr ist dort Elektrosprechstunde. Die Leute kommen mit ausgedienten PCs, Staubsaugern, Radios und anderen Geräten. Mathis, der im Café Kaputt arbeitet, erzählt uns vom Gedanken hinter dem Café.
4: So einen gemeinsamen Ort zum Reparieren zu schaffen, der nonkommerziell agiert, ja, und wo sich Leute halt ganz unverbindlich treffen können, um halt auch was voneinander zu lernen. Also es ist schon irgendwo auch mitunter eine Lerneinrichtung.
3: Im Café Kaputt haben die Menschen seit 8 Jahren die Möglichkeit zu lernen, wie man Sachen repariert. Die Zielgruppe des Cafés ist völlig durchmischt. Von Anfang 20 bis über 80 Jahren ist alles vertreten. Während Mathis neue NutzerInnen begrüßt, erzählt uns Marga, wie sie auf das Café gestoßen ist.
2: Im Internet hatte ich gesucht, wo könnte ich denn was reparieren lassen? Und das war vor 3 Jahren. Und da war ich dann das erste Mal mit einem, mit was war ich hier? Ach, mit der Lampe war ich hier. Ja, ja, und seitdem empfehle ich auch immer weiter.
3: Es gibt Leute, die einmalig vorbeikommen. Andere NutzerInnen nehmen schon seit mehreren Jahren regelmäßig die Dienste des Cafés in Anspruch. Dabei tauchen jeden Tag neue Gesichter auf. Mit ihnen kommen neue Ideen und auch immer mal ein wirklich skurriles Objekt. Die verrücktesten Sachen sind dabei laut Mathis meistens selbstgebastelte Kreationen und eigene Projekte.
4: Es gab zum Beispiel mal einen Kaugummiautomaten, der irgendwie umfunktioniert wurde zu irgendwie einer Jukebox, glaube ich, oder irgendwie sowas. Also so Leute, die halt dann sozusagen mit ihren ganz eigenen Ideen reinkommen und dann was Neues, also nicht nur sozusagen reparieren, sondern eben ein Projekt haben und das wollen sie sozusagen umbauen.
3: Die Arbeiten am Laubbläser der Rentnerin Marga dauern derweil an. Der ehrenamtliche Helfer Lars lötet und schraubt am Gerät auf der Suche nach möglichen Fehlern. Wie lange so eine Reparatur braucht, das hängt immer auch vom Einzelfall ab.
5: Das ist ganz unterschiedlich. Manchmal ist vielleicht nur ein Stecker oder ein Kabel kaputt. Da schraubt man dann schnell was Neues dran. Oder wenn Lampen sind ja ganz simpel aufgebaut, da ist ja nicht viel Technik dran. Aber dann gibt es auch Reparaturen, die wir hier im Regal stehen haben, die dann an mehreren Tagen repariert werden oder so. Elektronik mit vielen Einzelteilen, Kameras und sowas, das dauert dann schon länger.
3: Wenn es dann aber nur kurz dauert, ist die Freude umso größer. Heute sind zum Beispiel Jubelschreie erklungen, als ein Mitarbeiter nach kurzer Zeit einen Staubsauger reparierte. Freude, die sich in der Regel auszahlt. Der Verein Leben Lernen Leipzig e.V. trägt das Café zwar, allerdings finanzieren ihn auch Fördergelder und natürlich auch Spenden. Die Leute haben großen Spaß daran, im Café etwas dazuzulernen und unterstützen es gerne aus Dankbarkeit. So auch Rentnerin Marga.
2: Ich spende da auch gerne was. Ich bin nicht so fürs Wegwerfen.
3: Ja.
2: Ja, es ist wichtig, dass man nachhaltig mit den Dingen umgeht. Und nach nicht mal 3 Jahren das wegzuwerfen, das war mir einfach zu schade.
3: Nach einigen Lötversuchen und gemeinsamen Grübeln am Laubbläser herrscht weiterhin Unklarheit. Lars erklärt das weitere Vorgehen.
5: Es kann sein, dass ein Kondensator kaputt ist. Nur wir wissen jetzt genau nicht mit dem Prüfgerät, wie das funktioniert, aber die anderen können uns da helfen, bloß sind die halt gerade im Projekt.
3: Die Arbeiten an Margas Laubbläser werden wohl noch länger dauern. Doch das macht ihr nichts aus. Sie hat Geduld und kommt auch gerne wieder.
2: Ich finde das ganz toll, diese Einrichtung, dass man da nicht wegwerfen, sondern probiert, ob man es noch reparieren kann.
1: Im Café Kaputt im Leipziger Westen, da gibt es Reparatursprechstunden. Das war ein Beitrag von Marie Ulrich und Hans Hoffmann.
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1: Es gibt tatsächlich noch Menschen, die sich freiwillig mit der Politik beschäftigen. Einer davon ist Max Uthoff. Er moderiert zusammen mit Klaus von Wagner die Anstalt im ZDF. Im Sommer 2017 war Uthoff zu Gast bei Mephisto 97.6. Mit meinem Kollegen Yannick Jürgens sprach er unter anderem über sein Jurastudium, das Theater seiner Eltern und natürlich die Anstalt.
2: Einen schönen guten Abend wünsche ich und damit herzlich willkommen zu M19 in dem langen Interview bei Mephisto 97.6. Mein Name ist Yannick Jürgens und heute bei M19 wollen wir über Jura, Journalismus und vor allem Satire reden. Unser heutiger Gast vereinigt nämlich diese drei Themengebiete wie kaum ein anderer. Seit 2014 moderiert er zusammen mit Klaus von Wagner die Anstalt im Zweiten Deutschen Fernsehen. Außerdem ist er auch solo unterwegs und hat 2012 den Deutschen Kleinkunstpreis in der Sparte Kabarett gewonnen. Herzlich willkommen, Max Uthoff.
3: Hallo, schönen guten Abend.
2: Wir haben uns gedanklich auf die Bühne der Anstalt begeben, um Ihnen Max Uthoff einmal vorzustellen.
4: Max Uthoff wurde am 24. September 1967 in München geboren. Ein Datum, das ihm dieses Jahr sicherlich zum Verhängnis wird, denn wer geht an seinem 50. schon zur Wahl? Die Wahl, für einen Bayern ein völlig überholtes Prinzip der Demokratie.
5: Aber schauen Sie mal, es gibt doch nichts Schöneres, als an seinem Geburtstag das höchste Gut der Demokratie auszuleben. Und dann auch noch in München.
4: Ha, München, die Stadt der überhöhten Mietpreise und protzigen Autos.
5: Aber dort übernahm Max Uthoff das Theater seiner Eltern. Ein Segen für einen Künstler.
4: Wohl eher ein Fluch. Sehen Sie, eine Kleinkunstbühne, die zuvor wegen Streit mit der Stadt München geschlossen wurde, hat auch immer mit dem Kapitalismus zu kämpfen.
5: Und wenn man jetzt wie Uthoff über das Jurastudium zum Kabarett gelangt, dann ist doch dieser Kampf fast gewonnen.
4: Ein Kampf, der doch gar nicht von Kabarettisten, sondern von anderen geführt wird. Geschürt vielleicht.
5: Und das gelingt doch auch. Mit der einzigen Waffe, die der Pazifist noch hat. Der Sprache, mit der man darstellt, was schiefläuft, mit der man dagegen ankämpft.
4: Gegendarstellung. Das ist auch der Titel von Max Uthoffs aktuellem Bühnenprogramm. Dort kommentiert er, wie auch in der Anstalt, scharfzüngig das Weltgeschehen. Mal sehen, ob er das auch bei uns im Gespräch schafft.
2: Und wir haben es gerade gehört, Sie haben im Theater Ihres Vaters angefangen, dem Rationaltheater in München, dann Jura studiert, als Anwalt gearbeitet und dann mit 40 nochmal umorientiert, doch zu Kabarett und zur Satire. Wieso das denn eigentlich? Sind Juristen nicht witzig?
3: Unfreiwillig komisch. Juristen haben eine seltsame Art und Weise, das Leben zu betrachten, Sachverhalte, alles aufzugliedern in Sachverhalte. Und dann diese nervtötende Frage, die man in den ersten Semestern immer hört, wer kann was,
2: warum
3: ja. Verlangen, diese Anspruchsgrundlagenfrage. Und wenn man das jahrelang macht, dann denkt man irgendwann auch den Rest des Lebens so. Und ich war da nicht, ganz ehrlich, ich war da nicht besonders gut. Mein Herzblut hing da nicht wirklich dran. Ich habe es durchgezogen. Es ist auch okay, dass ich es durchgezogen habe, aber im Grunde genommen war mir recht früh klar, dass ich nicht damit den Rest meines Lebens, glaube ich, zubringen werde.
2: Aber gibt es denn auch Vor- bzw. Nachteile, die man als gelernter Jurist, ja, der Sie ja sind, benutzen kann im Kabarett?
3: Doch, natürlich. Also ich glaube, dass die Angewohnheit, Texte sehr genau zu lesen, ist ein großer Vorteil. Das hilft mir bei der Zeitungslektüre. Als Jurist muss man ja Tatbestandsmerkmale, Sachverhalte unter Tatbestandsmerkmale subsumieren und dann liest man den Gesetzestext relativ genau, was schmerzhaft ist, weil die Gesetze immer schlechter werden. Auch formuliert. Also das BGB ist ja brillant, da sind 100 Paragraphen drin und die regeln die Welt und zwar auf eine Art und Weise, dass es für sehr, sehr, sehr viele, unendlich viele Sachverhalte eigentlich passen könnte fast. Und wenn man sich anschaut, wie Gesetze heute geschrieben werden, das ist dann doch eher erschütternd, muss ich sagen. Sich damit zu beschäftigen, ist jetzt schon sprachlich kein Genuss. Jura ist eine großartige Sache. Ich habe nur ein bisschen darunter gelitten, dass die Dinge, die mich interessiert haben im Jurastudium, letztlich nicht examensrelevant waren. Das heißt, Dinge, die mir Spaß gemacht haben, wie Rechtssoziologie oder Verfassungsgeschichte oder das Drumherum, also die Geschichte, die mit diesem Fach zusammenhängt. Mhm. Und dann auch mal grundsätzliche Fragen nach der Gerechtigkeit werden da überhaupt nicht gestellt. Das ist schon daran, darüber, man sollte man sich im Klaren sein, wenn man das Studium beginnt. Gerechtigkeit hat damit überhaupt nichts zu tun. Das würde natürlich Aspekte, auch soziale und politische Aspekte beinhalten und darum kümmert sich der Jurist nicht. Und das fand ich während meines Studiums zumindest halbwegs enttäuschend. Freitagmittag um 12 Uhr in einem Hörsaal, in dem 400 Leute Platz haben, mit drei anderen Kollegen sich Rechtssoziologie bei Herrn Fickinger anzuhören. Hochgradig interessant, aber schon währenddessen zu wissen, oh, scheint offensichtlich Zeitverschwendung zu sein.
2: Man kennt sie vor allem aus der Anstalt, die sie zusammen mit Klaus von Wagner moderieren. Und die Sendung wurde auch mehrfach ausgezeichnet. Vor einem Jahr gab es den Deutschen Fernsehpreis für beste Comedy bzw. bestes Kabarett und 2015 den Grimme-Preis in der Kategorie Unterhaltung. Aber wie läuft das denn? Also, wenn Sie jetzt dann so eine neue Sendung planen, Sie haben ja jetzt gerade schon gesagt, Sie sind zu dritt über. Wie groß ist da dieser Aufwand? Wie lange dauert so eine Vorbereitung?
3: Wir fangen in der Regel 3 Wochen vor der Sendung an, uns 2 Tage lang zusammenzusetzen, Themen zu wälzen. Dann wird ein bisschen verteilt, Bücher quergelesen, im Innennetz gesammelt. Dann mailen wir uns interessante Sachen zu, Dinge, die uns aufregen und dergleichen. Und dann arbeiten die anderen 2 wie die Gestörten und ich sorge für Schokolade. Und zwar für ausreichend Schokolade. Das ist mein Job. Und
2: also so jemand muss es ja auch geben.
3: So einen muss es auch geben, ja. Und ich sorge für gute Schokolade.
2: Genau, und gute Stimmung.
3: Gute Stimmung. Und dann setzen wir uns zusammen und dann... in der letzten Woche vor der Anstalt wird dann bis abends eigentlich, dann rauchen die Köpfe und dann wird viel, es wird viel für den Mülleimer geschrieben, tragischerweise. Mhm. Aber das geht nicht anders manchmal.
2: Sie sind dazu übergegangen, auch nach jeder Sendung oder für jede Sendung einen Faktencheck anzubieten. Das ist ein PDF-Dokument von 20 bis 30 Seiten. Das machen Sie auch alles zu dritt. Das
3: also ganz ehrlich, ich habe es noch nie gelesen. okay. Ich halte es fast schon für Satire verdächtig, wie lang das inzwischen wird. Wir haben noch einen, der uns noch zu recherchiert, das ist Eckhard Zieker. Mhm. Ein fantastisches journalistisches Trüffelschwein und der sorgt dann auch mit zusammen mit Dietrich Kraus für den Faktencheck. Da kommt dann eben das Wesentliche rein, die wesentlichen Quellen, die wir behaupten. Uns ging es eigentlich nicht unbedingt nur darum zu verifizieren, sondern auch sozusagen um eine Basis zu haben, wo die Leute sagen, kann ich das mal genauer, ja, wo ist denn das her, kann ich da mal weiterlesen, weil die solche Mails kommen regelmäßig. Mhm. Und das ist einfach ein Angebot, ein Service, und zumal wir uns dann manchmal auch den Spaß machen, Quellen zu benutzen, die vom normalen Mainstream bei uns als sehr seriös bewertet werden und damit aber Kritik zu machen. Wir hatten mal eine Nummer, wo wir amerikanische Außenpolitik kritisiert haben und nur amerikanische Quellen benutzt haben, also irgendwelche MIT-Dokumente oder irgendetwas, was sehr seriös ist in den Augen der Deutschen. Trotzdem wurde uns hinterher Putin-Versteherei vorgeworfen.
2: Ja, aber hat die Anstalt denn eigentlich, gibt es da Lieblingsopfer? Also irgendjemand, den Sie ganz, ganz gerne ins Visier nehmen?
3: Nein, ich glaube, dass wir in der Anstalt, glaube ich, haben wir, es gibt Journalisten, deren, sagen wir, es fällt uns manchmal schwer, die Kontenance zu bewahren bei manchen Kommentaren von Ulf Poschardt. Das ist nicht ganz leicht. Auch in der FAZ gibt es durchaus Journalisten, die einem seltsamerweise mit einem Absatz so die Laune verderben können. Aber das ist ja das, und das aus dem saugen wir ja Nektar. Das ist ja dann, wir benutzen das dann auch. Und ich habe natürlich auch den Vorteil, dass dann auch Klaus, wir haben das ja im Soloprogramm auch zu verarbeiten. Ich bin dann, das ist der Ort, wo ich sowas dann eher loswerde. Aber es gibt keine Liste der Top 5 Verdächtigen, die wir uns jedes Mal vornehmen.
2: Noch nicht mal Seehofer.
3: Nein, nein, Horst Seehofer ist zu, was soll ich sagen, zu wenig, eigentlich, er ist so durchschaubar. In seiner Volksnähe. Das ist fast schon ein wenig durchtrieben.
2: Das ist auch ein bisschen traditionell bayerisch sowas, oder? Also das dann.
3: Ja, das ist, man hat in Bayern immer so diesen Stammtischfaktor, ja. dieses Bierzelt, charakterähnliche, und das ist er ja eigentlich gar nicht. Das muss er sich ja noch mühsam antrainieren. Ja. Und das macht es für ihn anstrengend. Fast hat man manchmal Mitleid.
2: Sie sagten 2015, sagten Sie, Entschuldigung, in der Kulturzeit bei Dreisat, dass der Journalismus in einer Krise stecken würde. Jetzt haben wir 2017. Ist der Journalismus immer noch in seiner Krise?
3: Er ist immer noch drin, aber es ist wahnsinnig berührend zu sehen, wie er versucht, da rauszukommen. Also wie er strampelt und macht und dann auch mal pseudokritische Formate schafft, in denen die Leser oder auch man selbst sozusagen mal kritisch hinguckt. Ich glaube nur, dass... Also es hat sich schon was getan. Doch, ich glaube schon, es hat sich was getan. Wir hatten tatsächlich eine Zeit lang, und das war auch die Phase, wo wir uns in der Anstalt damit beschäftigt haben, dieses Gefühl, dass bei ganz bestimmten großen Themen wie Ukraine, Griechenland, ganz bestimmte Finanzkrise, ganz bestimmte Themen nur unisono auf eine Art und Weise behandelt worden sind in den großen Tageszeitungen. Und wenn es da mal eine abweichende Meinung gab, dann stand die immer unter Außenansicht oder irgendein Kommentar, den man sich reingeholt hat, alle 6 Wochen. Aber letztlich hatten wir eine penetrante, unerträgliche Darstellung, die immer gleiche Darstellung von ganz bestimmten Und das kann man natürlich machen. In der Zeitung hat ja eine ganz bestimmte politische Ausrichtung. Ich möchte es aber ganz gerne im Kommentarteil lesen und ich möchte es nicht auch noch ständig auf den ersten zwei Seiten lesen, wo ich eigentlich ohne allzu viel Adjektive halbwegs neutral informiert werden möchte.
2: Was halten Sie denn eigentlich vom Trend der Meinungsbildung in den sozialen Medien? Sehen Sie das auch als Problem? Stichwort Filterblase. Ist es auch ein Mitgrund für die Krise des Journalismus?
3: Das ist sicherlich ein Grund. Ich weiß aber nur nicht unbedingt, ob es der Begriff Filterblase ist, der da so im Vordergrund steht, sondern ich glaube eher, dass es hier um den schnöden Mammon geht. Ich glaube, dass die Auflagen sinken durch diese Konkurrenz im Internet, durch andere Portale, die preiswerter gestaltet werden können, die aber auch meinungsschwer sein können, die auch teilweise gut gemacht werden. Da gibt es natürlich auch viel Schrott. Mhm. Aber dass diese Auflagen sinken, führt dazu, dass immer weniger Geld für die journalistische Recherche da ist, dass die Redaktionen mit weniger Geld auskommen müssen, dass sie teilweise zusammengelegt werden. Und das halte ich für das größere Problem, als das sich drehen um dieselben drei Meinungen.
2: Jetzt gibt es so einen Trend, meine ich, zu erkennen, dass es immer mehr zu dieser Information durch Bespaßung ein bisschen geht. Also ich bringe das Beispiel John Oliver in den Vereinigten Staaten oder auch die Heute-Show tendiert ein bisschen dahin und auch ihre Anstalt. Würden Sie diesen Trend bestätigen?
3: Ja.
2: Dass sich die Leute also eher bei Ihnen informieren, statt jetzt beispielsweise bei Ingo Zamparoni in Tagesthemen
3: oder Klaus Kleber. Nun, es gab ja Untersuchungen, dass in Amerika, ich weiß nicht, welche Altersgruppe es war, ich glaube die unter 50-Jährigen, großem Maße Jon Stewart, die Late-Night-Show von Jon Stewart als Hauptinformationsquelle für ihre politischen Entscheidungen verwendet haben. Das ist also kein Trend, den ich sehe, entdecke, sondern der ist das da. Das ist eine Entwicklung, die es gibt. Und gibt dann schon manchmal, finde ich, zum Denken Anlass. Das heißt, wenn Nachrichten so gestaltet werden, dass viele, vor allem Jüngere oder Leute, die sich politisch informieren, dem nicht mehr als einzige Informationsquelle vertrauen, dann sagt das auch was aus. Ich beklage auch eine Boulevardisierung der Nachrichten. Die Tagesschau und andere Formate sind für mich deutlich boulevardmäßiger als vor 10 oder 15 oder 20 Jahren.
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1: Die gute alte Raucherpause. Für viele ist sie auch eine kurze Flucht aus dem Arbeitsalltag. Sie schieben ihre Arbeit auf, um sich stattdessen entspannt dem blauen Dunst hinzugeben. Meine Kollegin Caroline Büscher, die habe ich heute schon ein paar Mal mit der Zigarette gesehen. Natürlich nur zu Recherchezwecken, versteht sich. Denn sie hat sich gefragt, was eigentlich hinter der Raucherpause steckt.

0: Es gibt wohl kaum sozial so umstrittene 3 Minuten wie die Kippenpause. Die einen stöhnen über die bezahlte Extrapause, während andere sie mit der Notwendigkeit eines Toilettenganges gleichsetzen. Regelmäßig gehen Arbeitgebende sogar vor Gericht, um zu verhandeln, ob die Kippenpause nun eine zulässige Arbeitsunterbrechung ist oder nicht. Bisher fiel das Urteil allerdings meist raucherfreundlich aus. Rauchen ist gesellschaftlich anerkannte Prokrastination. Denn wer eine Pause braucht, zündet sich einfach eine Kippe an. Das ist sehr viel einfacher, als zu sagen, puh, ich muss mir mal die Beine vertreten oder eine zweite Kaffeepause zu machen. Wo Nichtrauchende mit einem Stirnrunzeln als Faulenzer abgestempelt werden, finden Rauchende ihresgleichen.
1: Hast du mal Feuer noch?
0: Prokrastination in der Gruppe fällt schlicht weniger auf und senkt die Hemmschwelle, die Arbeit kurz zur Seite zu legen. Deswegen macht man es auch am liebsten gleich mehrmals. Gehen die anderen rauchen, komme ich mit. Generell ist es besonders dieses Gruppengefühl, was die Kippenpause auszeichnet. Man könnte sagen, Rauchende sind Herdentiere. Selbst im tiefsten Winter nehmen sie die eisigsten Temperaturen für den Glimmstängel in Kauf und wärmen sich wie die Pinguine im Raucherkreis oder so. Für Nichtrauchende ist es ein Mysterium. Was passiert eigentlich in der Kippenpause, dass weder Wind noch Wetter noch Wut der anderen sie unterbinden kann?
1: Mal ein bisschen durchatmen.
2: Erholung, auch mal draußen sein. Also nicht immer nur im Büro sitzen. Und was ich da berede, das kommt immer sehr auf die Leute an. Also es gibt so Leute, mit denen rede ich sehr wenig mit der Kippenpause. Es gibt auch noch die Leute, mit denen rede ich in der Kippenpause das, was die anderen Leute im Sender nicht hören sollen.
3: Entweder rede ich irgendwie über Belangloses oder so Smalltalk oder eben Dinge, die Menschen drinnen nicht hören sollen.
0: Fest steht, Kippenpausen verbinden. Wer zusammen raucht, tauscht sich automatisch mehr aus. Das Vertrauensverhältnis ist unter Raucherinnen und Rauchern ein größeres. Denn seien es pro Tag nur 3x5 Minuten Kippenlänge, weiß ich schon eine Viertelstunde mehr über mein Gegenüber. Kein Wunder also, dass sich da Klicken bilden. Dies ist wohl auch ein Grund dafür, dass sich immer wieder Nichtrauchende in den auserwählten Kippenkreis begeben, wogegen die Rauchenden als nette Herdentiere meistens nichts haben. Oft führt dies allerdings dazu, dass die bisherigen Einzeltiere auf die dunkle, verqualmte Seite der Raucherinnen und Raucher wechseln. Macht ja auch einfach Spaß, dieses Rauchen. Und endlich hat man dann auch Anspruch auf 55 Stunden bezahlte Extrapause im Jahr.
3: Kann ich es vorher nochmal haben?
0: Problematisch wird die Kippenpause allerdings dann, wenn sie allein den Alltag strukturiert und damit unsere Pausengestaltung künstlich macht. Als Belohnung für getane Arbeit, erstmal eine Kippe. Als Trost für nicht geschaffte Arbeit, erstmal eine Kippe. Als Inspiration für die Arbeit, erstmal eine Kippe. Bevor ich wirklich anfange, erstmal eine Kippe.
2: Hey Jesper, hast du mein Feuer eingesteckt?
0: Rituale sind so schön und aufschieben ja irgendwie auch. Doch trotz aller gesellschaftlicher Toleranz und gesparter Arbeitszeit, Pausen machen sollten wir wirklich uns zuliebe tun und nicht für eine Zigarette.
4: Caroline Büscher war das zu den Besonderheiten der Kippenpause.
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sehr unangenehm. 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

0: Schönen guten Abend. Bereits am dritten Schultag musste die Thomasschule evakuiert werden. Das gab die Polizei bekannt. Hintergrund war eine vermutliche Bombendrohung. Gegen 12 Uhr mussten rund 700 Schülerinnen das Schulgelände verlassen. Anschließend suchten Spürhunde die Schule ab. Gegen 14 Uhr gab die Polizei dann Entwarnung. Die Drohungen haben sich nicht bewahrheitet. Wissen über Brandschutz und neue Berufsperspektiven. Das wird seit dem Vormittag im Rahmen der dritten Leipziger Blaulichttage vermittelt. Wie die Branddirektion mitteilte, soll durch die Aktionstage auf dem Markt das Interesse für die Feuerwehr geweckt werden. Im Mittelpunkt stehen vor allem SchülerInnen der 9. und 10. Klassen.
1: Diese besuchen am Vormittag verschiedene Stationen und können unter anderem neue Löschtechnik kennenlernen und mit Auszubildenden sprechen. Laut Axel Schuh, dem Leiter der Branddirektion, soll durch Aktionstage wie diese vor allem Nachwuchs für die Feuerwehr gewonnen werden. In diesem Jahr gibt es außerdem eine Besonderheit. Erstmals werden die Stationen auch für Menschen geöffnet, die nicht über die Schule angemeldet sind. Diese können ab dem frühen Nachmittag teilnehmen. Die Blaulichttage enden am Donnerstag um 17 Uhr. Zur Stunde findet das Sommerfest von Ministerpräsident Michael Kretschmer in der Kongresshalle des Zoo Leipzigs statt. Wie die Stadt mitteilte, steht das Fest unter dem Motto Herzstark Pflege. Rund 300 Pflegekräfte sollen im Rahmen der Feier besonders gewürdigt werden. Insgesamt werden rund 800 Gäste erwartet. Neben Michael Kretschmer hat unter anderem auch Kultusminister Konrad Clemens sein Kommen angekündigt. Neben verschiedenen Reden und dem Konzert einer Leipziger Musikschulband soll es auch eine Auktion geben. Die Einnahmen werden dem Leipziger Hospiz Villa Auguste gespendet. Im Norden Leipzigs soll ein Skaterpark entstehen. Das gab die Stadt bekannt. Am Vormittag setzten Umweltbürgermeister Heiko Rosenthal und Kulturbürgermeisterin Skadi Jennecke den symbolischen Spatenstich. Nun beginnen offiziell die Baumaßnahmen. Der Skatepark wird auf einer rund 2600 Quadratmeter großen Fläche in Wiederitzsch entstehen. Neben einem Downhill-Bereich und Sprungboxen soll es auch Sitzmöglichkeiten geben. Außerdem soll der Park mit verschiedenen Blühstauden und Wildkräutern bepflanzt werden. Finanziert wird der Bau durch das Nordraum-Sofortprogramm. Im Frühjahr 2027 soll der Skaterpark dann nutzbar sein. Rund die Hälfte des Leipziger Strombedarfs könnte bis 2040 mit erneuerbarer Energie gedeckt werden. Das geht aus dem Flächenkonzept zu erneuerbaren Energien der Stadt hervor. Demnach können rund 2% der Stadtfläche für Wind- und Solarenergie genutzt werden. Neben Dächern für Solaranlagen würden auch überdachte Carports und Landwirtschaftsflächen eine große Rolle spielen. Wie genau das Konzept umgesetzt werden soll, muss der Stadtrat noch abschließend entscheiden.
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1: Aktuell ist es bewölkt bei angenehm 23 Grad. Über Nacht kühlt es bei Regen auf bis zu 16 Grad ab. Morgen scheint dann wieder die Sonne bei bis zu 25 Grad. Das waren die Nachrichten. Redaktion und Sprecherin Lotta Berendes-Petz. 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
4: Heute mal wieder mit mir, Annika Zegowitz.
5: Hi!

It's a Lot war das von Dexter and the Moonrocks zum Start in den Mittwochabend. Und damit sage ich ganz herzlich willkommen zum Tonleiter. Wann habt ihr das letzte Mal ein ganzes Album am Stück gehört? Bei mir passiert es nur noch selten, und zwar immer dann, wenn ich abends mal Zeit habe, meine alten Platten rauszukramen. Das ist ja aber eigentlich schade, denn die KünstlerInnen haben sich natürlich was dabei gedacht, als sie dieses Album konzipiert haben. Und irgendwie fühlt es sich schon auch anders an, so ein Album als Gesamtwerk zu hören und nicht nur einzelne Songs in die Playlist zu packen. Eine Chance, ein neues Album nicht nur am Stück zu hören, sondern gleich in einem ganz besonderen Rahmen zu erleben, die hat kürzlich die Musikerin Phoebe Bridgers geschaffen. Mehr dazu, wie dieses Erlebnis aussah, gibt's hier in knapp 10 Minuten. Und dann sprechen wir noch ziemlich genau über das Gegenteil von einem Album durchhören, nämlich darüber, wie viel Vorfreude schon eine neue Single liefern kann. Zum Beispiel auf das neue Album von Fontaines D.C. Und wenn ihr wissen wollt, wie die Single klingt und wann mehr Musik von der Band kommt, dann bleibt jetzt am besten dran.

Blondshell habt ihr gehört aus Los Angeles mit Für Elise. Und das ist nicht das einzige Release aus der vergangenen Woche, das unsere Musikredaktion für euch rausgegraben hat. Wir haben auch noch ganz viel anderes dabei, zum Beispiel Marlo Crosshart mit Big Ben.

0: Big Ben habt ihr im Hintergrund ticken gehört von Marlo Crosshart, hier beim Tonleiter, dem Musikmagazin von Mephisto 97.6. Und wie jede Woche haben wir wieder einen Favoriten aus all den Veröffentlichungen der letzten Tage rausgepickt. Was unser Album der Woche dieses Mal besonders macht, das erfahrt ihr jetzt.
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0: Wenn man heute noch ganze Alben am Stück hört, dann tut man das am besten mit extra Zeit und mit extra Raum. Zum Beispiel beim Spazierengehen, beim Aufräumen oder auch lange Bahnfahrten, die bieten sich da besonders an. Um den Release ihrer Alben zu feiern, bieten Artists aber auch immer wieder Listening Experiences an und das an außergewöhnlichen Orten. Die Fans von Phoebe Bridgers zum Beispiel, die hatten letzte Woche so ein ganz besonderes Hörerlebnis. Die konnten ihr neues Album Lost Weekend nämlich weltweit in ausgewählten Planetarien hören, begleitet von Sternbildern. Klingt nach einem richtig tollen Konzept, finde ich. Und warum ein Planetarium der perfekte Ort dafür ist, das Album anzuhören und was es zum Album der Woche macht, das weiß unsere Musikredakteurin Laura Siebert.
3: Verloren im Weltall. So fühlt sich der Anfang von Lost Weekend an. Die Störgeräusche erinnern an Science-Fiction-Filme. Und auch Phoebe Bridgers Stimme klingt anders. Ganz verzerrt setzt sie ein.
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0: dann ist ihre gewohnte Stimme zu hören. Im Dialog mit der metallischen Stimme betont sie immer wieder das Gefühl zu haben, dass sie von außen auf sich draufschaut und setzt damit den Ton für ihr drittes Studioalbum. Wie der Albumtitel schon andeutet, geht es auf Lost Weekend um Verlust. Konkret verarbeitet Phoebe Bridgers den Tod ihres Vaters, zu dem sie kein gutes Verhältnis hatte.
1: Hey Phoebe, it's your dad.
0: Dass er gegenüber ihrer Mutter gewalttätig war, deutet sie in Still Standing an. Und genau hier zeigt sich auch die Komplexität ihrer Trauer. Trotz der Erlebnisse in ihrer Kindheit, seiner Abwesenheit und der daraus resultierenden schwierigen Beziehung zwischen ihnen, trauert sie um den Tod ihres Vaters.

Neben Trauer und dem Tod geht es im Album auch um Liebe. Es sind Songs über romantische, aber auch platonische Beziehungen, die von Aufregung und Geborgenheit der Liebe erzählen. Das wirkt untypisch für Phoebe Bridgers. Sonst hing sie sich eher in von Ironie geprägten Songzeilen am schmerzhaften Ende einer Beziehung auf. Aber vielleicht braucht es diesen Wechsel nun, um nicht in der Trauer um ihren Vater unterzugehen.

Der Sound des Albums erinnert stellenweise an die ruhige und fast schon unheimliche Atmosphäre seines Vorgängers Punisher. Gleichzeitig weist er aber auch experimentelle Elemente auf. Viele der Songs werden von wabernden Sounds oder sanften Gitarrenmelodien getragen, bevor sie dann in einem energetischeren Teil ihren Höhepunkt finden. Dabei scheut Phoebe Bridgers auch nicht vor längeren instrumentellen Parts zurück. Gerade in diesen Teilen zeigt sich die Vielschichtigkeit von Lost Weekend durch viele verschiedene Instrumente und Sounds. So ergibt sich ein Album, auf dem einem immer wieder neue Details auffallen. Nicht nur über die Lyrics vermitteln die Songs Emotionen und erzählen Geschichten. In The Governor's Waltz singt Phoebe Bridgers vom Tanzen an Silvester. Im Hintergrund sind währenddessen elektronische Beats zu hören. Diese werden dann von einer Gruppe Menschen abgelöst, die den Countdown zum neuen Jahr runterzählen.

0: Zu der Vielschichtigkeit des Albums tragen auch eine ganze Reihe bekannter Namen aus dem Indie-Pop bei, die an der Produktion mitgearbeitet haben. Wem jetzt aber zum Beispiel der Name Son John Johnson nicht sagt, der wird vielleicht seine Stimme auf gleich zwei Songs wiedererkennen. Denn die klingt verdächtig ähnlich zu der von Geese-Frontman Cameron Winter. Am prominentesten ist er auf dem Song I Can't Wait zu hören. Hier erweitert er die ruhige Melancholie von Phoebe Bridgers mit seiner verzweifelt klingenden Stimme und fügt dem Song somit noch mehr emotionale Tiefe bei.
1: Okay.

0: Phoebe Bridgers ist es gelungen, dass sich Lost Weekend wie eine emotionale Reise anfühlt, die man beim Hören mit ihr gemeinsam macht. Eine Reise durch den Umgang mit ihrer Trauer, das Gefühl von Liebe und die Koexistenz von beidem. Die Songs bilden eine Einheit. Sie beziehen sich immer wieder aufeinander, sei es durch inhaltliche Nähe oder grundlegende musikalische Motive. Die Reise endet schließlich mit einer neuen Version des titelgebenden Songs Lost Weekend. Phoebe Bridgers hat den Tod ihres Vaters akzeptiert und entscheidet selbst darüber, was sie in Erinnerung behält.
1: Ja, und ich würde sagen, wir hören am besten einfach mal rein, was Laura Siebert so über das Album der Woche gesagt hat. Hier kommt Kill Me von Phoebe Bridgers.

0: Kill Me Now war das von Phoebe Bridgers von unserem Album der Woche.
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0: Ja, und wenn bei euch jetzt die Lust auf Live-Musik geweckt ist, dann bleibt bis zum Ende dran. Da haben wir nämlich noch mal ein paar Konzerttipps für euch vorbereitet. Unser nächstes Lied, das passt weniger gut ins Planetarium, dafür aber zum Beispiel in eine rauchige Weinbar. Macht euch am besten selbst ein Bild. Hier ist Didn't Mean Too Much to Me von den Warmack Sisters.

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0: Irgendwie ganz schön punk klingt Henning Mind in letzter Zeit, oder? Spaß andermorts war das aus Linz mit Endlich Zeit. Und Endlich Zeit ist es, finde ich, so langsam auch für ein neues Fontaines DC-Album. Über ein Jahr lang hat die irische Band jetzt keine Musik mehr rausgebracht. Und dann kam gestern relativ aus dem Nichts folgende Nachricht. Sie haben ihre neue Single Marianne veröffentlicht. Wie es mit weiterer Musik von Fontaines DC aussieht und welche musikalischen Wege sie nun einschlagen, dazu habe ich jetzt drei Fragen an meinen Kollegen Lukas Wernze. Hi Lukas, schön, dass du da bist.
1: Moin Annika.
0: Nach über einem Jahr gibt es wieder neue Musik von dem irischen Liebling unserer Musikredaktion. Können wir uns direkt auf mehr freuen?
1: Ja, auf jeden Fall. Fontaines DC haben es kurz gehalten. Nur die Zahl 5 haben sie erstmal auf Instagram gepostet gehabt. Und die Fans haben sofort gecheckt. Jetzt kommt ihr 5. Studioalbum. Sie haben dann weiterhin ein paar Hinweise gegeben auf das Album und auch schon in ihren Live-Shows seitdem zwei unveröffentlichte Songs gespielt. Wir wissen nun, das Album wird Dopamine Chambers heißen und am 16. Oktober erscheinen. Die erste Single des Albums, hast du ja schon gesagt, kam dann gestern endlich mit dem Namen Marianne.
0: Und wie wirkt die so? Also was kam dabei rum?
1: Also musikalisch hat sich Fontaines DC auf jeden Fall wegbewegt von rohen Gitarrensounds und Postpunk. Für dieses Album widmen sie sich dann lieber Synthesizern und eher künstlich geschaffenen Sounds. Marianne ist ähnlich melancholisch und poetisch wie vorige Songs, das schon, aber durch die Synthesizer trotzdem sehr tanzbar. Mit diesem ersten Geschmack von Dopamine Chambers schlägt Fontaines DC also einen ganz anderen musikalischen Weg an.
0: Und wie schmeckt dieses Dopamin denn noch?
1: Ja, also auf jeden Fall nach einer ordentlichen Prise Eskapismus. Nach dem letzten Album Romance hat sich der Frontsänger Grian Chatten ganz poetisch gefragt, wenn man die Romantik nirgendwo findet, wohin kann man denn eigentlich fliehen? Hinter der neuen Ära steckt also die Angst vor einer Krise der Romantik und darüber philosophieren die Bandmitglieder jetzt in vielen Interviews, denn die großen Gefühle der Romantik findet man mittlerweile vorwiegend nicht im echten Leben, sondern auf dem Bildschirm. Dort werden aber nicht nur positive Gefühle, sondern auch Angst und Gewalt verbreitet. Noch schlimmer wird es dann durch die Algorithmen, die uns in sogenannten Dopaminkammern gefangen halten. Fontaines DC will sich dieses Prinzip aneignen. Ihre Songs sind somit ihre selbstgemachten Dopaminkammern, die uns gefangen halten sollen. Sie wollen unsere Minds and Moods, also unseren Geist und unsere Stimmung testen, sagt die Band. Das klingt noch etwas ungenau, wird aber bestimmt mit der Albumveröffentlichung deutlicher. Die erste Single Marianne ist also wohl der erste Test in so einer Dopaminkammer.
0: Sagt Lukas Wernze mit einem Beitrag von Laura Miltenberger über die Single Marianne und die Albumankündigung von Fontaines DC. Bis zum 16. Oktober ist es noch etwas hin. Lasst uns also jetzt schon mal in die erste Dopaminkammer eintauchen. Hier ist Fontaines DC mit Marianne.

Marianne habt ihr gehört von Fontaines DC. Das DC, das steht übrigens für Dublin City, der Ort, an dem sich die Band gegründet hat. Zu spät kommen, das kann etwas völlig Alltägliches sein und bei mir ist es das zum Beispiel leider oft. Erst verpasst man den Wecker, dann muss man zum Bus rennen und dann schleicht man in die schon angefangene Vorlesung. Später am Tag taucht man dann noch atemlos beim Arzt auf und hofft, dass der Termin nicht abgesagt wurde. Man kennt's. Zu spät bei Verabredungen und Terminen auftauchen, das ist aber das eine. Das Gefühl, zu spät zu kommen, kann sich auch wahnsinnig existenziell anfühlen. Zum Beispiel in der Liebe. Darüber singen Millie und Fritzy in ihrer neuen Single »Wir kommen zu spät«. Darin geht es um das Gefühl, dass etwas vorbei ist, dass man zurückblickt und einen Schmerz spürt.

0: Milli war das mit Wir kommen zu spät, hier am Mittwochabend bei Mephisto 97.6. Und wenn ihr jetzt nach dem ganzen Input zur Musik noch mehr wollt, dann haben wir genau das Richtige für euch.
1: Sagen Sie mal, Meister, irgendwo wird doch hier in der Stadt was los sein.
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0: Ja, oder besser gesagt, mein Kollege Johannes Seber hat genau das Richtige für euch. Der sitzt mir nämlich gerade gegenüber im Studio. Hi Johannes, schön, dass du da bist.
3: Hi Annika.
0: Was hast du denn mitgebracht heute für uns und alle MusikliebhaberInnen vor ihren Radios?
3: Ja, also als ersten Tipp habe ich was zum Mitsingen und vor allem zum Miträtseln. Das ist nämlich das Hit Happens, ein Song Bingo Open Air.
0: Wie Shit Happens? Smart.
3: Ja, aber da könnte man unter anderem das hören.

0: Ich weiß jetzt weder, wer das ist, noch wie das Lied heißt, aber ich glaube, man könnte das getrost als Dead Rock bezeichnen.
1: Also es war auf jeden Fall Fly Away von Lenny Kravitz. Und was gibt der Song dir denn für einen Vibe? In welcher Playlist könnte der denn auftauchen?
0: Boah, 90s Summer Music.
1: Mhm, ja, so.
0: So ein Mixtape, wenn jemand ein Mixtape machen würde, mit so Romanzen. Musik-Soundtrack.
1: Ja, vielleicht auch was zum Wegfahren, so.
0: Ja, für einen Roadtrip, genau.
1: Genau, genau. Morgen liegt der Fokus von dem Bingo nämlich auf Roadtrip und Indie-Pop-Hits. Und genau, das wäre also zum Beispiel Teil der Roadtrip-Playlist.
0: Was darf für dich in einer Roadtrip-Playlist nicht fehlen?
1: Boah, auf jeden Fall von Gorillaz, Feel Good Inc.
0: Oh ja, das
1: noch.
0: Ist ein gutes. Ja.
1: Genau.
0: Ich dachte auch gerade so Red Hot Chili Peppers irgendwie.
1: Ja.
0: Gibt mir auch einen krassen Roadtrip-Vibe.
1: Ja, ja, auf jeden Fall.
0: Okay, und dann geht man dahin und dann, wie funktioniert das? Man schreibt so Songs auf und wenn die angespielt werden, bekommt man einen Punkt?
1: Also an sich läuft es wie ein ganz normales Bingo ab. Man kauft sich eine Bingo-Karte und es werden dann Songs abgespielt.
0: Ah, okay.
1: Da kann man auch mitsingen, wenn man möchte, aber auch mitraten. Genau, dann kreuzt man die einfach ab und wenn man jetzt eine Reihe oder so voll hat, kann man Bingo rufen und sogar eine Wundertüte gewinnen.
0: Süß, das klingt ja ganz fantastisch.
1: Genau, das findet morgen statt, von 18 bis 20:30 Uhr im Heiter bis Wolkig. Das ist im Bürgerbahnhof Plagwitz. Und ja.
0: Okay, morgen 18 Uhr im Heiter bis Wolkig in Plagwitz.
1: Genau.
0: Alles klar. Was hast du sonst noch Schönes dabei?
1: Ja, mein zweiter Tipp ist dann schon wieder eher ein bisschen was zum Dancen. Und zwar das Beats im Block. Da treten unter anderem Charlize, Manele und Jenny Sharp auf.

0: Das klingt total toll. Ich glaube, ich habe auch ganz viele Plakate dafür gesehen. Was, wann, wo, wie?
1: Ja, also das Beats im Block, das findet am Freitag statt. Mhm. Ab 18 Uhr, 17 Uhr ist schon Einlass. Und das ist im Schönauer Park in Grünau. Genau, und ist halt viel Hip-Hop einfach.
0: Ah, und ich glaube, ich habe gesehen, da gibt es auch noch ganz viele so DIY-Sachen und so Projekte, die das irgendwie begleiten. Stimmt das?
1: Genau, ja.
0: Und von wem ist das? Oder ist das für irgendwie einen guten Zweck? Steckt da was dahinter?
1: Also das wird organisiert vom Heizhaus und vom Berg 2. Und ja, ich glaube, der Zweck ist einfach so ein bisschen zusammenkommen, gute Musik hören und aber auch Werte wie jetzt Gleichberechtigung, Vielfalt und so einfach ja, vertreten oder nach außen zu zeigen.
0: Nochmal ein bisschen tanzen, bevor genau. Der Sommer zu Ende geht.
1: Ja, dass alle nochmal Spaß haben.
0: 17 Uhr ist Einlass, meintest du, 18 Uhr geht's los. Kannst genau. Du nochmal sagen, wo?
1: Im Schönauer Park in Grünau. Und genau, Tickets gibt's ab 25,15 Euro.
0: Okay, und dann online wahrscheinlich?
1: Ja.
0: Und du hast auch noch was Drittes dabei.
1: Ja, genau. Also der Sommer neigt sich jetzt so ein bisschen dem Ende entgegen, wenn man aus dem Fenster schaut. Ich habe aber trotzdem noch einen Festival-Tipp, nämlich das Culture Connects Festival. Das findet Freitag und Samstag statt. Da tritt unter anderem The Raccoons auf.
0: Oh,

0: Als du gesagt hast Culture Connects, dachte ich kurz, jetzt kommt Culture Candela. Aber erzähl mal, was geht da?
1: Nee, genau, also Culture Connects, also Kultur verbindet. Und es ist ein zweitägiges Festival, wo eben The Raccoons auftreten, aber auch noch Hexer, DRBBZ, The Cave, also auch ganz bunt gemischt vom Genre her. Und es ist auch ein DIY-Festival, das heißt, alles ist selber gemacht, also selber organisiert und auch finanziell selber auf die Beine gestellt. Und man kann auch neben Musik auch Workshops, an Workshops teilnehmen oder auch Lesungen hören.
0: Nice.
1: Genau.
0: Also, und wo geht man da hin, wenn man da mitmachen möchte?
1: Da geht man zu den Lübschützer Teichen in Machern, ist das, also südöstlich von Leipzig.
0: Okay, nie gehört, ehrlich gesagt, aber bestimmt schön.
1: Ja, also ich denke, die Fahrt lohnt sich auf jeden Fall. Es ist halt auch an einem Teich. Also wenn das Wetter vielleicht auch nochmal mitspielt, kann man auch baden gehen.
0: Also Schwimmsachen einpacken.
1: Genau.
0: Und kannst du nochmal sagen, wann?
1: Das ist Freitag und Samstag und Freitag geht es 12 Uhr los.
0: Okay, Johannes, dann bedanke ich mich ganz herzlich bei dir für 3 tolle Tipps.
1: Gerne, Annika.
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0: Und bevor ihr jetzt schon die Pläne fürs Wochenende schmiedet, hört bitte noch den Tonleiter fertig. Hier kommt jetzt nämlich von unserer Musikredaktion für euch Madman von Alien Chicks.

An Berlin waren das mit Never After hier beim Tonleiter. Und damit wird es für mich jetzt Zeit, mich zu verabschieden. Ich bedanke mich über diesem dynamischen Bett bei Lukas Wernze für die Organisation der Sendung und die Playlist. Ich bedanke mich auch für die Nachrichten und in der Technik wurde ich heute betreut von Marcel Littek. Und danke an euch fürs Zuhören. Mehr von uns findet ihr auf Instagram, Mastodon oder Blue Sky unter Mephisto976 oder ihr schaltet morgen wieder ein, wenn wir live gehen, wie immer um 18 Uhr, dann mit unserem tagesaktuellen Magazin direkt. Mir jedenfalls war es mal wieder eine Freude. Mein Name ist Annika Zegowitz. Ciao, wir hören uns. Und ich entlasse euch in den Feierabend mit Venus Girls und Mother Knows.

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1: Mit Lotta Behrendes-Petz. Die Themen für Leipzig. Thomas-Schule muss evakuiert werden. Blaulichttage eröffnen zum dritten Mal. Und Michael Kretschmer würdigt Pflegekräfte auf Sommerfest. Schönen guten Abend. Bereits am dritten Schultag musste die Thomas-Schule evakuiert werden. Das gab die Polizei bekannt. Hintergrund war eine vermutliche Bombendrohung. Gegen 12 Uhr mussten rund 700 SchülerInnen das Schulgebäude verlassen. Anschließend suchten Spürhunde die Schule ab. Gegen 14 Uhr gab die Polizei dann Entwarnung. Die Drohung habe sich nicht bewahrheitet. Wissen über Brandschutz und neue Berufsperspektiven. Das wird seit dem Vormittag im Rahmen der dritten Leipziger Blaulichttage vermittelt. Wie die Branddirektion mitteilte, soll durch die Aktionstage auf dem Markt das Interesse für die Feuerwehr geweckt werden. Im Mittelpunkt stehen vor allem SchülerInnen der 9. und 10. Klassen. Diese besuchen am Vormittag verschiedene Stationen und können unter anderem neue Löschtechnik kennenlernen und mit Auszubildenden sprechen. Laut Axel Schuh, dem Leiter der Branddirektion, soll durch die Aktionstage wie diese vor allem Nachwuchs für die Feuerwehr gewonnen werden. In diesem Jahr gibt es außerdem eine Besonderheit. Erstmals werden die Stationen auch für Menschen geöffnet, die nicht über die Schule angemeldet sind. Diese können ab dem frühen Nachmittag teilnehmen. Die Blaulichttage enden am Donnerstag um 17 Uhr. Zur Stunde findet das Sommerfest von Ministerpräsident Michael Kretschmer in der Kongresshalle des Zoos Leipzig statt. Wie die Stadt mitteilte, steht das Fest unter dem Motto Herzschlag Pflege. Rund 300 Pflegekräfte sollen im Rahmen der Feier besonders gewürdigt werden. Insgesamt werden rund 800 Gäste erwartet. Neben Michael Kretschmer hat unter anderem auch Kultusminister Konrad Clemens sein Kommen angekündigt. Neben verschiedenen Reden und dem Konzert einer Leipziger Musikschulband soll es auch eine Auktion geben. Die Einnahmen werden mit dem Leipziger Hospiz Villa Augustus gespendet. Im Norden Leipzig soll ein Skaterpark entstehen. Das gab die Stadt bekannt. Am Vormittag setzten Umweltbürgermeister Heiko Rosenthal und Kulturbürgermeisterin Skadi Jennecke den symbolischen Spatenstich. Nun beginnen offiziell die Baumaßnahmen. Der Skaterpark wird auf einer rund 2600 Quadratmeter großen Fläche in Wiederitzsch entstehen. Neben einem Downhill-Bereich und Sprungboxen soll es auch Sitzmöglichkeiten geben. Außerdem soll der Park mit verschiedenen Blühstauden und Wildkräutern bepflanzt werden. Finanziert wird der Bau durch das Nordraum-Sofortprogramm. Im Frühjahr 2027 soll der Skatepark dann nutzbar sein. Rund die Hälfte des Leipziger Strombedarfs könnte bis 2040 mit erneuerbarer Energie gedeckt werden. Das geht aus dem Flächenkonzept zu erneuerbaren Energien der Stadt hervor. Demnach können rund 2% der Stadtfläche für Wind- und Solarenergie genutzt werden. Neben Dächern für Solaranlagen würden auch überdachte Carports und Landwirtschaftsflächen eine große Rolle spielen. Wie genau das Konzept umgesetzt werden soll, muss der Stadtrat noch abschließend entscheiden.
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1: Aktuell ist es bewölkt bei angenehmen 23 Grad. Über Nacht kühlt es bei Regen auf bis zu 16 Grad ab. Morgen scheint dann wieder die Sonne bei bis zu 25 Grad. Das waren die Nachrichten. Redaktion und Sprecherin Lotta Behrendes-Petz. 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
8: Ja, und jetzt stell dir mal vor, du hast da 1986 mal mit deinem Bäcker über deine Pläne fürs Wochenende geredet und 20, 30 Jahre später steht da die Unterhaltung in irgendeiner Akte drin.
6: Aber denkst du, du hättest nachgeschaut, was in deiner Akte drin gestanden hätte?
8: Ich weiß nicht. Am Ende steht da jemand drin, den ich kenne oder mit dem ich lange befreundet bin.
6: Na gut, aber wenn du DDR-Bürgerin warst, dann wusstest du im Grunde ja, dass die Gefahr besteht, dass dich Leute bespitzeln.
8: Aber wussten die das wirklich? Und was wurde eigentlich aus den Leuten, die bespitzelt haben? Damit beschäftigen wir uns in dieser Folge zu den 90ern in Leipzig. Ich bin Julia.
6: Und ich bin Sarah.
8: Als wir angefangen haben, für diesen Podcast zu recherchieren, war uns auch nur so grob klar, was die Stasi eigentlich war. Damit waren wir aber immerhin besser aufgestellt als so mancher Passant der Leipziger Innenstadt.
9: Also ich hätte erwartet, dass du zumindest in Ansätzen mal dran denkst, sodass du das schon mal gehört hast und nicht so, naja, es war halt in der DDR und es war halt Staatssicherheit. Wo ich mir denke, so, oh wow, das hätte ich in der vierten Klasse auch sagen können.
10: Ja, man merkt halt auch stark dieses Ost-West-Gefälle
9: ja,
10: einfach.
9: Ja, absolut.
10: Noch. Dass der Osten sich dessen total bewusst möchte, aber oft auch einfach irgendwie gar nicht drüber reden, wenn wir Ostdeutschen begegnen.
9: Absolut.
10: Und die Westen sind halt dann auch sehr...
9: Ich kann nicht drüber reden, weil ich keine Ahnung
10: habe. Genau.
6: Nach dem Start mit dieser Straßenumfrage war uns quasi klar, wir müssen uns mit dem Thema beschäftigen. Wir müssen wissen, was das Ministerium für Staatssicherheit mit den Menschen gemacht hat und vor allem, was aus der Stasi geworden ist.
8: Angefangen hat unsere Suche genau da, wo die Geschichte der Stasi geendet hat. Nur wenige Meter vom Richard-Wagner-Denkmal entfernt befindet sich noch heute der ehemalige Sitz der Bezirksverwaltung für Stadtsicherheit. In der runden Ecke finden sich ganze 10 Kilometer laufende Akten. Also nicht liegend, sondern aufrecht stehend aneinandergereiht. Und das auch nur am Standort Leipzig. Gesammelt wurde das alles von fast 300.000 MitarbeiterInnen. Der Großteil davon waren sogenannte IMs, inoffizielle Mitarbeiter. Sie galten als das wichtigste Instrument des Ministeriums für Stadtsicherheit. Unter Decknamen haben sie BürgerInnen, Gesellschaften und Institutionen bespitzelt, um staatsgefährdende Bestrebungen aufzudecken und zu unterbinden.
11: Aber das Übliche im Leben war, dass die Stasi versucht hat, von Anfang an alle Menschen nicht nur zu überwachen, sondern auch einzugreifen, dass in ihrem Sinne nichts Schlimmes geschah.
8: Die Stasi hatte allein im Stadtzentrum von Leipzig 150 konspirative Wohnungen, um sich mit Agenten und Spitzeln zu treffen. Vielen war das Ausmaß dieser Bespitzelung auch gar nicht klar. Häufig waren die inoffiziellen MitarbeiterInnen in Bekanntenkreisen unterwegs. ArbeitskollegInnen, Nachbarn, Freunde. Viele Dinge, die die MitarbeiterInnen berichteten, die am Ende in den Akten landeten, konnten dabei auch ganz banal sein.
7: Ich bin zum Beispiel ausspioniert worden bei einer Geburtstagsfeier, da geht über 6 Stunden, wer das Haus betritt, was die Leute anhaben, was sie getragen haben für Hosen, für Jacken, ohne die Leute näher verifizieren zu können.
6: Aber leider war es am Ende nicht bei jedem so. Bei einigen fanden sich teils heftige Informationen. Nehmen wir zum Beispiel Bernd Albani. Ein Blick in seine Stasi-Akten war für den ehemaligen Widerständler selbstverständlich. Womit er allerdings nicht gerechnet hätte, seine Stasi-Akten erstreckten sich bis 1989 über ganze 11 Bände. Neben all diesen banalen Schilderungen waren darin auch ernstzunehmende Anschuldigungen zu finden, die ihn eindeutig als Staatsfeind brandmarkten. So heißt es beispielsweise in einem Auszug aus seiner Stasi-Akte vom 5. Mai 1988. Beim Verdächtigen handelt es sich, wie sie in einer Dienstversammlung zum Ausdruck brachten, um das Oberschwein der reaktionären Kräfte der evangelisch-lutherischen Kirche, weit über den Kreis Brand-Erbisdorf hinaus. Dieser feindlichen Gruppierung gehören reaktionäre Pfarrer an, aber auch Jugendliche, die unter dem Einfluss von Albani stehen. Dabei ist Albani darauf bedacht, nur solche Personen in diese Basisgruppe aufzunehmen, die eine weiße Weste haben. Damit meine ich, dass es in dieser Gruppe keine Antragsteller, Vorbestrafte, außer ihm selbst, Kriminelle oder Assis gibt. Bevor er ins Visier der Stasi geriet, hatte Albani nur wenige Berührungspunkte mit der Stasi. Als er im Herbst 1976 anfing, in Leipzig zu studieren und Freunde von der Stasi verdächtigt wurden, lud man ihn zum ersten Mal in Zimmer 111 in der Dimitrovstraße 5 vor. Das Verhörzimmer der Stasi kannte er zwar schon aus Erzählungen, er wusste zu diesem Zeitpunkt aber noch nicht, dass dies nicht sein letzter Besuch dort sein würde. Denn über einen literarisch-philosophischen Gesprächskreis stieß er Ende der 70er Jahre auf die Kurzfassung Der Alternative von Rudolf Barrow. Barrow selbst wurde 1977 für die Veröffentlichung seines Werkes festgenommen und inhaftiert. Nachdem man monatelang nichts mehr von ihm hörte, wollte Albani den Widerständler zurück in die Köpfe der Menschen bringen und entschied sich dafür, mit einem Plakat für die Freilassung von Barrow zu demonstrieren. Das Plakat für seine Ein-Mann-Demo versteckte er vor Freunden und Familie unter dem heimischen Sofa. Eingeweiht in die Aktion waren nur wenige. Darunter eine Bekannte, die seiner Familie im Fall einer Verhaftung Bescheid sagen sollte. Das war auch gut, denn genau das stand Albani am Ende auch bevor.
5: Dann bin ich da eben an einem Juni-Tag nach der, dadurch war ich alleine in der Vorlesung nachmittags im theologischen Seminar, hatte das, die Plakate dann irgendwie versteckt und unter meine Jacke oder so. Und dann war ich mit dem Fahrrad und bin danach dann bis zum vom Süden her, wo der Ring beginnt, und dann die Plakate mir umgehängt und bin dann quer durch Leipzig gelaufen und hatte mir vorgenommen bis zum Hauptbahnhof und dann packst du die Plakate ein und fährst nach Hause und am Hauptbahnhof wurde ich dann verhaftet. In dem Moment, wo ich in die U-Haft in Leipzig eingeliefert wurde und die Tür hinter mir zuschlug, dieses Gefühl zu haben, ich bin denen jetzt voll und ganz ausgeliefert. Und die können jetzt mit dir eigentlich machen, was sie wollen. Du kannst schreien, aber es hört niemand. Das war schon ein Moment, wo, ich weiß nicht, ob ich es mit Angst, das Wort Angst das richtig trifft, aber dieses Gefühl der Bedrückung, das ist mehr als schon Angst in dem Moment.
6: Dass die Stasi mit inhaftierten Leuten nicht besonders gut umging, war für Albani und alle anderen, die sich mit dem System Staatssicherheit beschäftigten, klar. Denn wer sich gegen den Staat auflehnte, landete in der Regel in einer der Untersuchungshaftanstalten. Insgesamt gab es 17 davon, 2 auf Ministeriumsebene. Im Vergleich zu den frühen 50er Jahren galten die Haftbedingungen zwar als deutlich besser, waren aber trotzdem noch für ihre Unmenschlichkeit bekannt. Auf Bildern der Stasi-Untersuchungshaft in Leipzig kann man nur erahnen, wie schlimm der Aufenthalt für die Häftlinge gewesen sein muss. In der Zelle befand sich nur das Nötigste. 2 Holzpritschen mit dünnem Bettzeug, ein Waschbecken, eine Toilette, ein paar Haken an der Wand und ein zugemauertes Fenster. Der Kontakt mit anderen Häftlingen wurde auf ein Minimum reduziert und eine persönliche Identität blieb den Inhaftierten durch das Ansprechen mit der Haftnummer nicht. Das Schlimmste dabei? Auch in der Haft waren sie vor dem System der Stasi nicht sicher. Mit Hilfe von Spitzelsystemen spielten die MitarbeiterInnen der Stasi die Häftlinge untereinander aus. Jeder sollte jeden verraten. Einige brachen unter dem Druck zusammen und entschieden sich dafür, mit der Stasi zusammenzuarbeiten. Eine Rechtsgrundlage für den Betrieb der Untersuchungshaftanstalten durch das MFS gab es letztendlich nie. Albani selbst kam 6 Wochen nach seiner Festnahme aus der Haft frei. 1982 zog er mit seiner Familie ins Erzgebirge, später nach Berlin. Doch der Wegzug aus Leipzig brachte weder die Beobachtung durch die Stasi noch den Kontakt nach Leipzig zum Stillstand. Über eine Dauerleitung von Berlin nach Leipzig verfolgte er die Geschehnisse in der Stadt weiter mit. Denn Ende der 80er Jahre war Leipzig der Place to be.
8: Exakt. Denn wer aus Leipzig kommt oder sich generell auch nur ein bisschen mit der Wende befasst hat, dem werden die Montagsdemonstrationen ein Begriff sein. 1989 gingen zeitweise mehrere hunderttausende Menschen auf die Straße, um friedlich für ihre Freiheit zu demonstrieren. Das war dann quasi der Anfang vom Ende der DDR.
11: Also der 4. Dezember ist schon der Genickbruch der Stasi gewesen, auch der SED.
8: Genickbruch deshalb, weil an diesem Tag die DemonstrantInnen die Stasi-Zentrale in Leipzig stürmten. Einige Stunden zuvor war auch die Zentrale in Erfurt besetzt worden. Daraufhin sollte das Betreten der Leipziger Zentrale noch mit allen Mitteln außer Gewaltanwendung verhindert werden. Kurz darauf hieß es, wenn es nicht vermeidbar sei, solle mit Bürgerdelegationen besprochen werden. Akten seien aber auf keinen Fall zu zeigen. Wie wir heute wissen, hat das ja dann nicht mehr so funktioniert. Das Ministerium für Staatssicherheit wurde 1989-90 im Zuge der Friedlichen Revolution aufgelöst. Zugleich war es aber auch von innen zerfallen. Schon im November bahnte sich das Ende an. Auf Weisung des Ministers wurde mit der Auslagerung von Unterlagen aus den Kreisdienststellen begonnen. Vielerorts befürchtete man, die Dienststellen könnten von DemonstrantInnen gestürmt werden und die Akten in falsche Hände fallen. Oft wurden daher auch Akten vernichtet. Damit war dann auch die Stasi am Ende.
6: Für viele war das Kapitel Stasi damit abgeschlossen. Für andere ging die Arbeit jetzt erst los. Denn was blieb, war die große Frage, was nun? Im Ergebnis wurden viele ehemalige Stasi-MitarbeiterInnen nur in andere Positionen versetzt. Schließlich hatte die Stasi es durchaus clever angestellt und sich stets Leute gesucht, die sie auch gebrauchen konnte. Und so waren trotz des offiziellen Untergangs der DDR immer noch VertreterInnen des alten Systems unterwegs. Einer von denjenigen, die sich damit beschäftigt haben, war Reinhard Bose. Er war 1989 Mitbegründer des Neuen Forums und des Forum-Verlages in Leipzig. Von 1990 bis 1998 war er außerdem Pressesprecher in Leipzig und als Teil der neuen Verwaltung maßgeblich an der Identifizierung von ehemaligen Stasi-Leuten beteiligt.
11: Aber die Strategie auch der SED war ja, wir nehmen uns jetzt Mittel zurück und versuchen dann trotzdem die ganzen Positionen zu besetzen. Und die wussten ja auch, alle überall wichtige Leute hatten sie ja unterwandert und die waren ja Stasi-Leute. Die hatten auch gezielt sich gute Leute gesucht. Und tatsächlich waren an vielen Stellen, wo plötzlich Leute auftauchten, wo man sich sagt, wo kommt der eigentlich her? Und es waren Stasi-Leute. Also der Innenminister, der erste Innenminister in Sachsen zum Beispiel war ein ganz klarer Stasi-Mann. Oder der erste Kulturdezernent in Leipzig musste gehen wegen klarer Stasi. Das waren alles Leute, die schon gezielt auch in der DDR gesucht worden sind. Man wollte ja keine Leute haben, mit denen man nicht anfangen wollte. Man braucht ja Leute, die engagiert mitmachten. Ja? Und die waren natürlich häufig dann auch an Stellen da, wo die SED dann also immer noch sagen wollte, ach, das ist doch prima, dass der das jetzt wird.
8: Was ihm dabei geholfen hat, war auch die Stasi selbst. Die hat nämlich nicht nur Akten darüber geführt, was bespitzelte Personen so gemacht haben, sondern auch wer für sie unterwegs war. All das stand in den Akten drin, die die Stasi so penibel geführt hatte. Nach über 40 Jahren Stasi wollte man natürlich keine Leute im öffentlichen Dienst haben, denen man nicht vertraute. Diejenigen, die für die Stasi tätig waren, konnte und wollte man nicht gebrauchen. Für VertreterInnen des alten Systems und deren Ansichten war im neuen System schlichtweg kein Platz. Und so begann man, den Angestellten oder denen, die es werden wollten, Fragen zu stellen. Alle, die bei der Stadt anfangen wollten, mussten schriftlich versichern, nie etwas mit der Stasi zu tun gehabt zu haben. Das war sogar dann der Fall, wenn man nur einen Auftrag unterschrieben hatte. Das führte dazu, dass selbst Leute, die nie andere bespitzelt hatten, als Teil der Staatssicherheit angesehen wurden. Ob sie unter diesen Umständen nach der Vereinigung in öffentlichen Positionen tätig werden konnten, musste im Einzelfall entschieden werden. Das wirkt auf den ersten Blick recht einfach. Viele Leute haben ihr Mitwirken bei der Stasi aber lange geleugnet. Das Gute? Durch die Akten konnte man genau prüfen, wer gelogen hatte. Denn die Stasi kontrollierte sich auch gegenseitig. Wenn jemand Mist schrieb, fiel das also relativ schnell auf.
11: Ich kann mich an eine Stelle erinnern, wo ich mich auch konkret mit jemandem, der in meiner Abteilung hatte, der gearbeitet und der hatte noch einen kleinen Honorarvertrag und den wollte ich nicht weiterführen und hat er protestiert. Und dann haben wir die Unterlagen gehabt, das ist wahrscheinlich schon 94 gewesen oder 93 gewesen. Und da habe ich gesagt, ja, das ist doch hier, das geht doch an die Messegesellschaft hier, der was da zu berichten ist. Das hat doch mit der Stasi gar nichts zu tun. Alte Legende, tatsächlich. wurde offiziell an die Messe. Ja, aber Sie haben doch interna von dem Mann berichtet. Sie haben doch mit welchen Frauen er umgegangen ist, lauter so ein Zeug. Ja. Zählte immer noch nicht. Für in diesem Moment, ja, so. Aber das war ich gar nicht. Und dann habe ich zu ihm gesagt, gucken Sie sich mal die Handschrift an. Er hat wirklich mit dem Decknamen unterschrieben. Den kannte er auch selbst nicht mehr. Decknamen hatten die dann auch ganz schnell vergessen. Aber die Handschrift war so ausgeschrieben. Herr Bose, also das stimmt, das sieht wirklich wie meine Handschrift aus. So haben die ihre eigene Tätigkeit verdrängt. Deswegen haben die auch allen anderen gesagt, ich hatte mit der Stasi nie was zu tun.
8: Am Anfang hat sich die Verwaltung gegen die Verfolgung von vermeintlichen Stasi-Leuten gesträubt. Darunter auch der ehemalige Leipziger Oberbürgermeister. Vor allem, wenn die verdächtige Person Rang und Namen hatte, war die Hürde hoch, sie öffentlich der Stasi-Mitarbeit zu beschuldigen. Nachdem ihm aber die Dringlichkeit der Situation geschildert wurde, entwickelte der Oberbürgermeister ein Verfahren, wie mit solchen Personen umzugehen sei. Anfang 1991 wurde daraufhin eine Kommission gegründet, die verantwortlich war, sich mit dem Thema zu beschäftigen. Die Kommission bestand aus gewählten StadträtInnen. Letztendlich behielt der Oberbürgermeister sich aber das Recht vor, als Verwaltungschef am Ende zu entscheiden. Mit der Zeit rückte dann auch die Stasi-Behörde selbst mit den entsprechenden Akten raus.
6: Ein bekanntes Beispiel ist Hans-Joachim Rotsch. 1963 war er als Leiter des Leipziger Universitätschores tätig. 1972 übernahm er dann die Nachfolge des Thomas-Kantors. Nach dem Ende der DDR verdächtigte man auch ihn, Verbindungen zur Stasi gehabt zu haben. Konkret hieß es, er solle 18 Jahre lang als IM für die Staatssicherheit tätig gewesen sein. Da Rotsch durchaus sehr beliebt unter den LeipzigerInnen war, erregte der Vorfall 1991 ein großes öffentliches Interesse. In den folgenden Monaten überschlugen sich die Schlagzeilen in der Taz nahezu.
12: Thomas Kantor bestätigt Kontakte zur Stasi Leipzig. Langjährige Kontakte zum ehemaligen Ministerium.
13: Schicksal von Thomas Kantor Rotsch noch offen.
12: Rotsch bleibt Thomas Kantor. Leipzigs Oberbürgermeister Dr. Hinrich Lehmann-Gruber hat entschieden, dass Thomas Kantor Professor Hans-Joachim Rotsch in seinem Amt bleibt.
6: Obwohl er seine Tätigkeit für die Stasi später gestand, war sein Rücktritt von zahlreichen Protesten begleitet. Neben Leipziger BürgerInnen erhielt der damals 62-Jährige auch von ehemaligen Thomanern, deren Eltern oder den Kindern selbst große Unterstützung. In seinem Amt war er für seinen Einsatz und den guten Umgang mit den Kindern bekannt. Was die meisten allerdings nicht sahen, waren all die Kinder, die er aufgrund politischer Gründe nicht in den Thomaner Chor aufgenommen oder sogar rausgeschmissen hatte. Und das alles unter dem Vorwand, dass sie nicht singen könnten. Nachdem er schlussendlich seine Verbindungen zur Stasi zugegeben hatte, findet sich so gut wie nichts mehr zu ihm. Googelt man ihn heute, findet man lediglich diverse Artikel zu seinem Leben und Schaffen sowie eine Todesanzeige aus dem Jahr 2013. Das kann durchaus daran liegen, dass darüber, warum er gegangen ist, weder geredet wurde, noch darüber geredet werden durfte. Denn das alles fiel unter den Schutz des Persönlichkeitsrechts. Wären Details zum Vorfall öffentlich geworden, hätte man dieses unter Umständen verletzt.
8: Wer Beziehungen zur Stasi hatte, der sprach schlichtweg nicht darüber. Wirkliche Reue zeigten nur die wenigsten. Und auch wenn die meisten Gesprächsversuche im Nichts verliefen, ließen sich Menschen wie Reinhard Bose in den Jahren nach der Wiedervereinigung nicht davon aufhalten. Ihre Versuche, Täter und Opfer zusammenzubringen, gingen als sogenannte Täter-Opfer-Gespräche in die Geschichte ein. Um die zuvor zerstörten sozialen Beziehungen wieder aufzubauen, trafen Stasi-Opfer und Stasi-Täter in öffentlichen Gesprächskreisen aufeinander. Der Begriff Opfer ist dabei nicht unbedingt im wörtlichen Sinne zu deuten. Eher ging es um BürgerInnen, die von den Machenschaften der Stasi betroffen waren. Zu jeder dieser Personen versuchte Reinhard Bose anschließend einen Täter zu finden. Nicht immer waren das die brutalsten SystemanhängerInnen. Dennoch erfüllten die Gespräche ihren Zweck und brachten beide Seiten des Systems an einen gemeinsamen Tisch. Dort saßen dann ehemalige hauptamtliche MitarbeiterInnen der Staatssicherheit zusammen mit BürgerrechtlerInnen, politisch Verfolgten und Interessierten und sprachen unter der Moderation eines Dritten über die verschiedensten Themen. Das Ganze wirkt erst einmal wie eine potenziell gute Idee, allerdings hatte keiner damit gerechnet, dass am Ende die TäterInnen als eine Art Sieger aus den Gesprächen hervorgehen würden. Trainiert aus den alten Zeiten traten die ehemaligen Mitglieder des MFS quasi in geschlossenen Formationen auf. Immer auf der Hut, nichts Belastendes zu offenbaren. Im Ergebnis erhielten nur die wenigsten Betroffenen Auskunft über Dinge, die sie nicht bereits aus ihren Stasi-Akten wussten. Und auch emotional war den TäterInnen wenig abzugewinnen. Problemlos eingefügt in die neuen Systeme zeigten nur die wenigsten Schuldgefühle. Vielmehr entstand der Eindruck, sie wären auf eine möglichst schnelle und einfache Versöhnung ohne viel Aufwand ihrerseits aus. Während die TäterInnen sich also problemlos über die Betroffenen hoben, rutschten die Opfer hingegen oft in eine Position der Rechtfertigung hinein. Man hätte es ja wissen können und vielleicht war man ja auch ein bisschen selbst schuld an allem. In der Folge schafften es die TäterInnen häufig, die Gespräche zu ihren Gunsten zu drehen. Da die ZuschauerInnen oft wenig mit der relativ unsicheren betroffenen Situation anfangen konnten, tendierten sie dazu, mit den TäterInnen zu sympathisieren. Die Täter-Opfer-Gespräche verfehlten ihren Zweck und wurden schnell wieder abgesetzt.
14: So schnell wie die Täter-Opfer-Gespräche begonnen hatten, waren sie damit auch schon wieder vorbei. Ähnlich war es auch bei der gesamten Verfolgung des Stasi-Unrechts. Am 24. August 1990 trat die freigewählte Volkskammer der DDR zusammen und beschloss ein Gesetz, wie mit den Stasi-Akten umzugehen sei. Das Gesetz über die Sicherung und Nutzung der personenbezogenen Daten des ehemaligen Ministeriums für Staatssicherheit bzw. des Amtes für nationale Sicherheit. Etwa ein halbes Jahr vorher wurde noch beschlossen, die Akten zu vernichten, auch aus Angst, dass sie von anderen Geheimdiensten benutzt werden könnten. Auch im Vorfeld der Verabschiedung des Gesetzes kommt es immer wieder zu Kritik. Letztendlich tritt das Gesetz aber trotzdem in Kraft.
15: Dieses Gesetz muss in der vorliegenden Form Bestandteil des Einigungsvertrages werden. Das sind wir denen schuldig, die im Herbst die Wende herbeigeführt, die mit unvergleichbarem Mut die schwer bewaffneten Hochburgen der Stasi mit ihren bloßen Händen eingenommen und die bis zum heutigen Tag aushalten in Schwerin und Suhl, in Berlin und Leipzig, in Erfurt und Dresden und in all den anderen Städten, die hier aufzuzählen, die Redezeit sprengen würde.
14: Das Gesetz ermöglichte es BürgerInnen, Einblick in ihre Stasi-Akten zu bekommen. Auch heute noch kann man sich seine Akten ansehen. Laut dem Stasi-Unterlagenarchiv muss man dabei aber teilweise bis zu 2 Jahre Bearbeitungszeit einplanen. Gut 10 bis 15 Jahre nach der Wende war der Prozess der Aufarbeitung auch schon wieder vorbei.
11: Muss aber auch sagen, dass die Stasi dann doch auch zum Sündenbock geworden ist. Und viele haben sich nur auf die Stasi konzentriert. Dabei ist das viel entscheidender eigentlich, wer hat denn eigentlich die Aufträge erteilt? Die Aufträge hat die SED erteilt, die Staatspartei, und der KGB erteilt. Also der sowjetische Geheimdienst. Das waren die beiden Auftraggeber. Aber die Stasi hatte als Sündenbock eine Ablösung. Und deswegen wurde das mit der Stasi dann langsam in 10, 15 Jahren etwas ruhiger. Da interessierte das eigentlich dann nur noch Insider.

0: Betreten fremder Räumlichkeiten oder auch die Preisgabe von Informationen aus Mandats- und Patientenverhältnissen. Und auch vor Tötungsdelikten schreckten sie nicht zurück.
1: Aber die Stasi-Zeit hat Auswirkungen bis heute. Einige Ex-Stasi-MitarbeiterInnen arbeiten heute noch in Politik und Behörden. Zum Beispiel Gregor Gysi. Seit 1992 wurde er immer wieder mit dem Vorwurf konfrontiert, er sei inoffizieller Mitarbeiter der Stasi gewesen und habe Mandantenverrat begangen. Er war damals der Anwalt des SED-Mitglieds Rudolf Barrow, der durch seine Verhaftung 1977 und folgende Berichte der Westmedien zu einem der bedeutendsten Oppositionellen der DDR wurde. Auch der Immunitätsausschuss des Deutschen Bundestages stellte im Mai 1998 fest, dass nach der ihm bekannten Aktenlage Gregor Gysi für das MFS als IM gearbeitet habe. Gysi streitet das bis heute ab und klagt immer wieder vor Gericht gegen diese Anschuldigungen. Konsequenzen hatte die Mitarbeit bei der Stasi für Gysi und auch für viele andere nicht. Damit blieb die Verfolgung des Unrechts nahezu auf der Strecke. Mit der Jahrtausendwende galt der Prozess der Aufarbeitung sogar als weitestgehend abgeschlossen.
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It's a Lot war das von Dexter and the Moonrocks zum Start in den Mittwochabend. Und damit sage ich ganz herzlich willkommen zum Tonleiter. Wann habt ihr das letzte Mal ein ganzes Album am Stück gehört? Bei mir passiert es nur noch selten, und zwar immer dann, wenn ich abends mal Zeit habe, meine alten Platten rauszukramen. Es ist ja aber eigentlich schade, denn die KünstlerInnen haben sich natürlich was dabei gedacht, als sie dieses Album konzipiert haben. Und irgendwie fühlt es sich schon auch anders an, so ein Album als Gesamtwerk zu hören und nicht nur einzelne Songs in die Playlist zu packen. Eine Chance, ein neues Album nicht nur am Stück zu hören, sondern gleich in einem ganz besonderen Rahmen zu erleben, die hat kürzlich die Musikerin Phoebe Bridgers geschaffen. Mehr dazu, wie dieses Erlebnis aussah, gibt's hier in knapp 10 Minuten. Und dann sprechen wir noch ziemlich genau über das Gegenteil von einem Album durchhören, nämlich darüber, wie viel Vorfreude schon eine neue Single liefern kann. Zum Beispiel auf das neue Album von Fontaines D.C. Und wenn ihr wissen wollt, wie die Single klingt und wann mehr Musik von der Band kommt, dann bleibt jetzt am besten dran.

Blondshell habt ihr gehört aus Los Angeles mit Für Elise. Und das ist nicht das einzige Release aus der vergangenen Woche, das unsere Musikredaktion für euch rausgegraben hat. Wir haben auch noch ganz viel anderes dabei, zum Beispiel Marlo Crosshart mit Big Ben.

0: Big Ben habt ihr im Hintergrund ticken gehört von Marlo Crosshart, hier beim Tonleiter, dem Musikmagazin von Mephisto 97.6. Und wie jede Woche haben wir wieder einen Favoriten aus all den Veröffentlichungen der letzten Tage rausgepickt. Was unser Album der Woche dieses Mal besonders macht, das erfahrt ihr jetzt.
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0: Wenn man heute noch ganze Alben am Stück hört, dann tut man das am besten mit extra Zeit und mit extra Raum. Zum Beispiel beim Spazierengehen, beim Aufräumen oder auch lange Bahnfahrten, die bieten sich da besonders an. Um den Release ihrer Alben zu feiern, bieten Artists aber auch immer wieder Listening Experiences an und das an außergewöhnlichen Orten. Die Fans von Phoebe Bridgers zum Beispiel, die hatten letzte Woche so ein ganz besonderes Hörerlebnis. Die konnten ihr neues Album Lost Weekend nämlich weltweit in ausgewählten Planetarien hören, begleitet von Sternbildern. Klingt nach einem richtig tollen Konzept, finde ich. Und warum ein Planetarium der perfekte Ort dafür ist, das Album anzuhören und was es zum Album der Woche macht, das weiß unsere Musikredakteurin Laura Siebert.
3: Verloren im Weltall. So fühlt sich der Anfang von Lost Weekend an. Die Störgeräusche erinnern an Science-Fiction-Filme und auch Phoebe Bridgers Stimme klingt anders. Ganz verzerrt setzt sie ein.
4: Hey.

0: Bogdan ist ihre gewohnte Stimme zu hören. Im Dialog mit der metallischen Stimme betont sie immer wieder das Gefühl zu haben, dass sie von außen auf sich draufschaut und setzt damit den Ton für ihr drittes Studioalbum. Wie der Albumtitel schon andeutet, geht es auf Lost Weekend um Verlust. Konkret verarbeitet Phoebe Bridgers den Tod ihres Vaters, zu dem sie kein gutes Verhältnis hatte.
1: Hey Phoebe, it's your dad. I know you're busy.
0: Dass er gegenüber ihrer Mutter gewalttätig war, deutet sie in Still Standing an. Und genau hier zeigt sich auch die Komplexität ihrer Trauer. Trotz der Erlebnisse in ihrer Kindheit, seiner Abwesenheit und der daraus resultierenden schwierigen Beziehung zwischen ihnen, trauert sie um den Tod ihres Vaters.

Neben Trauer und dem Tod geht es im Album auch um Liebe. Es sind Songs über romantische, aber auch platonische Beziehungen, die von Aufregung und Geborgenheit der Liebe erzählen. Das wirkt untypisch für Phoebe Bridgers. Sonst hing sie sich eher in von Ironie geprägten Songzeilen am schmerzhaften Ende einer Beziehung auf. Aber vielleicht braucht es diesen Wechsel nun, um nicht in der Trauer um ihren Vater unterzugehen.

Der Sound des Albums erinnert stellenweise an die ruhige und fast schon unheimliche Atmosphäre seines Vorgängers Punisher. Gleichzeitig weist er aber auch experimentelle Elemente auf. Viele der Songs werden von wabernden Sounds oder sanften Gitarrenmelodien getragen, bevor sie dann in einem energetischeren Teil ihren Höhepunkt finden. Dabei scheut Phoebe Bridgers auch nicht vor längeren instrumentellen Parts zurück. Gerade in diesen Teilen zeigt sich die Vielschichtigkeit von Lost Weekend durch viele verschiedene Instrumente und Sounds. So ergibt sich ein Album, auf dem einem immer wieder neue Details auffallen. Nicht nur über die Lyrics vermitteln die Songs Emotionen und erzählen Geschichten. In The Governor's Waltz singt Phoebe Bridgers vom Tanzen an Silvester. Im Hintergrund sind währenddessen elektronische Beats zu hören. Diese werden dann von einer Gruppe Menschen abgelöst, die den Countdown zum neuen Jahr runterzählen.

Zu der Vielschichtigkeit des Albums tragen auch eine ganze Reihe bekannter Namen aus dem Indie-Pop bei, die an der Produktion mitgearbeitet haben. Wem jetzt aber zum Beispiel der Name Son John Johnson nicht sagt, der wird vielleicht seine Stimme auf gleich zwei Songs wiedererkennen. Denn die klingt verdächtig ähnlich zu der von Geese-Frontman Cameron Winter. Am prominentesten ist er auf dem Song I Can't Wait zu hören. Hier erweitert er die ruhige Melancholie von Phoebe Bridgers mit seiner verzweifelt klingenden Stimme und fügt dem Song somit noch mehr emotionale Tiefe bei. Okay.

0: Phoebe Bridgers ist es gelungen, dass sich Lost Weekend wie eine emotionale Reise anfühlt, die man beim Hören mit ihr gemeinsam macht. Eine Reise durch den Umgang mit ihrer Trauer, das Gefühl von Liebe und die Koexistenz von beidem. Die Songs bilden eine Einheit. Sie beziehen sich immer wieder aufeinander, sei es durch inhaltliche Nähe oder grundlegende musikalische Motive. Die Reise endet schließlich mit einer neuen Version des titelgebenden Songs Lost Weekend. Phoebe Bridgers hat den Tod ihres Vaters akzeptiert und entscheidet selbst darüber, was sie in Erinnerung behält.
1: Ja, und ich würde sagen, wir hören am besten einfach mal rein, was Laura Siebert so über das Album der Woche gesagt hat. Hier kommt Kill Me von Phoebe Bridgers.

0: Kill Me Now war das von Phoebe Bridgers von unserem Album der Woche.
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0: Ja, und wenn bei euch jetzt die Lust auf Live-Musik geweckt ist, dann bleibt bis zum Ende dran. Da haben wir nämlich noch mal ein paar Konzerttipps für euch vorbereitet. Unser nächstes Lied, das passt weniger gut ins Planetarium, dafür aber zum Beispiel in eine rauchige Weinbar. Macht euch am besten selbst ein Bild. Hier ist Didn't Mean Too Much To Me von den Warmack Sisters.

0: Irgendwie ganz schön punkig klingt Henning Mind in letzter Zeit, oder? Spaß andermorts war das aus Linz mit Endlich Zeit. Und Endlich Zeit ist es, finde ich, so langsam auch für ein neues Fontaines DC Album. Über ein Jahr lang hat die irische Band jetzt keine Musik mehr rausgebracht und dann kam gestern relativ aus dem Nichts folgende Nachricht: Sie haben ihre neue Single Marianne veröffentlicht. Wie es mit weiterer Musik von Fontaines DC aussieht und welche musikalischen Wege sie nun einschlagen, dazu habe ich jetzt drei Fragen an meinen Kollegen Lukas Wernze. Hi Lukas, schön, dass du da bist.
1: Moin Annika.
0: Nach über einem Jahr gibt es wieder neue Musik von dem irischen Liebling unserer Musikredaktion. Können wir uns direkt auf mehr freuen?
1: Ja, auf jeden Fall. Fontaines DC haben es kurz gehalten. Nur die Zahl 5 haben sie erstmal auf Instagram gepostet gehabt. Und die Fans haben sofort gecheckt. Jetzt kommt ihr 5. Studioalbum. Sie haben dann weiterhin ein paar Hinweise gegeben auf das Album und auch schon in ihren Live-Shows seitdem zwei unveröffentlichte Songs gespielt. Wir wissen nun, das Album wird Dopamine Chambers heißen und am 16. Oktober erscheinen. Die erste Single des Albums, hast du ja schon gesagt, kam dann gestern endlich mit dem Namen Marianne.
0: Und wie wirkt die so? Also was kam dabei rum?
1: Also musikalisch hat sich Fontaines DC auf jeden Fall wegbewegt von rohen Gitarrensounds und Post-Punk. Für dieses Album widmen sie sich dann lieber Synthesizern und eher künstlich geschaffenen Sounds. Marianne ist ähnlich melancholisch und poetisch wie vorige Songs, das schon, aber durch die Synthesizer trotzdem sehr tanzbar. Mit diesem ersten Geschmack von Dopamine Chambers schlägt Fontaines DC also einen ganz anderen musikalischen Weg an.
0: Und wie schmeckt dieses Dopamin denn noch?
1: Ja, also auf jeden Fall nach einer ordentlichen Prise Eskapismus. Nach dem letzten Album Romance hat sich der Frontsänger Grian Chatten ganz poetisch gefragt, wenn man die Romantik nirgendwo findet, wohin kann man denn eigentlich fliehen? Hinter der neuen Ära steckt also die Angst vor einer Krise der Romantik und darüber philosophieren die Bandmitglieder jetzt in vielen Interviews, denn die großen Gefühle der Romantik findet man mittlerweile vorwiegend nicht im echten Leben, sondern auf dem Bildschirm. Dort werden aber nicht nur positive Gefühle, sondern auch Angst und Gewalt verbreitet. Noch schlimmer wird es dann durch die Algorithmen, die uns in sogenannten Dopaminkammern gefangen halten. Fontaines DC will sich dieses Prinzip aneignen. Ihre Songs sind somit ihre selbstgemachten Dopaminkammern, die uns gefangen halten sollen. Sie wollen unsere Minds and Moods, also unseren Geist und unsere Stimmungen testen, sagt die Band. Das klingt noch etwas ungenau, wird aber bestimmt mit der Albumveröffentlichung deutlicher. Die erste Single Marianne ist also wohl der erste Test in so einer Dopaminkammer.
0: Sagt Lukas Wernze mit einem Beitrag von Laura Miltenberger über die Single Marianne und die Albumankündigung von Fontaines DC. Bis zum 16. Oktober ist es noch etwas hin. Lasst uns also jetzt schon mal in die erste Dopaminkammer eintauchen. Hier ist Fontaines DC mit Marianne.

Marianne, habt ihr gehört von Fontaines DC? Das DC, das steht übrigens für Dublin City, der Ort, an dem sich die Band gegründet hat. Zu spät kommen, das kann etwas völlig Alltägliches sein und bei mir ist es das zum Beispiel leider oft. Erst verpasst man den Wecker, dann muss man zum Bus rennen und dann schleicht man in die schon angefangene Vorlesung. Später am Tag taucht man dann noch atemlos beim Arzt auf und hofft, dass der Termin nicht abgesagt wurde. Man kennt's. Zu spät bei Verabredungen und Terminen auftauchen, das ist aber das eine. Das Gefühl, zu spät zu kommen, kann sich auch wahnsinnig existenziell anfühlen. Zum Beispiel in der Liebe. Darüber singen Millie und Fritzy in ihrer neuen Single »Wir kommen zu spät«. Darin geht es um das Gefühl, dass etwas vorbei ist, dass man zurückblickt und einen Schmerz spürt, den man eigentlich hätte vermeiden wollen. Aber man ist, wie es im Titel schon heißt, eben zu spät gekommen. Zu spät zum Realisieren, zum Aussprechen oder auch zu spät zum Verzeihen. Und weil das alles ziemlich tragisch klingt, will ich mit dem nächsten Song eigentlich auch gar nicht mehr warten. Hier kommt Millie mit »Wir kommen zu spät«.

0: Milli war das mit Wir kommen zu spät, hier am Mittwochabend bei Mephisto 97.6. Und wenn ihr jetzt nach dem ganzen Input zur Musik noch mehr wollt, dann haben wir genau das Richtige für euch.
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0: Ja, oder besser gesagt, mein Kollege Johannes Seber hat genau das Richtige für euch. Der sitzt mir nämlich gerade gegenüber im Studio. Hi Johannes, schön, dass du da bist.
3: Hi Annika.
0: Was hast du denn mitgebracht heute für uns und alle MusikliebhaberInnen vor ihren Radios?
3: Ja, also als ersten Tipp habe ich was zum Mitsingen und vor allem zum Miträtseln. Das ist nämlich das Hit Happens, ein Song Bingo Open Air.
0: Wie Shit Happens? Smart.
3: Ja, aber da könnte man unter anderem das hören.

0: Ich weiß jetzt weder, wer das ist, noch wie das Lied heißt, aber ich glaube, man könnte das getrost als Dead Rock bezeichnen.
1: Also es war auf jeden Fall Fly Away von Lenny Kravitz. Und was gibt der Song dir denn für einen Vibe? In welcher Playlist könnte der denn auftauchen?
0: Boah, 90s Summer Music.
1: Mhm, ja, so.
0: So ein Mixtape, wenn jemand ein Mixtape machen würde, mit so Romanzenmusik-Soundtrack.
1: Ja, vielleicht auch was zum Wegfahren, so.
0: Ja, für einen Roadtrip, genau.
1: Genau, genau. Morgen liegt der Fokus von dem Bingo nämlich auf Roadtrip und Indie-Pop-Hits. Und genau, das wäre also zum Beispiel Teil der Roadtrip-Playlist.
0: Was darf für dich in einer Roadtrip-Playlist nicht fehlen?
1: Boah, auf jeden Fall von Gorillaz, Feel Good Inc.
0: Oh ja, das ist ein gutes. Ja.
1: Genau.
0: Ich dachte auch gerade so Red Hot Chili Peppers irgendwie.
1: Ja.
0: Gibt mir auch einen krassen Roadtrip-Vibe.
1: Ja, ja, auf jeden Fall.
0: Okay, und dann geht man dahin und dann, wie funktioniert das? Man schreibt so Songs auf und wenn die angespielt werden, bekommt man einen Punkt?
1: Also an sich läuft es wie ein ganz normales Bingo ab. Man kauft sich eine Bingo-Karte und es werden dann Songs abgespielt.
0: Ah, okay.
1: Da kann man auch mitsingen, wenn man möchte, aber auch mitraten. Genau, dann kreuzt man die einfach ab und wenn man jetzt eine Reihe oder so voll hat, kann man Bingo rufen und sogar eine Wundertüte gewinnen.
0: Süß, das klingt ja ganz fantastisch.
1: Genau, das findet morgen statt, von 18 bis 20.30 Uhr im Heiter bis Wolkig. Das ist im Bürgerbahnhof Plagwitz. Und ja.
0: Okay, morgen 18 Uhr im Heiter bis Wolkig in Plagwitz.
1: Genau.
0: Alles klar. Was hast du sonst noch Schönes dabei?
1: Ja, mein zweiter Tipp ist dann schon wieder eher ein bisschen was zum Dancen. Und zwar das Beats im Block. Da treten unter anderem Charlize, Manele und Jenny Sharp.

0: Ja, ich glaube, der Zweck ist einfach so ein bisschen zusammenkommen, gute Musik hören und aber auch Werte wie jetzt Gleichberechtigung, Vielfalt und so einfach ja, vertreten oder nach außen nochmal, zu zeigen.
1: Nochmal ein bisschen tanzen, bevor genau. Der Sommer zu Ende geht.
0: Ja, dass alle nochmal Spaß haben.
1: 17 Uhr ist Einlass, meintest du, 18 Uhr geht's los. Kannst genau. Du nochmal sagen, wo?
0: Im Schönauer Park in Grünau. Und genau, Tickets gibt's ab 25,15 Euro.
1: Okay, und dann online wahrscheinlich?
0: Ja.
1: Und du hast auch noch was Drittes dabei.
0: Ja, genau. Also der Sommer neigt sich jetzt so ein bisschen dem Ende entgegen, wenn man aus dem Fenster schaut. Ich habe aber trotzdem noch einen Festival-Tipp, nämlich das Culture Connects Festival. Das findet Freitag und Samstag statt. Da tritt unter anderem The Raccoons auf.
1: Oh,

0: Als du gesagt hast, Culture Connects, dachte ich kurz, jetzt kommt Culture Candela. Aber erzähl mal, was geht da?
1: Nee, genau, also Culture Connects, also Kultur verbindet. Und es ist ein zweitägiges Festival, wo eben The Raccoons auftreten, aber auch noch Hexa, DRBBZ, The Cave, also auch ganz bunt gemischt vom Genre her. Und es ist auch ein DIY-Festival, das heißt, alles ist selber gemacht, also selber organisiert und auch finanziell selber auf die Beine gestellt. Und man kann auch neben Musik auch Workshops, an Workshops teilnehmen oder auch Lesungen hören.
0: Nice.
1: Genau.
0: Also, und wo geht man da hin, wenn man da mitmachen möchte?
1: Da geht man zu den Lübschützer Teichen in Machern, ist das, also südöstlich von Leipzig.
0: Okay, nie gehört, ehrlich gesagt, aber bestimmt schön.
1: Ja, also ich denke, die Fahrt lohnt sich auf jeden Fall. Es ist halt auch an einem Teich. Also wenn das Wetter vielleicht auch nochmal mitspielt, kann man auch baden gehen.
0: Also Schwimmsachen einpacken.
1: Genau.
0: Und kannst du nochmal sagen, wann?
1: Das ist Freitag und Samstag und Freitag geht es 12 Uhr los.
0: Okay, Johannes, dann bedanke ich mich ganz herzlich bei dir für 3 tolle Tipps.
1: Gerne, Annika.
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0: Und bevor ihr jetzt schon die Pläne fürs Wochenende schmiedet, hört bitte noch den Tonleiter fertig. Hier kommt jetzt nämlich von unserer Musikredaktion für euch Madman von Alien Chicks.

An Berlin waren das mit Never After hier beim Tonleiter. Und damit wird es für mich jetzt Zeit, mich zu verabschieden. Ich bedanke mich über diesem dynamischen Bett bei Lukas Wernze für die Organisation der Sendung und die Playlist. Ich bedanke mich auch für die Nachrichten und in der Technik wurde ich heute betreut von Marcel Littek. Und danke an euch fürs Zuhören. Mehr von uns findet ihr auf Instagram, Mastodon oder Blue Sky unter Mephisto976 oder ihr schaltet morgen wieder ein, wenn wir live gehen, wie immer um 18 Uhr, dann mit unserem tagesaktuellen Magazin direkt. Mir jedenfalls war es mal wieder eine Freude. Mein Name ist Annika Zegowitz. Ciao, wir hören uns. Und ich entlasse euch in den Feierabend mit Venus Girls und Mother Knows.

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1: Es ist echt schön hier. So richtig idyllisch.
2: Ja, finde ich auch. Das sollten wir echt öfter machen.
1: Wir hatten auch wirklich mal wieder etwas Pärchenzeit für uns nötig.
2: Es ist schon Jahre her, dass wir das letzte Mal so eine Kanutour auf der Elster gemacht haben.
1: Ja, ich hatte schon ganz vergessen, wie anstrengend das Paddeln ist.
2: Ja, ich merke schon. Wir treiben auch immer weiter auf das Ufer zu, Marlene.
1: Du bleibst ja auch nicht im Rhythmus.
2: Jetzt ist es wieder meine Schuld, war ja klar.
1: Das habe ich doch gar nicht gesagt. Du übertreibst schon wieder. Ich habe das so satt.
2: Was bitte hast du satt?
1: Dass du jetzt hier rumzicken musst.
2: Okay, lass es einfach. Ich steuere das Boot jetzt alleine.
1: Das wirst du nicht tun.
2: Doch, gib mir jetzt das Ruder.
1: Nein, ganz sicher
2: gib
1: nicht.
2: Gib her.
1: Hör jetzt auf,
2: Hör
1: Lea.
2: Hör du auf. Toll gemacht. Jetzt sind wir ins Wasser gefallen.
1: Lea, schau doch. Wir sind nicht mal nass geworden.
2: Marlene, was geht denn hier vor sich? Habe ich was verpasst? War ich bewusstlos? Was ist denn das für ein Boot, auf dem wir hier sind? Und was haben wir eigentlich für komische Klamotten an? Wer zum Teufel sind die ganzen Menschen hier?
1: Lea, beruhig dich. Ich habe doch auch keine Ahnung, was hier abgeht. Es sieht aus wie eine Hochzeit.
3: Dieser Zandermund ist aber äußerst vorzüglich.
4: Wahre Worte, der Herr. Gesegnet sei das Brautpaar.
3: Und gesegnet sei das
4: gesegnet
3: Brautpaar.
4: Gesegnet sei das Brautpaar.
5: Seht sie euch an, wie sie trinken und tanzen. Unwissend des Unglücks, das sie ereilen wird. Wollen die Damen nicht mitfeiern, solange es ihnen noch möglich ist?
1: Was will der denn jetzt? Das ist eine einzige Freakshow hier.
2: Allerdings, und schlecht ist mir auch. Ich finde das alles komisch hier, ich will hier weg.
1: Wir sind auf einem Boot. Die einzige Möglichkeit wäre, runterzuspringen. Dann erfahren wir aber nie, wie wir eigentlich hier gelandet
2: sind. Ist mir egal, ich will hier runter.
1: Lass uns nur noch ein paar Minuten bleiben. Jemand hält eine Rede.
6: Zwei der wohlhabendsten Familien Leipzigs, verbunden durch das Glück der Ehe. Mein Sohn, auf das du den Reichtum unserer Familie mehrst. Und Wilhelm, mein guter Freund, beten wir gemeinsam, dass deine Tochter meinem Sohn einen würdigen Erben beschert. Bald schon erreichen wir die Stadt. Unser rauschendes Fest neigt sich dem Ende zu. Also esset und trinket, um dem Paar die Ehre zu erweisen. Mein Sohn Maximilian, der Bräutigam persönlich, wird nun das Steuer übernehmen, um uns nach alter Tradition in den Hafen der Ehe zu lenken.
7: Hörten Sie schon? Man erzählt sich, dass es eine andere Verlobte gab.
8: Sie soll Venezianerin sein.
7: Armes Kind, ich hörte, sie erkrankte an Schwermut.
1: Das ist ja richtig dramatisch hier. Die ziehen die Show voll durch.
2: Das kannst du laut sagen. Lass uns jetzt bitte gehen.
1: Wo sind wir hier eigentlich? Es sieht immer noch aus wie die Elster. Aber wo sind die ganzen Menschen abgeblieben, die vorhin noch am Ufer waren?
2: Ja, und der Radweg ist auch weg. Marlene, irgendwas ist hier faul. Die haben uns entführt und ziehen hier eine kranke Nummer ab. Die müssen uns unter Drogen gesetzt haben.
1: Dreh jetzt nicht durch. Hey, hey, sieh da. Welcher Tag ist heute?
5: Wir schreiben den 24. September.
1: Siehst du? Und es ist auch immer noch hell. Was soll schon passiert sein?
5: Den 24. September 1518.
2: Okay, jetzt reicht's. Die machen sich auch noch über uns lustig. Ich gehe jetzt.
5: Nicht so schnell, die Damen. Sie wollen doch nicht die ganze Feier verpassen. Und bestimmt möchten sie auch erfahren, was hier geschieht.
1: Wenn sie wissen, was hier vor sich geht, dann sagen sie es uns jetzt.
5: Was der einen Frau der glücklichste Tag des Lebens, bedeutet der anderen das größte Leid. Die Augen glitzernd wie die Sonne auf dem Wasser und das Haar gleich den sanften Wellen in den venezianischen Kanälen. Man sagt, sie war die schönste Frau von ganz Venedig, bis ihr die Liebe zum Verhängnis wurde.
9: Vittoria, meine Teuerste, der Geschäfte willen kam ich in dieses Land, aber deinetwegen bin ich geblieben.
10: Ich wusste nicht, was Liebe war, bevor ich dich traf. Noch nie war ich so glücklich wie in diesem Sommer. Maximilian, Venedig erschien mir nie farbenfroher. Jeden Tag blicke ich unserer Hochzeit freudiger entgegen.
9: Noch muss ich dich vertrösten, meine Schöne. Mein Vater heißt mich, die Geschäfte in Leipzig zu übernehmen. Ich werde dich schon bald verlassen müssen. Doch keine Bange, ich werde zurückkehren und dir die schönste Hochzeit bereiten, die Venedig je gesehen hat. In Gondeln werden wir durch die Kanäle gleiten, während 100 weiße Tauben über den Dogenpalast aufsteigen.
10: Ich kann es kaum erwarten. Kein Tag wird vergehen, ohne dass ich dem Boten einen Brief für dich mitgeben werde.
9: Und auf jede neue Botschaft werde ich voll Sehnsucht warten.
5: Sie schrieben sich über Wochen. Doch während die schöne Venezianerin die Hochzeitsvorbereitung traf, versank der Bräutigam mehr und mehr in seiner Arbeit. Seine Antworten wurden seltener, bis sie schließlich ganz ausblieben. Die junge Vittoria schrieb unermüdlich weiter und ließ die Hoffnung nicht fahren. Eines Tages jedoch erfuhr sie durch einen Boten, dass ihr Geliebter sich neu verlobt hatte. Über ihren Liebeskummer versank sie in Verzweiflung und schließlich in Krankheit.
7: So ein Arsch. Das ist ja echt eine fiese Nummer.
2: Aber was hat das denn jetzt mit uns zu tun?
5: Nun, ihr seid zu Gast auf eben dieser Hochzeit. Der Bräutigam ersetzte die schöne Venezianerin durch eine deutsche Handelstochter und die venezianischen Kanäle durch die Elster. Doch diesen Betrug wird er bereuen.
7: Der Typ macht mir langsam Angst mit seinen komischen Drohungen.
9: Meine Liebste, bitte verzeih mir.
11: Was tut er denn da?
7: Es sieht aus, als würde der Bräutigam mit jemandem sprechen.
12: Hat er die Kontrolle über das Steuer verloren? Er scheint wie von Sinnen.
7: Das Schiff hat die Anlegestelle bereits passiert.
12: Aber es gibt keine andere Möglichkeit, noch vor dem Wehr von Bord
7: Was
12: zu gehen.
7: Was hat er denn vor?
9: Verzeih mir.
7: Tatsächlich, er spricht mit jemandem. Er muss wohl Geister sehen. Was ist denn jetzt schon wieder los?
5: Eure Reise hier ist bald zu Ende.
13: Mein Sohn, was ist mit dir? Nun hör doch!
9: Meine Liebste, warum suchst du mich hier heim?
13: Sohn, mit wem sprichst du? Deine Braut sitzt neben dir und du flößt dir Angst ein.
10: Mein Mann verliert den Verstand. Geliebter, ich bin doch hier!
9: Vittoria, es tut mir so leid. Ich habe dir Unrecht getan. Nun suchst du mich heim, am Tage meiner Hochzeit. Was für ein grausames Spiel. Vittoria, meine Liebste, bitte verzeih mir.
10: Vittoria? Dieses Miststück? Wie kann er mir das antun? Blamiert mich an meinem Hochzeitstage vor all unseren Gästen. Welche Schande. Maximilian, komm doch zu dir.
12: Wir steuern geradewegs auf das Wehr zu.
10: Oh, mein Gott, Smell! Das Schiff wird immer schneller.
12: Wir müssen alle von Bord.
2: Gehört das hier alles zur Show?
7: Nein, Lea. Ich fürchte nicht. Wir müssen schnellstens hier runter.
14: Hier geht nirgendwo hin.
7: Lassen Sie uns los!
10: Hey, was tun Sie denn?
7: Wir müssen hier runter!
14: Versteht ihr denn nicht? Wenn ihr jetzt springt, dann werdet ihr nie wieder zurückkommen.
10: Hilfe! Hilfe!
9: Ich hätte dich nie verlassen dürfen, Vittoria.
10: Komm endlich wieder zu Sinn! Du wirst uns doch töten!
9: Vittoria, weist mir den Weg. Ich bin bald bei dir.
7: Lea, ist alles okay? Geht's dir gut?
2: Ja, mir geht's gut. Und dir?
7: Was zur Hölle war das?
2: Ich muss jetzt erstmal aus dem Wasser hier raus. Lass uns ans Ufer schwimmen.
7: Ich muss mich hinsetzen. Da vorne ist eine Bank. Lass uns da hingehen.
2: Sag mir, dass wir das gerade alles geträumt haben.
7: Ich kann es mir fast nicht anders erklären. Auf einmal sieht alles wieder so normal aus. Schau doch, die Leute grillen hier und Jogger laufen rum, so als wäre nie was gewesen.
2: Aber Marlene, ich meine, wir sind wirklich auf dieses Wehr zugerast. Wir hätten tot sein müssen. Und die ganzen Leute auf dem Boot, die sind doch gesprungen. Wo sind die denn alle?
5: Entschuldigen Sie, die Damen. Ist hier noch frei?
7: Ja, sicher.
5: Dankeschön. Ich komme übrigens jedes Jahr hierher, um die zwei Seerosen dort blühen zu sehen. Sind sie nicht wunderschön? Und dieser liebliche Duft. Es sind immer zwei und sie blühen nur einmal im Jahr. Immer am 24. September.
7: Ja, sie sind wirklich wunderschön.
2: Ich habe dafür gerade noch keinen Kopf.
5: Schon mein Großvater hat mich immer hierher mitgenommen, als ich noch ein kleiner Junge war. Der Legende nach ist an diesem Wehr heute vor genau 500 Jahren ein frisch vermähltes Ehepaar umgekommen. Dem Bräutigam ist damals der Geist seiner Verflossenen erschienen. Wie sich später herausstellte, war sie an eben jenem Tage vor Liebeskummer um ihn gestorben. Ja, alte Geschichten.
2: Marleen, hast du gehört, was er da gerade gesagt hat?
1: Woher kennt denn ihr Großvater diese... Wo ist er hin? Lea? Hat er nicht genauso geklungen wie der Mann auf dem Boot?
2: Keine Ahnung, Marleen. Ich habe genug von den verrückten Geschichten. Lass uns lieber nach Hause gehen und Netflix gucken.
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1: Ich kneife die Augen zusammen, bis das Bild davor scharf wird. Kontakt. Entziffere ich den Namen des Kiosks, an dem er sich mit Bier eindecken will. Ein Kontakt ist ein Bauelement, mit dem man elektrisch leitende Verbindungen herstellt. Das mussten wir mal beim Schröderhahn auswendig lernen, weißt du noch? Also ich finde, das lässt sich wunderbar auf Menschen anwenden. Wenn ich mit der einen oder dem anderen körperlichen Kontakt habe, dann durchfährt es mich auch wie ein Stromstoß.
2: Das wirklich?
1: Was denn? Kennst du das nicht? Alles beginnt dann so zu kribbeln. Manchmal ist das Ekel, manchmal auch Verliebtheit. Ich glaube ja, das nimmt sich nicht viel. Nur hält Ekel etwas länger an.
2: Du bist komisch.
1: Mit den meisten aus meiner Schulzeit habe ich kaum noch was zu tun. Wir stehen sozusagen in Wackelkontakt. Mit Sami auch nicht, bis er vor ein paar Tagen zufällig in die Wohnung neben mir gezogen ist. Seitdem sehe ich ihn jeden Tag. Und jedes Mal fragt er, wie geht's dir? Und ich glaube, er meint das wirklich ernst. Ich glaube, ich habe diese Frage früher auch mal ernst gemeint. Wahrscheinlich hat das kein Mensch verstanden.
3: Hi.
1: Außer Sami.
4: War's das?
1: Der würde alles verstehen.
3: Jo.
1: Vielleicht.
4: Macht 6:48.
3: Schönen Feierabend.
4: Ja, ja.

0: Weißt du, dass es wahrscheinlich eine Billion Galaxien gibt?
1: Glaubst du, in einer davon gibt es sich selbst bügelnde Wäsche? Das ist eine ernsthafte Frage. Bügeln ist echt scheiße.
0: Tess?
1: Na, manchmal bügel ich sogar ohne Kontaktlinsen. Dann sehe ich wenigstens die Falten nicht, die ich dabei reinmache. Ich schieb meine Brille nach oben, reibe mir die Nasenwurzel. Heute früh habe ich meine Kontaktlinse verloren. Die zweite habe ich dann rausgenommen, um mit Brille die erste zu suchen. Dabei ist auch die zweite runtergefallen. Typisch. Und gefunden habe ich dann natürlich keine von beiden, bevor ich zur Arbeit musste. Ich glaube, ich gehe langsam mal hoch. Die Waschmaschine piept wahrscheinlich schon seit einer Stunde durch.
0: In irgendeiner Galaxie hat die sich bestimmt selbst ausgeräumt.
1: Und dann hat sich die Wäsche noch brav zusammengelegt, ohne Falten.
0: Du, Tess? Du hast da was auf der Brille.
1: Ich spiele das Spiel mit, nehme die Brille ab, frage, wo?
0: Oh, nee, war nur das Licht, glaube ich, die Straßenlaterne.
1: Danke fürs Bier, Sammy.
0: Jederzeit. Ich hätte gern gefragt, ob sie noch mit rüberkommt. Für einen Film, um was zu kochen oder keine Ahnung, einfach so. Aber die Worte sind irgendwie stecken geblieben, hinter den Zähnen. Ich gehe langsam zurück. Der Weg ist nicht lang, aber in meinem Kopf wird er immer länger. Ich habe lange nicht mehr gefragt, ob jemand mit mir noch was machen will. Seit der Trennung von Tai habe ich alles ein bisschen verlernt. Reden, schlafen, essen noch nicht ganz. Das macht mein Körper noch automatisch. Brot raus, Kühlschrank auf, Käsescheibe aufs Brot. Aber das mit dem Reden, das war zuerst weg. Drin riecht es noch nach der letzten Woche. Nach Umzugskartons. Frischer Farbe. Plastikfolie. Dem Versuch, sich heimisch zu machen. Und nach meinem Duschgel, das Tai auch immer mitverwendet hat. Nach Dingen, die in einer anderen Wohnung mal Sinn ergeben haben. Ich hatte Angst vor der ersten Nacht hier. Neue Wohnung, dünne Wände, alte Gedanken. Dass es wehtut, habe ich erwartet. Hat es auch. Tut es. Die ganze Zeit. Aber es ist leise. Nicht angenehm, einfach still. Ich setze mich aufs Sofa, klappe den Laptop auf. Netflix fragt mich, ob ich weiterschauen will. Will ich nicht. Ich klicke irgendwas anderes an. Ohne Ton, nur Bilder. Ich lausche. Tess wohnt gleich nebenan. Ich höre manchmal, wie sie niest. Oder laut lacht. Oder wie sie die Waschmaschine tritt, wenn die wieder klemmt. Heute war gut. Ein bisschen. Das mit dem Bier. Und die Galaxien. Ich habe gelacht. Sie auch. Nur gefragt habe ich nicht. Ich wische Thais Gesicht beiseite. Starre kurz auf die Chatliste auf WhatsApp, weil Thais Name mittlerweile so weit unten steht. Neue Nachricht von Tess. Ein Foto von ihr und dem Wäscheberg. Ich schaue das Foto an. Mein Daumen schwebt über dem Display. Tippt nichts, löscht nichts. Hängt nur da. War schön heute. Nein, das klingt wie ein schlechtes Date. Lass uns bald wieder... Was? Lachen über Galaxien? Über Falten in der Hose? Ich will irgendwas Echtes sagen. Kein Emoji, kein Haha. Etwas, das sich nicht sofort falsch anfühlt, wenn ich es absende. Ich will... Morgen vielleicht.
1: Ich stell das Glas neben das Waschbecken, das von heute Nachmittag. Noch halb voll. Oder halb leer. Keine Ahnung, wie das war, das mit dem Unterschied. Ist, glaube ich, nur so ein Trick von der Sprache.

Ich scrolle durch alte Chats, klicke auf seinen Namen. Sammy und ich. Früher einmal Nachrichten über Hausaufgaben, Mathe-Nachhilfe. Ob er auch denkt, dass Herr Schröderhahn heimlich heult, wenn niemand zuhört. Dann lange nichts. Funkstille. Wackelkontakt. Dann mein Foto von eben. Zwei blaue Haken. Vielleicht denkt er, dass ich nicht merke, wenn er nicht schreibt. Aber ich merk's. Ich schreibe trotzdem. Leider nicht von selbst zusammengelegt. Ist das zu viel? Ist das zu wenig? Ich denke zu lang über Worte nach. So lang, bis sie sich nicht mehr nach Sprache anfühlen, sondern nach Fremdsprache. Ich will nicht, dass er denkt, ich will was. Ich will nur, dass er wieder fragt, glaube ich. Hey, na Tess, wie geht's dir? Das soll er fragen und es ernst meinen, hm?

0: Ich will was schreiben. Wirklich schreiben. Setze das Wort Kontakt in Druckbuchstaben oben in die Ecke. Klingt plötzlich wie ein Rätsel. Oder wie was, das ich mal hatte. Kontakt ist, wenn zwei Dinge sich berühren und was dabei passiert. Strom, Wärme oder Stille. Ja, manchmal reicht auch die.
1: Das war Kontakte. Vielfältig. Punkt. Ein Hörspiel von Laura Schenk.
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1: Hey, du da.
2: Ja?
1: Was hältst du von dem Typen da drüben?
2: Keine Ahnung, ich kenne ihn nicht.
1: Das kann man ja schnell ändern, wenn man will.
2: Ach so, nein, ich bin vergeben.
1: Ja, ich bin auch vergeben.
2: Nein, ich bin auch ganz ohne Anführungszeichen vergeben.
1: Ja, ich bin auch ganz ohne Anführungszeichen vergeben.
2: Nein, ich bin wirklich... Ach, egal.
1: Ja, ich bin auch wirklich egal. Nee, warte. Was machst du hier?
2: In einem Bahnhof. Offensichtlich auf den Zug warten.
1: Ah, so jemand bist du also.
2: Was für jemand bin ich?
1: Also, ich persönlich fahre ehrlich gesagt nur sehr, sehr selten Zug. Nur wenn es wirklich nicht anders geht. Gerade bin ich schon nach 2 Stationen ausgestiegen, damit mein Cousin mich abholen kann. Der ist ein ziemlicher Hottie.
2: Ja, ich habe wirklich kein Interesse.
1: Wer hat denn von dir gesprochen?
2: Oh Gott.
1: Das Problem, das ich so mit Zügen habe, ist so, dass damit hauptsächlich eher so dumme Leute fahren, verstehst du?
2: Absolut nicht.
1: Naja, so Unterschicht halt, wie sonst sollte man sich kein Auto leisten können.
2: Weil man jung ist oder umweltbewusst oder effizient?
1: Natürlich muss man sich das als betroffene Person irgendwie rechtfertigen.
2: Ehrlich gesagt wirkt genau diese Meinung ziemlich dumm auf mich.
1: Hörst du mich? Ich lache. Hallo.
2: Was zum Teufel ist denn los?
1: Oh Gott, meine Güte. Chill.
2: Was ist los?
1: Also ich bin jetzt nicht dumm oder so. Also ich bin ziemlich intelligent. Ich will jetzt nicht zu sehr angeben, aber mein Genius ist astronomisch groß.
2: Was?
1: Oh Gott, Nerd Alert. Ich hab's schon wieder getan. Dein Intellekt hat vermutlich kein Wort verstanden. Keine Sorge, das ist auch in Ordnung. Astronomisch, das heißt quasi sehr viel, weil Astro so Weltraum ist und der ist halt sehr, sehr, sehr groß und...
2: Ja, ich weiß, was astronomisch bedeutet.
1: Ja, jetzt weißt du's.
2: Nicht zu fassen. Wieso bist du eigentlich überhaupt unterwegs?
1: Ja, ich musste meinen Sohn wegen einer Lungenentzündung zum Arzt bringen. Der war uns dann aber doch zu voll.
2: Wo ist er denn jetzt?
1: Gute Frage. Ich glaube, ich habe ihn im Zug vergessen.
2: Was? Oh Gott. Was machen Sie denn dann noch hier? Tun Sie was?
1: Ja, auf jeden Fall. Ich glaube, das löst sich schon von selbst.
2: Was zum Teufel? Ihr Sohn ist in irgendeinem Zug allein und fährt ziellos durch die Gegend.
1: Ach, so ein kranker, weinender Zweijähriger fällt schon nicht auf. Jemand kümmert sich um ihn und bringt ihn mir zurück. Ich habe hier seine Versicherungskarte im Kinderwagen liegen lassen.
2: 2 Jahre? Sind Sie verrückt?
1: Ganz ehrlich, wenn du dich nicht beruhigst, dann bin ich hier aber ganz, ganz, ganz schnell wieder weg.
2: Ich bitte darum.
1: Okay, das wird mir jetzt hier zu viel. Ich suche mir jetzt eine Toilette. Das muss ich mir hier nicht antun.
2: Ich rufe jetzt die Polizei.
1: Mach doch.
3: Hey, du da. Hast du eine Frau gesehen? Ziemlich hot und clever und so.
2: Ja? Ist sie die Polizei? Mein Name ist...
3: Ey, hallo. Ich rede mit dir.
2: Was zum Teufel fällt Ihnen ein?
3: Oh. Hello, pretty lady. Oh, von hinten wusste ich ja gar nicht, was du für ein Anblick bist.
2: Sie können nicht einfach mein Handy nehmen.
3: Hey, alles cool. Wenn du willst, kann ich dich auch ganz schnell wieder auf andere Gedanken bringen.
2: Gib mir mein Handy wieder.
3: Hey, sachte, sweet chick. Niemand checkt gern hysterische Girls ab, ja? Ey, hast du jetzt eigentlich die Frau gesehen, die ich meine? Die Trudy?
2: Ich hab keine Ahnung.
3: Sie ist ziemlich auffällig. Super sexy, super smart. Wirkt halt nicht so, weil sie nie ihre Schulden abbezahlt. Aber trotzdem kann man schon sagen, astronomisch smart.
2: Oh Gott. Ja, ich hab sie getroffen. Bist du ihr Cousin?
3: Oh yeah! Call the cousin who's sometimes a brother, y'all. That's me.
2: Uh-huh. Sie hat ihren Sohn im Zug vergessen. Sie müssen ihm sofort hinterherfahren.
3: Ach, klassische Trudy-Aktion. Immer astronomisch verpeilt.
2: Am besten fahren Sie
3: Falls du nicht weißt, was astronomisch bedeutet, das heißt quasi sehr
2: ich
3: viel.
2: Ich weiß, was astronomisch bedeutet.
3: Hey, das Kätzchen fährt die Krallen aus. Alles cool, Mausi, meine Güte.
2: Okay, du musst mir jetzt zuhören. Du musst dem Zug, in dem Trudys Sohn ist, hinterherfahren. Jetzt.
3: Hey, chill mal, ja? Das löst sich alles von selbst.
2: Er ist 2. Das löst sich nicht von selbst.
3: Och, du machst dir zu viel Stress, Baby. Sie hat bestimmt die Versicherungskarte im Kinderwagen vergessen oder so. Und hey, da kommt sie ja schon. Hey, Trudy. Trudy, Baby.
1: Ah, Karl. Oh, was für ein Glück, dass du hier bist. Mich hat gerade so eine dumme Tusse die ganze Zeit Oh, du bist ja noch... Ah, ihr habt euch ja schon kennengelernt. Ach, hui. Wie schön. Ich meinte so eine dumme Tusse da auf der Toilette übrigens.
3: Ja, klar. Trudy, Papudi, Schnurri. Hello, pretty lady. Na, heute Abend schon was vor?
1: Oh la la, der Sir will ein bisschen an der Schokolade naschen, oder wie?
2: Leute, ihr seid verwandt.
1: Ja. Zufälligerweise habe ich heute Abend absolut nichts vor.
3: Ach was.
2: Dein 2-jähriger Sohn ist verschollen.
1: Absolut überhaupt gar nichts. Ich habe nada zu tun, niente. Ich habe heute absolut komplett ohne Verpflichtungen frei.
2: Ich hasse Menschen so sehr.
3: Na, dann komm mal mit. Im Auto kannst du dann auf deinen einfahrenden Zug warten.
1: Ja. Du, Schwester, immer schlimmer.
3: Ja, es funktioniert aber auch immer besser.
2: Ich wünsche euch beiden fürchterliche, fürchterliche Krankheiten. Das Kind. Ich muss die Polizei anrufen. Karl hat noch mein Handy. Karl, komm zurück. Du hast mein Handy.
3: Na, dann komm mal mit. Emma, du kannst du danach auf deinen einfahrenden Zug warten.
1: Ach, du wirst doch immer schlimmer.
3: Ja, es funktioniert aber auch immer besser, muss ich sagen.
1: Also, ich habe jetzt nichts abbekommen. Hast du ihre Bluttasche snacken können?
3: Ja, klaro. Ich habe sogar ihr...
1: Karl, komm zurück! Du hast mein Handy!
3: Oh, verdammt, scheiße, schneller!
1: Ich glaube, wir sind sie losgeworden. Zeig mal das Handy.
3: Ja klar, warte. Ja, bitte.
1: Oh, Dreckmist, das ist ja älter als Marvin.
3: Ja, apropos, hast du ihn wirklich im Zug vergessen?
1: Ja, hab keine Ahnung, vielleicht auch beim Arzt, wenn ich so drüber nachdenke.
3: Ach so, ja, das geht ja noch.
1: Eben, der kommt schon klar. Wie viel ist eigentlich in der Brieftasche?
3: Warte kurz. 100 Euro.
1: Das tut mir jetzt leid, aber da bleibt ja gar nichts für dich übrig.
3: Wie? Warte. Was soll das heißen?
1: Naja, du schuldest mir doch noch was.
3: Hä, selber?
1: Du kannst nicht einfach selber sagen.
3: Ja, aber du hast doch gestern das Geld von mir geliehen.
1: Du checkst Schulden einfach nicht, oder? Du hast Geld geliehen und wenn ich danach Geld von dir leihe, dann muss ich das Geld bezahlen, nachdem du mir das Geld gegeben hast, das du geliehen hast, als du das erste Mal Geld geliehen hast.
3: Aber...
1: Und danach bezahlt man, wenn man wieder das Geld hat, das, was man nach dem ersten Geldleihen geliehen hat. Und nach diesem logischen Prinzip schuldest du mir die 100 Euro.
3: Ja... Nee, das ging mir jetzt zu schnell. Kann man die Schulden nicht einfach zusammenrechnen oder so?
1: Dass du das nicht verstehst, das wundert mich nicht. Das liegt daran, dass ich einfach intelligenter bin als du.
3: Okay, sag ich da mal. Weil, also um ganz brutal mal ehrlich zu sein, ich bin mir nicht so sicher, ob du wirklich so astronomisch intelligent bist.
1: Verdammt nochmal, warum kapiert niemand, dass ich lache?
3: Boah, was ist los?
1: Ich wette, du weißt nicht mal, was astronomisch bedeutet.
3: Doch, klar.
1: Astronomisch heißt quasi sehr viel, weil
3: ja,
1: Astro...
3: Ja, weil Astro quasi Weltraum und blablabla. Bla bla. Ja, ich weiß, was astronomisch bedeutet.
1: Hey, was musst du mit doch nicht gleich so giftig werden?
3: Boah, ja, aber du hast immer das Sagen. Ich will auch mal das Sagen
1: haben. Ach, jetzt mach dich nicht lächerlich. Niemand von uns hat das Sagen. Wir sind ein Team. Komm
3: ja,
1: schon.
3: Nee, komm, ich will auch was von dem Geld. Ich mag Geld.
1: Ja, ich weiß ja, aber natürlich magst du Geld. Ist trotzdem meins.
3: Oh, nee, komm, jetzt reicht's. Hier, jetzt gib mir das Portemonnaie zurück.
1: Nein.
3: Nee, Trudy.
1: Hilfe! Hilfe!
3: Lass das los!
1: Ein Vergewaltiger! Ein perverser Dieb! Vergewaltiger! So, Hilfe!
3: Gib mir mein Geld!
1: Polizei! Hilfe!
4: Verschwinde, du widerlicher Schwerenöter!
5: Was, ey, was ist dein Problem, Mann? Ich bin kein Schweretöter oder was das für ein Wort war. Tudi redet nur Mist, sie hat mein Geld geklaut. Sie hat es mir geklaut.
4: Ich bin mir sicher, dass eine so feine Lady niemals etwas derartiges tun würde, stimmt's?
2: Absolut. Niemals. Ich nicht.
4: Schon habe ich deine dreiste Lüge auffliegen lassen.
5: Ey, warum ist ihre Aussage jetzt glaubwürdiger als meine?
2: Mein Held.
5: Ey, ernsthaft, Tudi, langsam reicht's.
2: Ich weiß nicht, was du meinst.
4: Ich werde sogleich die Polizei rufen.
2: Nee, lass mal.
4: Doch, doch, doch. Wenn eine so schöne Frau in Not gerät, muss jemand bestraft werden.
2: Ja, nee. Ich glaube, du kannst jetzt doch gehen.
4: Aber ich muss sie doch vor diesem fürchterlichen Mann beschützen.
2: Nee, ich komm schon alleine klar. Los, verschwinde.
4: Bekomme ich wenigstens deine Nummer?
2: Nee.
4: Ach Mist, nie funktioniert's.
2: Tschüss, vielen Dank. Bleib aber in der Nähe, falls ich gleich wieder schreien muss.
4: Ja, ja.
5: Ey, ganz ehrlich, Trudy, das ist nicht cool. Ich werde nie wieder Leute mit dir abziehen.
2: Ach komm, Karl, mit wem willst du denn sonst Menschen bestehlen oder verstören?
5: Ja, ich mach das jetzt alleine. Also so ohne dich, weißt du? Du stehst nämlich nicht nur vor den unschuldigen fremden Menschen, sondern auch von mir. Und am Zweiteren erkennt man, dass du ein absolut fürchterbarer Mensch bist.
2: Ach Mann, Karl, schau mich an. Schau mir in die Augen. Los!
5: Nee, Trudy, du weißt, dass mir das schwerfällt.
2: Ach, doch, nee. Doch, mach schon. Los, schau mir in die Augen, Kleiner. Genau so. Siehst du, ist doch gar nicht schwer. Jetzt hör mir zu. Das kommt jetzt wirklich ehrlich aus meinem Herzen, okay? Aha. Weil ich dich wirklich gern habe, Karl. Ich möchte nicht, dass so kleine Lappalien zwischen uns stehen. An sowas soll unsere Freundschaft nicht scheitern, okay? Weil ich dich brauche. Als Cousin und als Cousine kann ich dir aus innigster Liebe heraus sagen, dass du ohne mich gar nichts an Land ziehen würdest. Vermutlich wärst du selbst zum Betteln zu dumm. Deswegen brauchst du mich. Und deswegen bekomme ich die 100 Euro. Verstanden?
5: Ja, verstanden.
2: Gut. Fährst du mich nach Hause?
5: So, ja. Naja, ich wollte halt fragen, ob du heute Abend noch was vorhast.
2: Wie, was meinst du?
5: Naja, wir könnten Bars abchecken, ein paar Movies schauen, einen leisen Abend schmeißen, hä?
2: Huh? Du weißt schon, dass wir bei der Tussa am Bahnhof nur so getan haben, oder?
5: Hä? Ja klar, also als Freunde natürlich. Also,
2: Alter, meine... wir sind verwandt. Was ist eigentlich falsch mit dir?
5: Ja, Trudy, du legst mir gerade irgendwie einfach so Worte in den Mund,
2: nee,
5: ja?
2: Nee, also was zum Teufel, Mann? Karl, das ist doch jetzt nicht dein Ernst, oder? Es ist ja widerlich.
5: Ich hab das doch gar nicht so gemacht.
2: Nee, ernsthaft, Mann. Also, ich fahr allein nach Hause. Alter Schwede. Ekelhaft. Obwohl.
5: Hä? Okay. Okay. Okay. Okay.
2: Ja.
5: Okay. Pretty lady. Yeah. Okay.
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Ich lasse alles liegen und ziehe mich um mich selbst zurück, um den Tod zu entrinnen, dessen ersten Schatten mich gestreift haben.

0: Oh, wie geil.
1: Was ist denn da so lustig?
0: 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Oh, nichts.
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2: 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Ich will mithören.

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1: Elfrin? Elfrin? Bist du da? Hallo?
2: Routine! Ja, ich bin hier oben. Warte, ich komm runter. Schön, dass du mich mal wieder besuchen kommst. Den alten Elfwin.
1: Na, du schuldest mir doch noch eine Geschichte. Erinnerst du dich etwa nicht mehr?
2: Hilf meinem Gedächtnis doch mal auf die Sprünge.
1: Elfwin, du meintest letztes Mal, dass du mir alles, aber auch wirklich alles aus deiner Zeit als Soldat erzählen willst. Vom Großhafen Obedience. Und vielleicht kann ich aus deinen Erfahrungen lernen, wenn es bei mir bald losgeht. Ach Mann, ich bin so aufgeregt.
2: Ach ja, richtig. Wie konnte ich das nur vergessen? Hör zu, Rodin. Eine Soldatin zu sein, bedeutet nicht nur Mut zu besitzen und motiviert zu sein, für dein Empire zu kämpfen. Das ist nicht einfach irgendein Job, den du nach deiner Schicht einfach zur Seite schieben kannst, um deinen privaten Angelegenheiten nachzugehen. Das Empire ist dein Leben. Dein Dienst bedeutet, auch dafür sterben zu wollen. Jeder Atemzug, jedes Wort. Es bedeutet, all dies für dein Empire zu tun. Bist du wirklich bereit dazu, all das, was du hast und liebst, dafür aufzugeben, um eine Kingdom-Marionette zu werden?
1: Naja, ist das nicht meine Bestimmung als Elfiererin, dem zu folgen, was mir die Kirche befiehlt? Ich meine, das ist schließlich mein Zuhause.
2: Zuhause ist so wirklich ein Zuhause? Weißt du, Rodin, das dachte ich mir als junger Soldat auf dem Großhafen Obedience damals auch. Doch ich war noch naiv. Diese Blauäugigkeit wird irgendwann überholt von Erfahrungen, die du im Laufe deines Lebens machst. Erfahrungen, die dich lehren, deine eigenen Ansichten zu hinterfragen. Und von solch einer Erfahrung möchte ich dir heute erzählen.
1: Okay.
2: Genauer gesagt, von einer Begegnung, die nicht nur mein Herz, sondern auch mein Weltbild zerbrach.
1: Das klingt irgendwie tragisch.
2: Wie du ja weißt, kämpfte ich in meinen ersten Jahren als Soldat in Sektor 2 für den Dolch, bevor ich zum Schwert befördert wurde. Ich war überzeugt von dem, was man mir erzählt hatte, dass die Albe arme, unreine Seelen besitzen, die wir retten müssen. Dass wir dies nur tun können, wenn wir ihren Planeten besiedeln und ihnen unsere Religion aufzwingen.
1: Diese Albe, sollen sie doch dankbar sein. Wir bringen ihnen die Rettung, wir bringen ihnen Wohlstand. Und das ist der Dank dafür, dass sie Tag für Tag, Woche für Woche, Monat für Monat versuchen, unsere Großhäfen zu zerstören?
2: Lass mich bitte weiterreden, Rodin. Mir wurde durch mein exzellentes Verhalten schon sehr früh die Ehre zuteil, Wächter auf einem unserer Großhäfen zu werden. Obedience lehrte mich, Dinge nicht mehr zu hinterfragen. Noch weniger, als ich es zuvor schon tat. Und du hast es auf den Punkt gebracht. Tag für Tag, Woche für Woche, Monat für Monat musste Seele um Seele sterben, weil Mother Mary es so entschieden hat.
1: Wie kannst du nur so etwas sagen?
2: Weil es so ist.
1: Erzähl weiter.
2: Es war eines Nachts. Ich hatte Wachdienst am östlichen Posten. Wir waren jeweils zu zweit in Lagern eingeteilt. Meine Augen waren wachsam und mein Gewehr war griffbereit für jeden Eindringling, der sich auch nur in die Nähe des Großhafens bewegte. Die Stille der Nacht umgab uns, bis mein älterer Kamerad Millward sagte:
3: Jo, ich geh mal Pause machen.
4: Okay, ja, aber wir sollen doch zu zweit hier bleiben. Wenn General Osman das sieht, dann droht uns im schlimmsten Fall sogar ein Dienstentzug.
2: Entgegnete ich.
3: Jetzt mach dir mal nicht in die Hosen, Erfan. Siehst du den General hier irgendwo? So ein Früchtchen. Noch so jung und schon so fallout. Ich mach mich vom Acker.
4: Na toll. Naja. Dann habe ich immerhin meine Ruhe. Apropos Ruhe. Es ist
3: echt verdächtig ruhig hier. Ich muss die Augen weiter offen halten. Auch wenn es schwerfällt. Halt, nein. Du bist ein Elitesoldat. Du darfst nicht schlafen. Du bist ganz neu. Du solltest nicht.
1: Redest du eigentlich immer mit dir selbst?
2: Hey, ich muss mich doch irgendwie wach halten. Aber das hatte in dieser Nacht ja nicht so gut funktioniert.
5: Hallo.
3: Was?
5: Du Schlafmütze.
3: Was ist los? Ich hab doch nicht geschlafen. Oh nein. Wie lange habe ich das? Das kann doch nicht sein. Oh, heilige Mutter. Wenn mich hier jemand gesehen hat.
5: Dich hat bestimmt niemand.

0: Na, mich erschießen. Dafür bist du doch hier.
1: Na, wenn du mir das jetzt schon so vorschlägst.
0: Nein. Halt, warte. Warum bist du wirklich hier?
1: Mein Isla ist weggelaufen.
0: Wie denn? Isla ist weggelaufen?
1: Andre!
2: Ich wusste nicht, wie mir geschah. Alles ging sehr schnell. Es gab einen lauten Knall und ich konnte es gar nicht so richtig einordnen. Der Boden unter meinen Füßen war weg. Ja, er war weg. Da war nichts mehr. Ich fiel mitsamt all den Trümmern und Metallteilen, die vorher noch ein Konstrukt waren. Obedience wurde wortwörtlich dem Erdboden gleichgemacht. Und ich lag auf diesem Erdboden. Ich sag dir eins, so starke Schmerzen wie an diesem Tag hatte ich zu Lebzeiten noch nicht verspürt.
3: Ah! Was hast du getan? Wo bist du? Deine Alberseele wird niemals... Ah! Meine Luft! Ich krieg keine Luft! Ich kann nicht mehr...
4: Oh, das klingt so fürchterlich. Wer hat dir geholfen?
1: Hey du, ganz ruhig. Lass mich dir helfen.
4: Was, die?
2: Doch alles verschwamm um mich herum. Das Letzte, was ich sah, war ein Schweif, bis ich...
1: So, hier, okay. Da haben wir es. Deine Atemmaske war kaputt.
2: Plötzlich langsam wieder klarer sehen konnte. Und klarer atmen.
1: Muss wohl beim Sturz gesprungen sein.
2: Warum... Hilfst du mir?
1: Hör zu, du kannst hier nicht bleiben. Es sei denn, du willst wie dein Kamerad da enden, von dem ich deine neue Atemmaske geliehen habe. Er sieht nicht mehr so ganz fit aus.
2: Wo soll ich denn?
1: Komm mit.
0: Aua! Mein Bein! Ich kann nicht.
1: Ach, jetzt stell dich nicht so an. Los, komm, ich stütz dich. Okay, hier sollten wir vorerst sicher sein.
0: Oh, Mother Mary... Wenn mich hier jemand mit dir sieht, bin ich dran.
1: Uns findet hier eh keiner. Die sind da draußen jetzt alle zu sehr mit sich selbst beschäftigt. Danke, Alva, für deine Hilfe. Ich zisch jetzt ab. Mach's gut.
0: Warte. Bitte bleib.
1: Okay.
0: Du bist also Alva?
1: Ja.
0: Woher kommst du?
1: Ich bin vom Volk der Hu. Genauer gesagt aus Loreas Stamm. Die aus dem Norden.
0: Sind das die mit der Hexenkraft?
1: Nein, wir haben keine Hexenkraft. Aber wir haben dafür domestizierte Füchse, die Isla.
0: Und so einen Fuchs hast du eben gesucht, oder was?
1: Naja, das war wohl eher das Ablenkungsmanöver. Aber zu meiner Verteidigung, mich haben sie genauso von der Brücke fallen lassen wie dich. Wie heißt du eigentlich?
0: Ich bin Elfen, Soldat der... na gut, das weißt du schon.
1: Elfen? Was für ein lustiger Name.
0: Findest du? Warum tut ihr das?
1: Das fragst du noch? Na, für den guten Zweck. Das Gemeinwohl aller Bewohnerinnen und Bewohner auf Elarkon. Jedenfalls all derer, die vor euch da waren.
0: Das, was ihr da tut, unsere Großhäfen zerstören, das ist eine Sünde. Wir sind hier, um eure Seelen zu retten und um euch Wohlstand zu bringen. Wo ist der Dank?
1: Du spinnst doch wohl. Die haben sie wohl echt das Gehirn gewaschen.
0: Wenn du so denkst, warum hast du mir denn geholfen?
1: Weil ich glaube, dass in dir ein gutes Herz steckt. Und ein kluger Verstand. Deshalb helfe ich dir.
0: Mm.
1: Seit Jahrhunderten leben unsere Völker hier auf Elarkon im Einklang mit der Natur. Doch dann kamen aus dem Nichts eure Schiffe. Mit der heuchlerischen Ausrede, uns retten zu wollen, dass es eure heilige Pflicht sei. Dass ich nicht lache. Ach ja, und deine so hoch angebetete Mother Mary zerstört ja alles. Und ihr fallt auch noch auf die Knie vor ihr.
0: Ihr betet den Berg und das Wetter an. Wir beten immerhin eine echte Person an. Komm, schau mich nicht so an.
1: Mach doch mal die Augen auf. Leben, das einfach so zerstört wird. Seelen mit Familie und Freunden. Seelen, die noch etwas vorhatten im Leben. Elfen, wo ist deine Familie? Wo sind deine Freunde? Ist das wirklich der Sinn deines Lebens, hier diesen Großhafen zu überwachen und Unschuldige zu ermorden? Macht dich das Leben so, wie du es lebst, wirklich glücklich?
0: Ich weiß es nicht.
1: Willst du denn nicht selbstbestimmt leben?

0: Ich glaube, das hier ist meine Bestimmung.
1: Dann ist das hier jetzt mein Stichwort zu gehen. Leb wohl.
0: Leb wohl.
2: Und weg war sie. Sie ging, ohne sich noch einmal umzudrehen. Einfach fort. Wenig später gab es einen lauten Knall. Es war eine Explosion aus genau der Richtung, in die Alva verschwand. Seitdem habe ich sie nie wieder gesehen.
3: Wow. Ich weiß gar nicht so recht, was ich dazu sagen soll. Hast du deshalb so andere Ansichten vom Empire?
2: Ich fing an dem zu zweifeln, das mir all die Jahre zuvor so plausibel und sicher erschien. Meine Zweifel ließen sich nach außen blicken und meine Fähigkeiten als Soldat litten darunter. Schon bald wurde mir ein Berufsverbot ausgesprochen.
3: Warum?
2: Es gab einen anonymen Hinweis, dass ich wohl einer Untergrundorganisation angehöre. So sehr ich auch am Empire zweifle, aber meine Gedanken habe ich mehr oder weniger für mich behalten.
3: Warum erzählst du mir das?
2: Du hattest gefragt. Ich wollte dir damit nur nahelegen, dass die Welt komplexer ist, als uns das Empire schon immer versucht, weiszumachen. Manchmal kann eine kurze Begegnung dein ganzes Weltbild zusammenwerfen. Die Scherben, die dadurch entstehen, können nie wieder so zusammengefügt werden wie vorher. Die Risse bleiben wie Adern erhalten und erinnern dich an die Erfahrungen, die du gemacht hast. Auch wenn du nun eine Soldatin wirst, wie ich einst einer war, ein Eigentum des Empires, so vergiss niemals, auch mal den Blickwinkel zu wechseln. Die Welt durch die Augen eines anderen zu beobachten, hilft dir, sie besser zu verstehen.
3: Danke, Efren. Das nehme ich mir zu Herzen, wirklich. Nach all dem, was seit der Zerstörung der Großhäfen passiert ist, macht dich das Leben, so wie du es lebst, wirklich glücklich?
2: Auch wenn sich viel seit meiner Begegnung mit Alva verändert hat, bleibt meine Antwort gleich. Ich weiß es nicht.
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1: Das Haus in der Ecke Western Avenue, Santa Monica Boulevard, unweit des Hollywood Freeway, war ein unspektakuläres, zweistöckiges Gebäude. Man hätte es nicht mehr ganz als respektabel, aber auch noch nicht als heruntergekommen bezeichnen können. Im Erdgeschoss befanden sich zwei Eingänge, die in einen Tabakkiosk und in ein Feinkostgeschäft führten. Von einer Schauspielagentur Sinclair war keine Spur. Ich kramte nochmal den Zettel, auf dem ich mir die Adresse notiert hatte, aus der Brusttasche meines kobaltblauen Anzugs. 1100 Northwestern Avenue. So auf jeden Fall das richtige Haus. Ich stieg wieder in meinen 49er Packard, fuhr einmal um den Block und fand eine Seitengasse, die auf einen Parkplatz hinter dem Haus führte. Dort wurde ich dann fündig. Eine Treppe führte zu einem weiteren Eingang in die zweite Etage hinauf. Neben der Tür war ein Schild angebracht und verzeichnete neben einer Arztpraxis und einem Hörgerätehersteller auch die Schauspielagentur Sinclair. Der Korridor war schäbig und verstaubt, fast wie von meinem eigenen Büro. Die Agentur bestand aus nur einem Raum. Wartebereich und das eigentliche Büro wurden nur durch eine halbhohe Holzwand mit halbdurchlässigen Scheiben getrennt. Ein Mann von Mitte 60 stand hinter einem Schreibtisch auf und trat auf mich zu. Er trug einen altmodischen schwarzen Anzug und ein Hemd mit Kläppchenkragen. Dazu eine Krawatte, deren Knoten zu Zeiten von Präsident Lincolns Großmutter der letzte Schrei gewesen sein musste. Er hatte ein gräuliches, ausdrucksloses Gesicht, graue, streng nach hinten gekämmte Haare und dunkelgraue Augen. Im Vergleich zu ihm war eine Raufasertapete eine unheimlich interessante Erscheinung. Hätte er vor einer gestanden, wäre er wahrscheinlich unsichtbar geworden.
2: Guten Tag, Sie sind?
1: Nash, Privatdetektiv. Sie hatten gestern einen Termin mit mir ausgemacht.
2: Aber gewiss, wenn Sie mir bitte folgen würden.
1: Ich folgte ihm etwa 3 Schritte hinter die Trennwand in den größeren Teil des Raumes, in dem sich ein Schreibtisch, 2 Stühle, eine Anrichte und eine etwa 70-jährige Frau befanden. Sie trug ein Kleid aus dunkelblauem Crepe mit aufgenähten schwarzen Pailletten. Ihr graues Haar war streng zu einem Dutt gebunden. Sie lunzte mich über eine Halbmondbrille mit goldenem Rand an.
3: Ah, Mr. Nash. Wie schön, dass Sie es einrichten konnten. Bitte, nehmen Sie Platz. Sie dürfen gern rauchen. Hier ist ein Feuerzeug.
1: Danke, mein Daumennagel tut's auch.
3: Dann darf es vielleicht ein Drink sein?
1: Da würde ich normalerweise nicht Nein sagen, aber es ist noch nicht mal ganz um 11.
3: Ach, kommen Sie. Sinclair, den Scotch bitte.
2: Gewiss.
1: Ach, Sie sind Mr. Sinclair.
3: Das ist er in der Tat. Aber da es ums Geschäft geht, sollten Sie sich mit mir unterhalten. Als Pat Sinclair, angenehm. Ach, da ist Ihr Drink. Cheers.
1: Mrs. Sinclair, bevor wir anstoßen, wollen Sie mir nicht sagen, warum Sie mich in Anspruch nehmen wollen?
3: Aber natürlich. Es geht um eine meiner Protégés. Olivia Effort. Ein aufgehender Stern am Himmel Hollywoods. Das heißt, wenn wir jetzt etwas unternehmen.
1: Ach, wo hat sie sich denn reingeritten?
3: In nichts. Noch nicht zumindest. Aber die hier wurden mir gestern Abend zugespielt.
1: Sie klatschte mir ein paar großformatige Schwarz-Weiß-Fotos auf den Tisch. Darauf war ein junges Paar beim Essen in einem Restaurant zu sehen. Auf einem Bild lachten sie einander an, auf dem zweiten legte er seine Hand auf ihre. Sie war ein hübsches Mädchen, Anfang 20, große, helle Augen. Ihre Zähne waren vielleicht ein bisschen groß, aber so vulgär wurde beim Film selten gelacht, dass das wirklich aufgefallen wäre. Er war ein dunkler Typ, vielleicht 10 Jahre älter, mit einer großen, markanten Nase und einem Kinn, das auch ohne den Rest des Kerls zum Filmstar hätte werden können. Das Mädchen ist Ihre Klientin, nehme ich mal an?
3: So ist es.
1: Und der Kerl?
3: Was, den kennen Sie nicht? Gehen Sie denn nicht ins Kino?
1: Wenn ich mal dazu komme, läuft meistens irgendein Witzfilm mit Abbott und Costello oder irgendwelches Gruselzeug, bei dem mir die Knie weich werden und ich aufpassen muss, dass ich meine Kanone im Halfter behalte.
3: Das ist Jean Dubois, der berühmte französische Schauspieler. Er ist seit kurzem in Hollywood und versucht, seine Karriere international in Schwung zu bringen. Sinclair, noch einen Scotch, bitte.
2: Gewiss.
1: Was ist das Problem dabei? Hat er was verzapft? Wenn es um eine Scheidungssache geht, bin ich raus.
3: Nein, nein, keine Scheidungssache. Ich will vielmehr, dass Sie verhindern, dass es überhaupt zu einer Ehe kommt.
1: Mrs. Sinclair, vielleicht stelle ich mich ja dumm an. Das kommt öfter vor, als mir lieb ist. Aber ich sehe nicht, wieso Sie dazu einen Privatdetektiv brauchen. Aus irgendeinem Grund wollen Sie nicht, dass die Kleine den Franzosen heiratet. Gut, warum sagen Sie ihr das dann nicht einfach selbst?
3: Mr. Nash, Sie stellen sich in der Tat dumm an. Wenn ich keinen Detektiv bräuchte, hätte ich Sie ja nicht hierher bestellt. Zuallererst erachte ich es als unangebracht, zu diesem Punkt in Olivias Karriere eine Ehe in Betracht zu ziehen. Das Mädchen ist jung und bekommt zunehmend bessere Rollen angeboten. Würde sie jetzt heiraten, gäbe es bald ein Kind und sie wäre über ein Jahr oder länger weg vom Fenster. Das wäre das Ende ihrer Laufbahn. Zweitens, sollte sie in ein paar Jahren heiraten, dann sicher kein Franzosen.
1: Warum das denn?
3: Sie ist Britin. Das wäre Verrat an ihrem Vaterland.
1: Naja, man könnte es auch schlimmer treffen.
3: Mr. Nash, ich habe nicht um Ihre Meinung in dieser Angelegenheit gebeten. Sinclair, einen Scotch.
1: Gut, ich halte ja schon meine Klappe, aber mir geht immer noch kein Licht auf.
3: Ja, zu Ihrer Erleuchtung komme ich jetzt. Abgesehen davon, dass sie auf keinen Fall Jean Dubois heiraten sollte, möchte ich, dass Olivia jeglichen Kontakt zu ihm abbricht.
1: Ich wiederhole mich, aber warum sagen Sie ihr das nicht selbst?
3: Das habe ich, aber sie hört nicht auf mich. Deshalb müssen Sie an Dubois herankommen und ihm klarmachen, dass er ihr fernbleiben soll.
1: Und wie soll ich das anstellen?
3: Dafür bezahle ich Sie ja, damit Sie sich etwas einfallen lassen. Es wird gemunkelt, dass Dubois Frankreich nicht aus lauteren Motiven verlassen hat. Genaueres weiß ich nicht.
1: Sie wollen also, dass ich die tote Großtante unter seinem Bett finde und ihn damit erpresse. Ich weiß nicht, ob mir das gefällt.
3: Ach, es muss ja nicht an die Öffentlichkeit. Solange er weiß, dass ich es weiß und er deshalb die Finger von Olivia lässt, ist mir das genug.
1: Gut, dann lasse ich meine Skrupel mal in der Sockenschublade. Da schaue ich eh nur selten rein.
3: Mr. Nash, lassen Sie das bitte. Es ist weder sehr geistreich noch unterhaltsam.
1: Deshalb bin ich ja auch nicht auf der Leinwand zu sehen. Da wäre nur noch eins und mein üblicher Satz sind $25 am Tag plus Spesen.
3: Das dürfte kein Problem sein. Ich glaube nicht, dass unsere Angelegenheit Sie lange beanspruchen wird. Also, stoßen wir an. Oh, Sinclair, mein Glas ist leer.
2: Oh, Verzeihung, Liebling.
3: Cheers.
1: Prost.
3: Ach, eines hätte ich fast vergessen. Die Fotografien, die müssen natürlich auch verschwinden.
1: Hm?
3: Wie ich sagte, sie wurden mir gestern Abend von unbekannter Seite zugespielt. Das muss irgendein Käseblatt-Schmierfink gewesen sein, der nur darauf wartet, Olivia mit Dreck zu bewerfen, sobald sie sich mit Dubois blamiert. Wenn sie herausfinden, wer das war und alle Abzüge und die Negative in die Finger bekommen, gibt es noch eine Prämie von $100 obendrauf. Also, bis bald, Mr. Nash. Sinclair, wie sieht es denn eigentlich mit unserem Vorrat an Sherry aus?
1: In meiner Branche trifft man ja so einige komische Gestalten. Aber eine alte englische Dame, die mit ihrem Butler verheiratet war und eine Schauspielagentur in Los Angeles betrieb, war mir auch noch nicht über den Weg gelaufen. Ich war ganz froh, dass ich es bei einem Scotch belassen hatte. Ich trinke nicht gerade wenig, aber die Alte hätte mich ohne mit der Wimper zu zucken unter den Tisch gesoffen. Der Auftrag schien nicht allzu schwierig und ich konnte die $25 am Tag wirklich gebrauchen. Hätte ich gewusst, was da auf mich zukam, hätte ich einen großen Bogen um sie gemacht, das Telefon abgezogen, mein Büro abgeschlossen und mich für ein halbes Jahr zu einem Häkelkuss nach Yuba City abgesetzt.
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1: Okay, Tag 79 auf dem Bauernhof von Frau Steiner. Noch habe ich keine Hinweise auf den Verkauf von verdorbener Milch gefunden. Ich hoffe aber, dass ich heute was herausfinde. Frau Steiner hat mich jetzt in ihr Büro gerufen und wir hören mal. Hallo?
2: Ah, Philipp. Komm doch rein.
1: Danke. Sie wollten mit mir sprechen?
2: Ja, in der Tat. Setz dich doch. Du hast dich in den letzten Monaten als sehr fruchtbarer Mitarbeiter unseres kleinen Betriebes erwiesen.
1: Oh, das freut mich. Ich will ganz kurz sagen, wie froh ich bin, hier sein zu können. Mein ganzes Leben habe ich immer in so einer engen, verqualmten Großstadt gewohnt und habe grüne Wiesen und die Felder meistens nur im Fernsehen gesehen. Und dieses Praktikum ist für mich wirklich eine Offenbarung auf diesem echten, rustikalen Bauernhof.
2: Sehr schön, sehr schön. Ich nehme also an, es gefällt dir hier. Und du möchtest auch weiterhin bei uns bleiben?
1: Ja, selbstverständlich.
2: Du bist ein kluger Junge, Philipp. Deswegen müssen wir reden. Dir ist sicher aufgefallen, dass die Menschen, die hier wohnen und arbeiten bei uns, manchmal etwas, nun ja, seltsam rüberkommen. Nicht wahr?
1: Ja, ein bisschen, aber ich habe das immer auf die Abgeschiedenheit geschoben. Wir leben ja hier vollkommen autark auch.
2: Ja, nun... Das ist nicht ganz richtig, Philipp. Wir leben hier abgeschieden und allein, ja. Aber wir sind keine gesellschaftlichen Aussteiger.
1: Ich fürchte, ich verstehe nicht ganz.
2: Sind dir nicht auch ein paar Ungereimtheiten hier und da aufgefallen? Du hast keinen Ärger, Philipp. Ich möchte es nur gern wissen, weil ich dich beobachtet habe und ich glaube, du weißt ganz genau, dass hier mehr hinter den Kulissen stattfindet.
1: Ja schon, aber... Ich meine, Leute sind ja manchmal eigenartig.
2: An manchen Abenden scheinen alle für einige Stunden spurlos zu verschwinden. Manchmal siehst du Leute miteinander flüstern oder mit den Tieren sprechen. Abgesehen davon fragst du dich, woher das ganze Geld für die verschiedenen Anschaffungen kommt. Einige unserer vierbeinigen Freunde werden ja regelrecht mit Luxusgütern überhäuft. Na, und dieses Gespräch hier? Das ist doch auch irgendwie seltsam, oder?
1: Ja, schon, aber entschuldigen Sie, aber...
2: Ja, wir verfügen tatsächlich über ein beträchtliches Vermögen. All die Dinge, die wir kaufen, brauchen wir, um unseren Partnern das Leben etwas leichter zu machen.
1: Partner? Sie meinen die Tiere?
2: Bitte, nicht Tiere, Philipp. Lamas. Dir ist sicher aufgefallen, dass die bevorzugte Behandlung vorwiegend Lamas zugutekommt?
1: Jetzt, wo Sie es sagen?
2: Nun, es ist eine Tatsache, dass dieser Hof und alles darin geschaffen wurde, um den Lamas zu dienen. Sie sind so viel mehr als nur Tiere und außerdem die wahren Meister dieses Hofes.
1: Okay.
2: Und da du all das nun leider herausgefunden hast, muss ich dich vor eine Wahl stellen. Du kannst dich jetzt entscheiden, durch diese Tür zu gehen, deine Sachen zu packen und nie mehr wiederzukommen. Ich würde dir aber gern mehr über das erzählen, was wir hier tun. Ich führe dich tief in den Lamabau und zeige dir den Weg zu wahrer Erleuchtung. Doch wenn du dich entschließt zu bleiben, gibt es kein Zurück mehr. Dann bist du einer von uns. Es tut mir leid, dir so wenig Zeit für eine wichtige Entscheidung zu lassen, doch du musst jetzt wählen. Willst du bleiben oder gehen?
1: Oh, das ist jetzt schon echt heftig, Frau Steiner. Also, ich weiß nicht, mir gefällt es dir ja schon, aber... Ja, so betrachtet würde ich schon ganz gerne bleiben, aber...
2: Wunderbar, Philipp, einfach wunderbar. Es freut mich sehr, dass du zu uns gehören möchtest. Nun, ich werde mein Versprechen halten. Du bist hinter unser Geheimnis gekommen und hast es dir verdient, eingeweiht zu werden. Komm mal mit hier rüber. Ja,
1: aber eigentlich habe ich doch... Das Bücherregal ist ein geheimer Weg?
2: Gefällt es dir?
1: Ja, das ist der Hammer, Frau Steiner.
2: Oh, bitte, nenn mich nicht mehr Frau Steiner. Das war mein Menschenname. Nenn mich in Zukunft einfach mit meinem Lama-Namen. Quadruplex. Quadruplex. Und jetzt komm. Ich hab dir noch so viele schöne Dinge zu zeigen, Kriya.
1: Wow.
2: Na, hab ich zu viel versprochen?
1: Das ganze Grundstück hat eine riesige unterirdische Höhle. Ich kann nicht mehr die hinterste Wand sehen. Wie ist das möglich?
2: Du wirst bald feststellen, Kriya, dass eine Menge Dinge möglich sind. Willkommen beim Orden des Weißen Lamas.
1: Unglaublich.
2: Vor vielen Jahren ereignete sich eine Geschichte, die das Bild der Lamas für immer veränderte. Wir waren so arrogant. Wie konnten wir nur denken, dass die Menschen die Krone von Gottes Schöpfung seien, wenn doch das flauschige Fell und der selige Blick eines Lamas die einzig wahren Zeichen für Göttlichkeit sind?
1: Aber Frau, ich meine, Quadruplex, wozu das Ganze? Also, was ist das Ziel dieses Lama-Ordens?
3: Oh, da seid ihr ja. Ist der Krähe bereit?
2: Einen Moment noch.
1: Verzeihung. Aber warum nennen mich plötzlich alle Krier?
2: So nennt man die Fohlen von Lamas.
1: Ah.
2: Mhm. Und das bist du jetzt?
1: Verstehe.
3: Weil wir der Orden des Weißen Lamas sind.
1: Ja, ist klar.
3: Und du als Neuling bist sozusagen ein Fohlen für uns.
1: Hm. Quadruplex, wer ist der Mann mit der Lama-Maske?
2: Oh, ja, Verzeihung. Das ist Spole. Er ist einer unserer Priester. Es ist gegen unseren Glauben, ihr Gesicht zu sehen. Deshalb verhüllen sie sich.
1: Ah.
3: Ich bringe dir deinen Zeremoniepullover.
1: Danke.
2: Zieh ihn an. Das Lama-Fell. Fühlt sich gut an, oder?
1: Ja, es ist schön warm.
3: Ja, das ist die Wärme des Weißen Lamas. Gepriesen sei das Weiße Lama. Bereitest du ihn vor, Quadruplex? Ich zünde dabei die restlichen Lama-Wachskerzen an.
2: Ja, ja, geh nur.
1: Er wirkt böse.
2: Was? Mach dich nicht lächerlich.
1: Und Lama-Wachskerzen? Seit wann produzieren Lamas den Wachs?
2: Lamas können so viele Dinge. Sie offenbaren sich nur nicht jedem. Vor vielen Jahren hat sich das glorreiche Weiße Lama dem Gründer unseres Ordens offenbart. Fortan scharte es eine kleine Gruppe von Anhängern um sich und predigte Frieden, Zusammenhalt und das Geheimnis für extra flauschiges Fell. Doch gerade deswegen hatte es auch viele Feinde. Unsere Vorgänger wurden geächtet und bespuckt. Irgendwann hat dann einer seiner engsten Vertrauten das Weiße Lama verraten. Und es wurde vernichtet.
1: Wie furchtbar.
2: In der Tat. Doch in seiner endlosen Weisheit hinterließ unser vierbeiniger Erlöser uns eine letzte Prophezeiung. 9 Seelen sollten kommen. Vom Schicksal unberührte Menschenkinder. Sie sollten die Lamariona genannt werden und gemeinsam der Welt Frieden und Flauschigkeit wiedergeben. Sie sind die rechtmäßigen Nachfahren des Weißen Lamas. Und wir sind auf der Suche nach ihnen. Da, wir sind angekommen. Siehst du sie? Da, auf dem Altar des großen Lama-Kopfes? Sie sind unser wichtigster Schatz. Wir haben erst 8 von ihnen gefunden. Doch sobald wir alle haben, treten wir aus dem Schatten. Und es beginnt das fluffige Zeitalter des Lamas.
1: Aber ich zähle dort nur 6?
2: Ja, ja, das ist sehr tragisch. Wir hatten einst einen jungen, sehr ambitionierten Krieger bei uns. Sein Name war Posul. Er entpuppte sich bei der Aufnahmezeremonie als einer der Lamariona. Doch er war nicht wie die anderen. Er war machthungrig und wollte die Macht des Lamas für sich haben. Eines Tages hat er versucht, einen seiner Mitlamariona in Spucke zu ertränken. Wir konnten ihn Lama sei Dank rechtzeitig stoppen, doch er floh. Seitdem kämpfen wir gegen ihn.
1: Oh Mann.
2: Sei auf der Hut vor ihm. Er ist die Reinkarnation des Mitglieds, das vor all den Jahren das Weiße Lama verraten hat. Glauben wir zumindest. Es ergibt Sinn. Der Lamariona, den er verletzt hat, ist nie wieder richtig zu Verstand gekommen. Wir mussten ihn weit weg verstecken.
1: Aber wie wollt ihr alle Lamariona zusammenbringen, wenn einer von ihnen ein Verräter ist?
2: Oh, wir werden sie alle zu einem Wesen verschmelzen. Stell dir nur vor, das Beste von Lamas und Menschen in einem Wesen vereint. Dem Superlamel.
1: Wow, wow, nein, nee, halt. Das ist doch verrückt. Lamariona, Posul, Superlamel. Das kann doch nicht richtig sein. Und was habt ihr überhaupt vor, wenn ihr euer Ziel erreicht habt?
2: Das wissen wir noch nicht.
1: Was?
2: Wir vertrauen fest darauf, dass der Wille des Lamas uns erleuchten wird. Und du? Du gehörst jetzt auch zu uns. Komm, es ist Zeit für deine Weihe.
1: Frau Steiner, Quadruplex, ich möchte mir das, glaube ich, nochmal überlegen.
2: Zu spät. Du weißt bereits zu viel.
1: Ja, aber
2: nur keine Scheu, Krea. Gleich wirst du dich fühlen wie neugeboren.
1: Ich weiß nicht, das ist mir irgendwie unheimlich.
2: Hey, Philipp. Nur keine Sorge. Das Lama Gottes wird die Welt regieren und in ein paradiesisches Kameltopia verwandeln. Merkst du nicht, dass du wie ein Verrückter klingst?
1: Kameltopia?
2: Lamas gehören zur Familie der Kamele. Hast du das nicht gewusst? Sie werden unsere Sünden in ihren Höckern davontragen. Und dann haben wir endlich das gelobte Land erreicht, wo Milch und Speichel fließen werden.
3: Ist er soweit?
1: Ja, das klingt wirklich toll, aber irgendwas daran kommt mir noch immer seltsam vor.
3: Oh, nur keine Sorge. Das ist ganz normal. In wenigen Sekunden wirst du als Apostel des Lamas wiedergeboren werden. Das ist ein wichtiger Schritt, der eine Menge Mut erfordert. Doch es gibt keinen Grund, sich zu fürchten. Niemand interessierte sich für mich, bevor ich diese Maske bekam. Bist du bereit?
1: Ja, aber was machen Sie mit dieser großen Schüssel da?
3: Das ist natürlich geweihter Speichel. Alba Lama Resurgit.
1: Oh nein.
3: So, dies ist der Schädel des weißen Lamas. Küss ihn. Küss ihn los. Etwas mehr Leidenschaft, preise ihn. Ja, gut, sehr gut. Hiermit taufe ich dich auf den Lama-Namen. Pardausel.
1: Oh Mann. Oh Mann.
2: Seht nur.
3: Unmöglich.
1: Wieso leuchte ich?
2: Du bist es, Pardausel. Du bist der 9. Lamariona.
1: Ich?
2: Ja, endlich ist es soweit. Die Ankunft von Super Laman ist gekommen. Endlich kann Kameltopia erblühen. Ich freue mich so. Brüder und Schwestern, lobet und preist Pardausel, unseren neuen Lamariona.
4: Lama hu, Lama hu, Lama hu, Chakalaka din, Tataratata, endlich ist der Erlöser da.
1: Wo bin ich hier nur gelandet?
2: Nein!
1: Was ist denn nun?
2: Das ist Posul. Er hat uns gefunden. Schützt die Lamas!
1: Oh Gott! Oh Gott!
2: Komm mit! Es gibt einen Geheimgang. Da lang. Dieser miese Schakal wusste die ganze Zeit, wo wir uns verstecken. Er hat nur darauf gewartet, dass wir all die restlichen Lamariona finden, damit er sie alle auf einmal erwischt.
1: Was hat er mit ihnen, mit uns vor?
2: Ich weiß es nicht, aber es kann nicht gut sein.
1: Ah! Quadruplex!
2: Du musst ohne mich weiter.
1: Nein!
2: Doch, du musst überleben. Du bist ein Lamariona, Pardausel. Das Schicksal der Welt liegt in deiner Hand. Und jetzt geh, bring dich in Sicherheit.
1: Ich werde deinen Namen nie vergessen, Quadruplex. Oh Mist, wo denn jetzt? Wer ist da?
3: Pardausel, du hast überlebt.
1: Wo sind die anderen?
3: Es tut mir leid. Du bist einer der letzten drei Lamariona.
1: Was ist passiert? Was hat Posul ihn angetan?
3: Eine faszinierende Substanz, dieser Lama-Speicher. Er kann für so viele Dinge verwendet werden. Er klebt nicht nur ganz fantastisch, sondern kann auch angewandt werden, um Lama-Eigenschaften zu übertragen. Hast du dich nie gefragt, warum Lamas Leute anspucken? Sie fühlen sich bedroht und übertragen ihre DNA auf den Angreifer in der Annahme, dass er nicht mehr angreift, wenn er die Eigenschaften eines friedlichen Lamas

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1: Gibt es was Schöneres als einen Abend vom Kamin? Ich liebe es, mit einem guten Buch und einem Tee die kalten Herbsttage im Warmen zu verbringen. Manchmal brauche ich nicht mal etwas zu lesen, um den Abend zu genießen. Dann beobachte ich einfach dich. Schon als Kind hatte das Feuer auf mich eine besondere Anziehungskraft. Es gab für mich nichts Schöneres, als am Ofen zu sitzen. Oft musste mich meine Mutter ermahnen, nicht zu nah an die Flamme zu gehen. Ich musste die Herdplatte mehr als einmal anfassen, um zu merken, dass sie mir Schmerzen zufügt. Mit der Zeit, so hatte ich das Gefühl, tat mir die Hitze immer weniger weh. Seitdem fühle ich mich dir verbunden. In einem Haus mit Zentralheizung wohnen? Unvorstellbar. Ich brauche dein beruhigendes Knistern, das flackernde Licht und deine wohltuende Wärme. Ich denke, wir sind zu guten Freunden geworden. Auch wenn uns ein bisschen Abstand ganz gut tut.
2: Fütter mich!
1: Schon wieder? Ich habe dir doch gerade erst 2 Scheiter Holz zugeschoben. Wie wär's mit etwas Maß, meine Liebe?
2: Ach komm schon. Wenn du mir nichts zu essen gibst, gehe ich aus und dann kannst du sehen, wer dich warm hält.
1: Ist ja gut.
2: Gut, ich habe mich für einen kurzen Moment so kraftlos gefühlt. Jetzt fühle ich mich besser. Viel besser.
1: Warte, lass mich deine Asche zurechtschieben.
2: Hey, das kitzelt. Au, hör auf mich zu pieksen.
1: Boah, lass die Funken bei dir. Na toll, jetzt ist ein Loch im Teppich.
2: Entschuldige, ich habe mich manchmal nicht unter Kontrolle.
1: Noch so eine Aktion und ich ersetze den Kamin durch einen modernen Ofen.
2: Das kannst du nicht machen, ich fühle mich ja schon total eingeengt. Ist es schlimm, wenn ich ein bisschen näher komme?
1: Na gut, aber an den Ziegeln ist Stopp.
2: Nur, hier ist es aber so langweilig. Ha! Erschreckt?
1: Kannst du bitte zurück auf deinen Platz gehen? Ich habe keine Lust auf deine Spielchen.
2: Ach komm schon, leg das Buch weg und beschäftige dich etwas mit mir. Komm schon, oder ich nehme es dir weg.
1: Ey, jetzt reicht's mir echt. Das Buch war aus der Bibliothek. Lass die Gardinen los.
2: Fang mich doch.
1: Nicht mein Schrank. Da ist all mein Zeug drin. Warum versperrst du mir den Weg zum Fenster? Ich will hier weg. Du bist völlig verrückt geworden.
2: Wo willst du denn hin? Die Tür habe ich schon komplett in Besitz genommen.
1: Verschwinde!
2: Egal, wo du hingehst, ich bin schneller da.
1: Warum tust du das? Wir haben all die Jahre zusammengehalten. Du warst mein treuer Begleiter und hast mich warm gehalten, wenn ich einsam war.
2: Ich bin doch kein Flaschengeist, den du rufen kannst, wenn es dir beliebt. Ich bin nicht dein Freund.
1: Geh weg von mir!
2: Hast du kalte Füße? Ich werde dir die Zehen aufwärmen.
1: Ah!
2: Wer hätte gedacht, dass der Anzug, den du letzte Woche im Laden nicht widerstehen konntest, so gut brennt?
1: Ah, lass mich los!
2: Und in 0,0 sind die Haare bis zur Kopfhaut runtergebrannt.
1: Ich verbrenne! Ah! Huch, ich bin total abgedriftet von meinem Buch. Das Kaminfeuer kann echt hypnotisierend sein. Aber jetzt ist es fast nur noch Glut. Ich hätte Holz nachlegen sollen.
2: Fütter mich.
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1: Also, meine Herren und Damen, meine Damen und Herren, gehen wir den Plan nochmal durch. Es muss alles exakt auf die Minute getaktet sein, sonst kommen wir in Teufels Küche. Ich brauche euch nicht zu sagen, dass es, wenn wir es verpatzen, wohl keine zweite Chance geben wird. Also, Punkt 1. Unsere Analysen haben ergeben, dass die Zielperson den Treffpunkt für gewöhnlich um 7.45 Uhr betritt. Das ist für die Präparation des Schauplatzes viel zu früh. Freddy, du musst ihn bis 8.30 Uhr hinhalten, koste es, was es wolle.
2: Geht klar.
1: Punkt 2. Der Treffpunkt wird allgemein viel frequentiert. Christian, Dorothea, ihr bildet das Ablenkungskommando für alle anderen. Habt ihr eure Vorbereitungen getroffen?
3: Wir warten auf deinen Befehl, Boss.
1: Sehr gut. Wenn alles glatt läuft, kann euch Angela zu Hilfe kommen. Wie sieht's denn mit der Betäubungsmittelbeschaffung aus?
4: Für gewöhnlich startet der Transport pünktlich um 7. Das ist mitten in der Hauptverkehrszeit. Wir müssen mit einer Ankunft zwischen 7.25 Uhr und 7.35 Uhr rechnen.
5: Hast du die Umleitung in der Innenstadt bedacht?
4: Oh, Mist.
1: Aber wie viel macht das aus? Je nach Ampelphase 4-5 Minuten?
3: Ist das nicht zu knapp?
1: Es ist knapp, aber machbar. Wie ich sagte, ihr solltet euch aber nicht auf Angela verlassen. Wichtig ist, dass der Stoff zusammen mit allem anderen pünktlich um 8.30 Uhr da ist. Das wäre dann Punkt 3 gewesen. Punkt 4? Hermann, wie steht's mit dem Equipment?
6: Den P23X konnte ich leider nicht rankriegen. Die Chinesen liefern nichts mehr.
1: Das heißt?
6: Das heißt, wir werden mit dem Equipment hinkommen müssen, was wir schon haben. Bei dem kommt's aber gern mal zu Interferenzen.
1: Das können wir verschmerzen, denke ich, solange das Teil genug reinhaut. Das tut's doch, oder?
6: Klar.
1: Also gut. Während ihr vier die Leute draußen haltet, bringen Hermann und ich die Boxen rein und bereiten alles vor. Wir geben uns Mühe, bis 8.25 Uhr damit fertig zu sein. 5 Minuten Puffer haben wir also, das muss reichen. Bleibt noch der letzte Punkt. Die Familie. Es scheint, als habe in den letzten Wochen etwas Uneinigkeit unter ihnen geherrscht, aber sie haben sich wohl dazu durchgerungen, alle zu kommen. Angela, wenn der Stoff einigermaßen pünktlich ankommt, solltest du ihn bis 8.10 Uhr an seinen Platz gebracht haben. Danach gehst du runter und bringst die Familie über den Seitentrakt hoch.
4: Und wenn er nicht rechtzeitig da ist?
1: Wenn der Kurier keinen Unfall hat, wird er rechtzeitig da sein. Sonst muss ich mich mit der Präparation beeilen und die Familie abholen.
4: Alles klar.
1: Also, jetzt gilt's. 7.30 Uhr. Freddy, wie steht's bei dir?
7: Er hat sich erstaunlicherweise noch nicht auf den Weg gemacht.
8: Was gesagt? Was? Ach nein, ich hab nichts gesagt.
1: Gut. Je mehr er sich Zeit lässt, desto besser. Angela, ist der Kurier schon aufgetaucht?
4: Noch nicht. Er hat noch 3 Minuten.
1: Oder 7 mit der Umleitung. Wenn er bis 38 nicht da ist, melde dich.
4: Alright.
1: Christian, Dorothea, Hermann und ich kommen jetzt mit den Boxen. Ist der Weg frei?
3: Moment, es sind noch 2 im Raum.
9: Ich hab Ihnen doch gesagt, wir müssen das heute vorher machen.
1: Los, macht schon.
3: Wir sind raus.
1: Sehr gut.
3: Boss, er macht sich jetzt auf den Weg.
10: Was denn heute zum Frühstück?
3: Ach nein, schauen Sie mal, können Sie sich daran noch erinnern.
1: Oh. Gut, halt ihn so lange wie möglich hin.
4: 8.40 Uhr, der Kurier ist nicht in Sicht.
3: Dabei könnten wir den Stoff gut gebrauchen. Manche Kollegen hier sind ziemlich mürrig drauf.
9: Die Arme greifen langsam die Hände. Gut.
1: Hermann und ich bauen jetzt den Kram auf. Hast du das Kabel für den hier?
6: Ja, fuck. Gleich wieder da.
10: Hört zu Eulen.
3: Ach, machen Sie sich keine Sorgen. Sie wollten mir doch gerade erzählen, wie Sie da waren.
4: Der Kurier war endlich da. Chris, Doro, ich komme zu euch.
3: Danke.
9: Und wir strecken die Finger.
1: Mensch, Hermann, wo bleibst du?
3: Gleich wieder da.
4: So, ihr Lieben, es wird Zeit für eure Pillen. Ja, Mann.
3: Sorry.
6: So, das hier sollte passen.
1: Danke. Jetzt fehlt nur noch das hier.
6: Die Familie trifft ein.
1: Klasse. Angela, kannst du?
4: Schon auf dem Weg.
7: Aber Leute, ich kann ihn nicht viel länger hinhalten.
1: Wir sind gleich fertig. 5 Minuten noch. Doro, Chris, bringt die anderen wieder rein.
3: Ist gebongt.
9: Ha, das war doch schön. So, wollen wir wieder reingehen?
1: Und da kommt die Familie.
4: So, wenn Sie sich hier mit hersetzen wollen, er kommt gleich.
1: Freddy, ihr könnt.
3: Ach, okay. Nein, das war wirklich sehr interessant. Sehen Sie, hier sind wir auch schon.
1: Achtung, er kommt. Alle bereit? Und 1, 2, 3.

0: Herr Heist, alles Gute zum 89.
1: Oh, was für eine Überraschung.
2: Das war Operation Heist, ein Hörspiel von Micha Köhler.
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